0: Sanktionen gegen Russland. Laut der irischen Ratspräsidentschaft konnten sich die Mitgliedstaaten nicht darauf einigen, heute auslaufende Strafmaßnahmen gegen rund 3000 Personen, Einrichtungen und Unternehmen um 12 Monate zu verlängern. Sie wurden vorerst nur um 7 Tage verlängert, um weiter zu beraten. Grund war Diplomaten zufolge die Forderung der Slowakei und Frankreichs, den russischen Oligarchen Alisha Usmanov von der Sanktionsliste zu streichen. In den USA hat im Rechtsstreit um das Unkrautvernichtungsmittel Glyphosat die richterliche Anhörung begonnen. Die Bayer-Tochter Monsanto forderte das Gericht in St. Louis auf, den vorgeschlagenen Vergleich mit mehr als 60.000 Klägern zu genehmigen. Aus Köln, Ute Scheins.
1: Für Bayer steht viel auf dem Spiel. Die Anhörung vor dem US-Gericht könnte ein Befreiungsschlag sein im milliardenschweren Rechtsstreit um den Unkrautvernichter Glyphosat. Vorausgesetzt, die Richter stimmen dem Vergleich auch abschließend zu. Denn die Anhörung ist nur der erste Schritt. Die finale Entscheidung wird erst in einigen Wochen erwartet. Insgesamt hat Bayer für den Vergleich rund 7 Milliarden US-Dollar auf Seite gelegt. Und das, nachdem der Konzern bereits in einem früheren Vergleich mehr als 10 Milliarden Dollar gezahlt hat.
0: Das Wetter in Deutschland. Nachts ist es häufig trocken, gebietsweise Nebel. Im Nordwesten etwas Regen, Tiefstwerte 16 bis 7 Grad. Am Tage überwiegend freundlich und trocken, am Abend von der Nordsee her Schauer, bei Höchstwerten von 20 Grad in Nordfriesland bis 30 Grad am Kaiserstuhl. Die Zeit, es ist gleich 2.03 Uhr.
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3: Mit Tobias Hürenbach heute Nacht ganz herzlich willkommen. Hinein in diese Stunde des ARD-Nachtkonzerts mit Musik von Mozart, und zwar mit seiner Sinfonie D-Dur, Köchelverzeichnis 504. Hugh Wolf dirigiert das HR-Sinfonieorchester.

Das HR-Sinfonieorchester präsentierte unter dem Dirigat von Hugh Wolf die Sinfonie D-Dur, Köchelverzeichnis 504 von Wolfgang Amadeus Mozart. BR Classic präsentiert Ihnen das ARD-Nachkonzert. Schön, dass Sie mit dabei sind. Es gibt Kammermusik jetzt von Johann Sobek, und zwar ein Meister aus Tschechien, der sich vor allem im Bereich der Bläserserenaden gut auskannte und auch einige Kammermusiken für verschiedene Bläserformationen anfertigte. Auch das Quintett F-Dur, das schrieb er für Flöte, Oboe, Klarinette, Horn und für das Fagott. Das erleben wir jetzt mit dem Albert-Schweitzer-Quintett.

Das Albert-Schweitzer Quintett präsentierte das Quintett für Flöte, Oboe, Klarinette, Horn und Fagott F-Dur von Johann Sobeck hier im heutigen ARD-Nachkonzert. Und da kommen wir jetzt zum Volksmusikfan Zoltán Kodály. Er ist ja sehr viel rumgereist und hat einige Volkslieder gesammelt, zum Beispiel auch Der Pfau flog auf. Das Werk basiert auf einem uralten ungarischen Volkslied. Der Text des Liedes, der lautet da übersetzt: Der Pfau flog auf das Komitatshaus, also das Regierungsgebäude, um den armen Gefangenen die Befreiung zu bringen. So. Das Ganze hier für Orchester gesetzt von Zoltán Kodály. Das ist in diesem Fall die Staatliche Philharmonie Brünn.

Der Pfau flog auf, Variationen über das ungarische Volkslied für Orchester von Zoltán Kodály. Die Staatliche Philharmonie Brünn spielte unter der Leitung von José Cerebrier. Als nächstes hier in dieser Nacht auf Dienstag Kammermusik von Clara Schumann, genauer gesagt die drei Romanzen für Klavier in S-Moll, G-Moll und Astur mit der britischen Pianistin Isotta Kenney Mason.

begeisterte Kenne Mason, eine Pianistin aus Nottingham. Sie präsentierte hier die drei Romanzen für Klavier von Clara Schumann. In dieser Nacht auf Dienstag haben wir jetzt noch Symphonisches von Ferdinand Ries für Sie rausgesucht. Von ihm die Sinfonie Nummer 2, C-Moll mit dem Züricher Kammerorchester, dirigiert von Howard Griffiths.

Das war das Züricher Kammerorchester. Am Pult stand Howard Griffiths Sinfonie Nummer 2, C-Moll von Ferdinand Ries. Es geht auf die 4 Uhr Nachrichten zu und raus aus dieser Stunde hier im ARD Nachtkonzert mit Musik von Jean Sibelius.

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1: Um 4 Uhr mit Olaf Knapp. Der oberste Gerichtshof der USA hat Pläne der Trump-Regierung gestoppt, die Briefwahl einzuschränken. Die Richter lehnten einen Eilantrag ab. Aus der Nachrichtenredaktion Janine Artist.
2: Die Entscheidung ist von großer Bedeutung, weil in den USA fast ein Drittel der Wähler per Briefwahl abstimmt und im November Zwischenwahlen anstehen. Die Regierung wollte ihre Änderung noch davor durchsetzen. Eine mögliche Folge wäre gewesen, dass viele US-Amerikaner nicht per Post hätten wählen können. Denn Trump behauptet immer wieder, die Briefwahl führe zu Betrug. Belegen kann er das nicht. Die Zwischenwahlen gelten als wichtiger Stimmungstest für Trump. Den Republikanern droht im Repräsentantenhaus eine Niederlage. Im Senat könnte es eine Pattsituation geben.
1: Kampfflugzeuge der NATO haben im litauischen Luftraum eine Drohne abgeschossen. Das teilte das Nationale Krisenmanagementzentrum mit. Litauens Präsident Nausėda schrieb, er danke den Einsatzkräften der Allianz für ihre schnelle Reaktion. Woher die Drohne kam, ist bisher nicht bekannt. Litauen grenzt an die russische Exklave Kaliningrad und an das mit Russland verbündete Belarus. Seit dem russischen Angriff auf die Ukraine sieht sich das Land bedroht. In der EU gibt es wieder Streit über die Sanktionen gegen Russland. Laut der irischen Ratspräsidentschaft konnten sich die Mitgliedstaaten nicht darauf einigen, heute auslaufende Strafmaßnahmen gegen rund 3000 Personen, Einrichtungen und Unternehmen um 12 Monate zu verlängern. Sie wurden vorerst nur um 7 Tage verlängert, um weiter zu beraten. Grund war, Diplomaten zufolge, die Forderung der Slowakei und Frankreichs, den russischen Oligarchen Alisher Usmanov von der Sanktionsliste zu streichen. Das brandenburgische Oberlandesgericht verhandelt von heute an über eine Klage gegen den Discounter Lidl. Eingereicht hatte sie der Bundesverband der Verbraucherzentralen. Gisela Former berichtet, worum es dabei genau geht.
3: Viele Menschen haben sie auf dem Handy, Apps von großen Handelsketten. In diesem Fall die Lidl Plus App. Mit ihr, so verspricht es der Discounter, könne man beim Einkaufen mehr sparen, durch extra Rabatte. Aber nur, wenn man die App verwendet. Die Verbraucherschützer sehen genau darin eine Diskriminierung. Sie kritisieren, dass Ältere ohne Smartphone, Kinder oder Menschen mit Behinderung benachteiligt würden, weil sie die Apps häufig nicht nutzen könnten oder dürften. Auch gegen andere Supermarkt-Apps haben die Verbraucherschützer schon geklagt.
1: Das Wetter in Deutschland. Am Tage meist freundlich und trocken. Am Abend von der Nordsee her Schauer bei Höchstwerten von 20 Grad in Nordfriesland bis 30 Grad am Kaiserstuhl. Und am Mittwoch Schauer oder Gewitter, zeitweise sonnig, bei 16 bis maximal 25 Grad. Es ist 4.03 Uhr.
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4: Und mit einem Glanzstück für Viola und Orchester hinein in diese Stunde des ARD-Nachtkonzerts. Das Rhapsodie-Konzert, komponiert von Bohuslav Martinu mit dem Solisten Timothy Readout und dem Orchestre de Chambre de Lausanne.

Timothy Readout und das Orchestre de Chambre de Lausanne mit dem Rhapsodiekonzert für Viola und Orchester von Bohuslav Martinu. Seit 1998 vergibt das Bundesland Baden-Württemberg die Konradin-Kreuzer-Tafel für Verdienste um die Pflege der Laienmusik. Namensgeber ist hier der Komponist Konradin Kreuzer, der vor allem in Stuttgart, Freiburg und Donaueschingen tätig war. Wir hören von ihm das Quartett S-Dur für Klarinette, Violine, Viola und Violoncello mit Dieter Klöcker und Mitgliedern von Consortium Classicum.

Dieter Klöcker und Konsortium Classicum waren hier zu erleben. Im heutigen ARD-Nachtkonzert, präsentiert von BR Classic. Francesco Maria Veracini übernimmt, der italienische Meister, der hat ja auch noch ein Wörtchen mitzureden, nämlich mit seiner Ouvertüre Nummer 2 F-Dur ist Musiker Antiqua Köln damals aus den Archiven gekommen. Unter der Leitung von Reinhard Göbel haben sie da eine tolle Erfahrung und Ausgrabung gemacht.

Ouvertüre Nummer 2, F-Dur von Francesco Maria Veracini, die leuchtet und klingt wieder so toll. Danke Musiker Antiqua Köln unter der Leitung von Reinhard Göbel. Bis zu den 5 Uhr Nachrichten treibt ein Kobold noch sein Unwesen, in Szene gesetzt von Edward Grieg.

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1: Um 5 Uhr mit Olaf Knapp. Der oberste Gerichtshof der USA hat Pläne der Trump-Regierung gestoppt, die Briefwahl einzuschränken. Die Richter lehnten einen Eilantrag ab. Aus der Nachrichtenredaktion Janine Artist.
2: Die Entscheidung ist von großer Bedeutung, weil in den USA fast ein Drittel der Wähler per Briefwahl abstimmt und im November Zwischenwahlen anstehen. Die Regierung wollte ihre Änderung noch davor durchsetzen. Eine mögliche Folge wäre gewesen, dass viele US-Amerikaner nicht per Post hätten wählen können. Präsident Trump behauptet immer wieder, die Briefwahl führe zu Betrug. Belegen kann er das nicht. Die Zwischenwahlen gelten als wichtiger Stimmungstest für Trump. Den Republikanern droht im Repräsentantenhaus eine Niederlage. Im Senat könnte es eine Pattsituation geben.
1: Kampfflugzeuge der NATO haben im litauischen Luftraum eine Drohne abgeschossen. Das teilte das Nationale Krisenmanagementzentrum mit. Litauens Präsident Nausėda schrieb, er danke den Einsatzkräften der Allianz für ihre schnelle Reaktion. Woher die Drohne kam, ist bisher nicht bekannt. Litauen grenzt an die russische Exklave Kaliningrad und an das mit Russland verbündete Belarus. Seit dem russischen Angriff auf die Ukraine sieht sich das Land bedroht. In der EU gibt es wieder Streit über die Sanktionen gegen Russland. Laut der irischen Ratspräsidentschaft konnten sich die Mitgliedstaaten nicht darauf einigen, heute auslaufende Strafmaßnahmen gegen rund 3000 Personen, Einrichtungen und Unternehmen um 12 Monate zu verlängern. Sie wurden vorerst nur um 7 Tage verlängert, um weiter zu beraten. Grund war, Diplomaten zufolge, die Forderung der Slowakei und Frankreichs, den russischen Oligarchen Alisher Usmanov von der Sanktionsliste zu streichen. Das brandenburgische Oberlandesgericht verhandelt von heute an über eine Klage gegen den Discounter Lidl. Eingereicht hatte sie der Bundesverband der Verbraucherzentralen. Gisela Former berichtet, worum es dabei genau geht.
3: Viele Menschen haben sie auf dem Handy, Apps von großen Handelsketten. In diesem Fall die Lidl Plus App. Mit ihr, so verspricht es der Discounter, könne man beim Einkaufen mehr sparen, durch extra Rabatte. Aber nur, wenn man die App verwendet. Die Verbraucherschützer sehen genau darin eine Diskriminierung. Sie kritisieren, dass Ältere ohne Smartphone, Kinder oder Menschen mit Behinderung benachteiligt würden, weil sie die Apps häufig nicht nutzen könnten oder dürften. Auch gegen andere Supermarkt-Apps haben die Verbraucherschützer schon geklagt.
1: Das waren die Nachrichten. Das Wetter in Deutschland. Am Tage meist freundlich und trocken, am Abend von der Nordsee her Schauer. Höchstwerte 20 Grad in Nordfriesland bis 30 Grad am Kaiserstuhl. Am Mittwoch Schauer oder Gewitter, zeitweise sonnig, 16 bis 25 Grad. Donnerstag abends von Nordwesten her Regen, 16 bis 24 Grad. Es ist 5 Uhr.
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4: Mit Tobias Hürenbach am Dienstagmorgen ganz herzlich willkommen und gut aufgelegt im Walzertakt hinein in diese Stunde.

mit diesem Walzer S-Dur von Frédéric Chopin, präsentiert von Alice Sarah Ott, hinein in diesen Dienstagmorgen, hinein in die Stunde des ARD-Nachtkonzerts, präsentiert von BR Klassik. Schön, dass Sie mit dabei sind. Mit Antonio Vivaldi geht es bei uns weiter hier im Programm. Sein Konzert in A-Moll, das ist ein Träumchen für Oboe, Streicher und Basso Continuo. Wir hören hier den amerikanischen Oboisten David Reichenberg. Er konzertiert zusammen mit The English Concert.

Fenster auf und die Frische des Originalklangs rein, das war an der Barockoboe David Reichenberg und The English Concert unter der Leitung von Trevor Pinnock, das Oboenkonzert A-Moll von Antonio Vivaldi haben sie präsentiert. Bei uns jetzt im ARD-Nachtkonzert Musik von Joseph Haydn und zwar aus der G-Dur-Sinfonie, der Sinfonie mit dem Paukenschlag, ist das hier der erste Satz mit der Philharmonia Hungarica unter der Leitung von Ontal Dorati.

Da war der Paukenschlag noch nicht zu hören, hier im ersten Satz der G-Dur-Sinfonie von Joseph Haydn. Das berühmte Bonmot, das kommt ja dann erst im zweiten Satz. Das war hier die Philharmonia Hungarica unter der Leitung von Ontal Dorati im heutigen ARD-Nachkonzert. Und da geht es mit Musik von Karl Czerny nun weiter. Beethoven-Schüler und hat auch viel von seinem Meister gelernt in Sachen Kammermusik und in Sachen Konzert. Von Karl Czerny das Konzert in C-Dur, das schrieb er für Klavier zu vier Händen und Orchester. Wir erleben den Auftakt dazu mit dem Klavierduo Thal Grothäusen und dem Münchner Rundfunkorchester, in diesem Fall hier geleitet von Bruno Weil.

Jarratal, Andreas Grothäusen und das Münchner Rundfunkorchester mit dem ersten Satz des Konzerts für Klavier zu vier Händen und Orchester C-Dur aus der Feder von Karl Czerny zu erleben bei uns hier im ARD-Nachtkonzert, präsentiert von BR Klassik. Schön, dass Sie dabei sind am Dienstagmorgen. Mit Musik von Christoph Graupner geht es bei uns weiter. Sein Concerto in C-Dur darf es sein mit dem Ensemble Academia Daniel. Das ist ein renommiertes alte Musikensemble, das für seine viel beachteten Einspielungen einige tolle Kritiken erhalten hat. Eben auch darunter diese Entdeckungen hier von Christoph Graupner, Concerto C-Dur.

Die Accademia Daniel zauberte unter der Leitung von Chalef Adel das Concerto C-Dur von Christoph Graupner. 2022, da jährte sich sein Geburtstag zum 200. Mal. Joseph Joachim Raff, ein Star Ende des 19. Jahrhunderts, ja, fast vergessen, zu unserer Zeit. Das ändern seit einiger Zeit die Bamberger Symphoniker. Immer wieder haben sie Werke von Joseph Joachim Raff aufgenommen. Hier im Jahr 2001 unter der Leitung von Hans Stadelmeier die Sinfonie Nummer 4, G-Moll, der zweite Satz, der geht so.

Die Bamberger Symphoniker unter Hans Stadelmeier mit diesem symphonischen Gruß von Josef Joachim Raff. Soweit das heutige ARD-Nachkonzert. Zum Abschluss heißt es noch Catch Me If You Can, Filmmusik von John Williams. Ja, enjoy the day if you can, sag ich. Tobias Hürenbach bedankt sich bei Ihnen fürs Einschalten und gerne auf bald wieder. Ciao, tschüss.

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1: Die Nachrichten mit Marion Meinka. Guten Morgen. Die hohen Spritpreise sorgen weiter für Diskussionen. In der Politik gibt es verschiedene Ideen, was man dagegen machen kann. Bundeswirtschaftsministerin Reiche hat jetzt bei RTL und NTV vorgeschlagen, dass Menschen mit geringem Einkommen eine Einmalzahlung bekommen. Wie das ablaufen würde, erklärt Markus Meyer-Gehlen.
2: Reiche sagt, dass das eigentlich ganz einfach geht, denn über das Online-Steuererklärungstool Elster, da kann man tatsächlich so Geld auszahlen. Das wurde schon während Corona diskutiert und inzwischen ist es grundsätzlich auch tatsächlich möglich. Ein Tankrabatt für alle, wie es den zuletzt gab, das ist laut Reiche aber finanziell nicht drin. Und dann gibt es ja noch die Idee eines Preisdeckels. Dafür hat sich im WDR-Interview zum Beispiel Amann Zorn ausgesprochen, SPD-Politiker und Mitglied der Spritpreis-Taskforce der Bundesregierung, damit die Ölkonzerne eben nicht mehr so viel Gewinn abschöpfen.
1: Verteidigungsminister Pistorius reist heute in die USA. Es geht um die Übergabe von 35 neuen Kampfflugzeugen, die Deutschland bei einem US-Hersteller bestellt hatte. Erstmal ist die Übergabe heute aber reine Symbolik. Mehr dazu von Christina Nagel.
3: Vorerst bleiben die deutschen F-35 in den USA, wo die Ausbildung aller Piloten in einer internationalen Staffel stattfindet. An ihren Standort im rheinland-pfälzischen Büchel werden die Kampfjets im kommenden Jahr verlegt. Beim Besuch des SPD-Politikers in den USA geht es auch um die nächsten Anschaffungen für die Bundeswehr, zum Beispiel um den Kauf des Raketensystems Typhon samt Tomahawk-Marschflugkörpern. Auch Rüstungskooperationen und die Auslagerung von US-Produktionen an deutsche Standorte könnten bei dem Treffen mit seinem Amtskollegen heute im Pentagon Thema werden.
1: In den USA will Präsident Trump eine weitere Klimaschutzmaßnahme zurücknehmen. Die US-Umweltbehörde EPA kündigte an, bei Kohle- und Gaskraftwerken die Grenzwerte für umweltschädliche Treibhausgase abzuschaffen. Umweltverbände in den USA wollen gegen die Entscheidung klagen. Mehr von Samuel Jakisch.
4: Mit dem Schritt würde die zentrale Klimaregulierung für den Stromsektor in den USA praktisch abgeschafft. Die geltenden Emissionsgrenzen wurden noch unter den Präsidenten Joe Biden und Barack Obama eingeführt. Der Stromsektor ist nach dem Verkehr die zweitgrößte Quelle von Treibhausgasen in den USA. Unter der Regierung von US-Präsident Trump argumentiert die Umweltbehörde nun juristisch, Treibhausgase aus Kraftwerken gefährdeten weder die menschliche Gesundheit noch die Umwelt direkt und dürften deshalb auch nicht nach dem geltenden Rechtsrahmen gegen Luftverschmutzung reguliert werden. Sollte diese Auffassung auch vor Gericht Bestand haben, könnte sie auch künftigen Regierungen die Möglichkeit nehmen, Kraftwerksemissionen zu begrenzen.
1: Weitere Meldungen im Überblick. Kampfflugzeuge der NATO haben über Litauen eine Drohne abgeschossen. Das teilte die Regierung in der Hauptstadt Vilnius mit. Litauen grenzt an die russische Ostsee-Exklave Kaliningrad sowie an Russlands Verbündeten Belarus. Die Bundeswehr baut derzeit eine deutsche Panzerbrigade in Litauen auf. Sie soll bis nächstes Jahr einsatzfähig sein. In Berlin stellen Bundesinnenminister Dobrindt und BKA-Chef Münch am Vormittag zwei Lagebilder vor, zur organisierten Kriminalität und zur Rauschgiftkriminalität. In beiden Bereichen gab es in den vergangenen Jahren besorgniserregende Trends, eine zunehmende Gewaltbereitschaft kriminalisierter Banden auch im öffentlichen Raum und deutliche Anstiege von Kokain und synthetischen Drogen.
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1: In Los Angeles sind die Emmys verliehen worden, der wichtigste Preis für TV-Serien und Filme. Eine Gewinnerin des Abends war die 75-jährige Jean Smart. Sie wurde für ihre Rolle in der Comedy-Serie Hacks geehrt, zum 5. Mal in Folge. Damit ist Smart die erste Frau, die für jede Staffel einer Serie ausgezeichnet wurde. Über weitere Emmy-Gewinner berichtet Gabi Biesinger.
5: Die Horror-Comedy-Serie Widow's Bay über eine fiktive Insel an der amerikanischen Ostküste, die ihr Grusel-Image aufmöbeln möchte, wurde als beste Comedy-Serie ausgezeichnet und stellte mit insgesamt 14 Emmys einen neuen Rekord in der Kategorie auf. Die zweite Staffel der Krankenhausserie The Pitt war als Dramaserie mit 25 Nominierungen ins Rennen gegangen und nahm nur 6 Emmys mit nach Hause. Aber dafür immerhin in den Top-Kategorien beste Dramaserie und bester Hauptdarsteller. Zum zweiten Mal in Folge wurde Noah Wyle für seine Rolle als Dr. Robbie in The Pitt ausgezeichnet.
1: Und das Wetter in Nordrhein-Westfalen. Nach Auflösung von Nebel wird es heute sonnig mit ein paar Wolken. Tagsüber bleibt es trocken. Erst ab dem Abend dann einzelne Schauer oder Gewitter. In Steinfurt maximal bis 26 Grad. In Wesel und Solingen bis 27 und in Lünen bis 28 Grad. Morgen vereinzelt Schauer oder Gewitter. Dazwischen etwas Sonne. Es wird windig und nicht mehr so warm mit maximal 14 bis 20 Grad. Das war WDR aktuell.
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6: Mit Nicola Trebe. Schönen guten Morgen. In aller Früh war es vor ein paar Tagen nicht noch hell zu dieser Zeit. Kommt mir irgendwie so vor, aber anscheinend ist es auch in diesem Jahr so. Die Tage werden kürzer, es ist noch stockdunkel. Da würde ich mal sagen, kann ein kleiner musikalischer Stimmungsaufheller nicht schaden. Hier haben wir einen. Ein Kinderscherz, das steht über diesem Stück von Modest Mussorgsky.

Das Berlage Saxophonquartett haben wir gehört, mit einem Stück von Modest Mussorgsky überschrieben. Ein Kinderscherz. So gar nichts von einem Scherz hat unser nächstes Stück hier im WDR3 Mosaik. Das ist eine ernste Angelegenheit, vor allem für den Solisten, der es spielen muss, weil es richtig schwer ist. Außerdem steht es in Moll. Es ist das Klavierkonzert schlechthin von Johann Sebastian Bach, das Konzert in D-Moll, ein Stück, mit dem Bach in seiner Zeit Maßstäbe gesetzt hat. So etwas Schwieriges findet man kaum von anderen Komponisten. Kein Wunder, dass dieses Stück, anders als die meisten anderen Bach-Werke, auch noch im 19. Jahrhundert ziemlich viel gespielt wurde, war auch ein bisschen ein Aushängeschild für die Klaviervirtuosen dieser Zeit. Wir hören den dritten Satz aus dem D-Moll-Konzert in der sehr aufgeräumten und schön federnden Interpretation des Pianisten James Martin Bartlett.

0: James Martin Bartlett Klavier und das Mozarteum Orchester Salzburg unter Howard Griffiths haben wir gehört. Mit einem Satz aus dem Konzert in D-Moll von Johann Sebastian Bach. So, bei uns hier im WDR 3 Mosaik sausen jetzt noch einmal die Hämmer hinab, aber nicht auf Klavierseiten, sondern auf Steinblöcke. Wir bekommen ja in dieser Woche Einblicke in Handwerksberufe hier im Mosaik. Anlass ist der Tag des Handwerks am kommenden Samstag, wo die verschiedenen Gewerke sich präsentieren. Gestern waren wir schon bei einer Maßschneiderin, heute geht's, ich habe es schon angedeutet, zum Steinmetz.
1: Sebastian Krämer arbeitet sich mit einem runden Holzhammer, dem sogenannten Knüpfel, und einem Meißel durch den Stein vor ihm. Ein kleines Stück dunkler rheinischer Tuff, der mit einer Maschine vorgeschnitten wurde und der jetzt eine raue Oberfläche bekommen soll. Das heißt im Fachjargon charieren.
2: Es geht darum, die Oberfläche zu imitieren, die am Bauwerk vorhanden ist.
1: Krämer ist einer von über 40 Mitarbeitern im Steinmetzbetrieb Petzke in Hörstel. Der Betrieb ist auf die Restaurierung von historischen Gebäuden spezialisiert, also alles, was aus Stein ist und erneuert werden muss. In diesem Fall das Rathaus von Gelsenkirchen.
2: Da fehlt dieser Stein genau in der Größe.
1: Für den Betrieb ein ziemlich großer Auftrag, sagt Seniorchef Werner Petzke. Denn die Natursteinfassade des Rathauses ist stark beschädigt.
3: Die hat stark gelitten, teilweise sogar noch Schäden aus dem Zweiten Weltkrieg, die wir heute beheben. Und lange, lange war im Ruhrgebiet natürlich durch den sauren Regen und durch die Luftverschmutzung sind Riesenschäden entstanden, die wir teilweise heute noch beheben.
1: Der Seniorchef ist seit fast 60 Jahren auf Baustellen unterwegs. Rathäuser, Kirchen, Burgen, Schlösser. Es gibt fast nichts, was Petzke nicht schon gemacht hat.
3: Jetzt waren wir in Rouen in Frankreich und haben dort an einem Schloss gearbeitet. Das war letztes Jahr noch. Das ist auch eine schöne Aufgabe. Oder die Parochialkirche in Berlin. Und wenn ich Ihnen die ganzen Sachen alle aufzähle, das glauben Sie gar nicht. Das sind weit über 100 Kirchtürme, die wir bisher restauriert haben.
1: Darunter die Lamberti-Kirche in Münster. Die, sagt Petzke, sei etwas ganz Besonderes für ihn. Seine Hauskirche, an der er schon seit über 40 Jahren arbeite.
3: Ich kenne jede Figur mit Vornamen. Und jeden Stein auch. Und jede Fuge. Ich kann Ihnen sogar Maße sagen von den Steinquadern.
1: Oder auch das Schloss Aschaffenburg.
3: Wenn ich heute nach 30, 40 Jahren nach Aschaffenburg fahre, dann finde ich meine Masken und meine Fresken, die ich oben an dem Schloss, an dem Renaissance-Schloss eingebaut habe, die finde ich alle wieder. Die typischen Renaissance-Zeugnisse, Voluten und Zahnstäbe. Und das ist einfach wunderschön. Macht den Beruf so einmalig. Sie ist aus dem spröden Stoff. Irgendwas zu machen, was nachher eine wunderbare Haptik hat, was man anfassen kann, was eine Aussage hat und was natürlich auch einen Bestand hat und was kein anderer macht. Vielleicht ist das der Faktor, das kann sein, dass man sich deswegen in den Stein verknallt, weil das eine absolute Solitärstellung ist.
1: Allerdings ist es auch eine ziemlich anstrengende Arbeit.
3: Wenn man jetzt so wie Sebastian gerade eine kleine Fläche schariert, ist das okay. Aber stellen Sie sich mal vor, Sie müssen 4, 5, 6 Quadratmeter scharieren. Dann ist das schon eine Arbeit, die ganz schön in die Knochen geht.
1: Im Betrieb von Werner Petzel gibt es Geräte, die die Arbeit erleichtern. Vom Pressluftmeißel bis zur hochmodernen Wasserstrahlschneideanlage, bei der man am Computer eingeben kann, welche Form herauskommen soll. Damit hantiert Petzkes Sohn Sebastian, nicht aber der Senior. Der ist Steinmetz alter Schule.
3: Meinen Sie, ich komme auf die Idee und arbeite mit Laser oder mit Wasserstrahl? Ich würde so ein Ding niemals in Bewegung setzen können, ne?
1: Werner Petzke ist 73 Jahre alt. Er hat den Betrieb bereits an seine Söhne übergeben. Aber er kann es nicht lassen. Er liebt die Arbeit mit Stein. Am liebsten würde er eine ganze Kirche bauen.
3: Kleine gotische Kirche, die würde ich gerne nochmal bauen. Einschließlich Dachstuhl, einschließlich allem. Bis auf die Glasmalerei, da würde ich wahrscheinlich scheitern.
0: Man beachte die Einschränkung, ja, kleine gotische Kirche, der Mann ist realistisch. Was eine große gotische Kirche für Arbeit mit sich bringt, sehe ich ja hier aus dem Studiofenster ganz gut gegenüber. Ja, am Kölner Dom, da wird man tatsächlich nie fertig. Das war ein Mosaikstein in unserer Serie zum Tag des Handwerks, Ende dieser Woche. Und hier ist WDR 3 um 20 Minuten nach 6.

Ein kleiner musikalischer Wachmacher hier im WDR 3 Mosaik. Das war Le Pas Espagnol aus der Dolly Suite von Gabriel Fauré. So, und wenn Sie es morgens lieber ein bisschen ruhiger haben, dann kommen Sie jetzt auf Ihre Kosten mit einem Stück, das uns in das Seelenleben einer Opernfigur Einblicke gibt. Thais von Jules Massenet, eine Kurtisane, die darüber sinniert, auf den Pfad der Tugend zu finden. Und das tut sie zu dieser Musik.

Sharon Kamm hat diesen glasklaren hohen Ton da gerade produziert auf ihrer Klarinette. Zusammen mit Itamar Golan hat sie die Méditation de Thaïs von Jules Massenet gespielt. Jetzt haben wir es 6 Uhr 29 Minuten, eine Minute vor 6:30. Bis zu den Nachrichten noch eine musikalische Kleinigkeit der US-Komponistin Florence Price.

0: Ein Tanz von Florence Price mit der Württembergischen Philharmonie Reutlingen.
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2: Die Kurznachrichten um 6.30 Uhr mit Ulrike Frohleichs. Guten Morgen. Die Politik diskutiert darüber, was sie gegen die nochmals gestiegenen Spritpreise tun kann. Was wohl nicht kommen wird an Tankrabatt wie im Mai und Juni. Wirtschaftsministerin Reiche sagt, dass dafür kein Geld da sei. Ihr Vorschlag bei RTL und NTV: Direktzahlungen an Menschen, die wenig verdienen. In Berlin stellen Bundesinnenminister Dobrindt und BKA-Chef Münch am Vormittag zwei Lagebilder vor zur organisierten Kriminalität und zur Rauschgiftkriminalität. In beiden Bereichen gab es in den vergangenen Jahren besorgniserregende Trends. Eine zunehmende Gewaltbereitschaft kriminalisierter Banden auch im öffentlichen Raum und deutliche Anstiege von Kokain und synthetischen Drogen. Der Ruhrverband befürchtet nach dem heißen Sommer ein Fischsterben in den Talsperren. Deshalb wird in den nächsten Wochen Sauerstoff dort eingeleitet am Möhnesee und der Ennepe-Talsperre. Ziel ist es, vor allem in tieferen Wasserschichten den Sauerstoffgehalt zu erhöhen. Die USA wollen Grenzwerte für klimaschädliche Treibhausgase aufheben. Der Chef der US-Umweltbehörde kündigte an, dass für Kohle- und Gaskraftwerke keine Beschränkungen mehr gelten sollen. Die Grenzwerte dafür waren von früheren US-Regierungen eingeführt worden. Umweltverbände in den USA haben angekündigt, gegen die neuen Pläne zu klagen.
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2: In Los Angeles sind die Emmys verliehen worden, der wichtigste Preis für TV-Serien und Filme. Eine Gewinnerin des Abends war die 75-jährige Jean Smart. Sie wurde für ihre Rolle in der Comedy-Serie Hacks geehrt, zum 5. Mal in Folge. Damit ist Smart die erste Frau, die für jede Staffel einer Serie ausgezeichnet wurde. Über weitere Emmy-Gewinner berichtet Gabi Biesinger.
3: Die Horror-Comedy-Serie Widow's Bay über eine fiktive Insel an der amerikanischen Ostküste, die ihr Grusel-Image aufmöbeln möchte, wurde als beste Comedy-Serie ausgezeichnet und stellte mit insgesamt 14 Emmys einen neuen Rekord in der Kategorie auf. Die zweite Staffel der Krankenhausserie The Pitt war als Dramaserie mit 25 Nominierungen ins Rennen gegangen und nahm nur 6 Emmys mit nach Hause. Aber dafür immerhin in den Top-Kategorien beste Dramaserie und bester Hauptdarsteller.
2: Das waren die WDR3-Nachrichten. Und so wird das Wetter in Nordrhein-Westfalen. Heute oft sonnig, ab dem Abend einzelne Schauer oder Gewitter. Höchstwerte schwüle 21 bis 29 Grad. Morgen dann nicht mehr so warm, vereinzelt Schauer oder Gewitter. Die Zeit 6.33 Uhr.
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0: Mit Nicola Triebe, schönen guten Morgen. Jetzt kommt der Satz mit dem Ba-ba-ba-ba. Vielleicht denken Sie jetzt, ja, warum sagt das nicht gleich? Klar, Beethovens Fünfte, kennt man ja. Ba-ba-ba-bam. Tja, ich meine aber gar nicht Beethovens Fünfte. Es gibt nämlich noch einen anderen genialen Sinfoniesatz, in dem dieser Rhythmus gefühlt 100-mal vorkommt, sodass einem fast schwindelig werden kann. Und ehrlich gesagt, wenn ich mich zwischen den zwei Ba-ba-ba-bas entscheiden muss, ich würde das nehmen, das wir jetzt hören, nach den paar Hornstößen, die diesen Satz von Joseph Haydn eröffnen.

0: Die ganze Kunst des Komponisten Joseph Haydn haben wir hier hören können in diesem Finale aus der Symphonie Nummer 103. Die Aufnahme kam von der Deutschen Kammerphilharmonie Bremen, dirigiert von Paavo Järvi.
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0: Und da gratulieren wir heute einer Frau, die als eine der ersten in Deutschland Karriere in einer absoluten Männerdomäne gemacht hat, der Kabarettistin

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1: Es folgen bald Rollen im Fernsehen. Schon in der Lach- und Schießgesellschaft in den 1970er Jahren tritt Lisa Fitz dann mit einem eigenen Kabarett-Solo-Programm auf, als erste Frau in Deutschland.
2: Meine Mutter, die hat gefragt, was möchtest du mal werden? Und dann habe ich gesagt, Kasperl. Die Gretel wollte ich nicht werden. Die nölende, schimpfende, zickige Ehefrau. Und er war der charmante Sunnyboy, der Krokodil und Polizisten besiegt, und zwar mit Witz. Und das fand ich toll.
3: Die Welt ist voller böser, selbstständiger Frauen. Wie kommt es aber dann, dass in den Satzungen der Tanzvereine der Mann als Tänzer bezeichnet wird und die Frau als Tanzsportgerät?
1: Sie greift gerne Themen wie Sexismus oder Fremdenfeindlichkeit auf. An derben Sprüchen spart sie dabei nicht. 1990 bekommt die Münchnerin den Deutschen Kleinkunstpreis und gilt vielen als erfolgreichste deutsche Kabarettistin, ist regelmäßig zu Gast in zahlreichen Satiresendungen. Ab 2003 moderiert sie beim Saarländischen Rundfunk die Kabarett-Ursendung Gesellschaftsabend, bis es Stress gibt. Denn sie entscheidet sich, bei der RTL-Sendung Ich bin ein Star, holt mich hier raus mitzumachen.
4: Ich will mir nicht essen und nachher Ratten erschlagen, weil das mischt sich nicht so gut mit dem Appetit.
1: Der SR kündigt Lisa Fitz daraufhin. 4 Jahre später räumt sie ein, das Dschungelcamp sei ein Fehler gewesen und tritt daraufhin wieder in der ARD auf.
2: Ich akzeptiere, was geschehen ist. Obwohl ich mir natürlich das eine oder andere rückblickend hätte vielleicht sparen können, zum Beispiel das Dschungelcamp. Das war beruflich sehr kontraproduktiv, aber wenn man irgendwann 80 ist, dann der Scheiß drauf aufs Image, ja, muss ich also mal ganz ehrlich sagen.
1: Allerdings mehren sich Stimmen, die ihr vorwerfen, Verschwörungstheorien zu bedienen. Sie spiele auf der Klaviatur der Rechten, schreibt etwa die Frankfurter Rundschau 2019 und bezieht sich dabei unter anderem auf Fitz' Song Ich sehe was, was du nicht siehst, der antisemitische Narrative enthalte.
5: Wir nennen die Namen und die Sünden diese feinen Herren, die Rothschilds, Rockefeller, Soros und Konsorten.
1: Während der Corona-Pandemie spricht Lisa Fitz in der SWR-Sendung Spätschicht von 5000 Impftoten in der EU. Eine falsche Tatsachenbehauptung, die den Sender dazu veranlasst, die Sendung aus der Mediathek zu nehmen. Lisa Fitz bewertet das als Vertrauensbruch und gibt wenig später bekannt, nicht mehr in der Spätschicht aufzutreten. Seither ist sie öfters als Gastautorin auf dem als pro-russisch kritisierten Blog Nachdenkseiten zu sehen. Außerdem tourt sie regelmäßig im süddeutschen Raum. Kontroverse ist Lisa Fitz weiterhin nicht fremd. Heute wird die Kabarettistin und Schauspielerin 75.
6: Und Kerstin Burlager hat an sie erinnert. 6:42 haben wir es jetzt hier als WDR3, das Mosaik, wo wir jetzt Musik von Sergei Prokofjew hören. Das ist der dritte Satz aus dem zweiten Violinkonzert. Lisa Batjaschwili ist die Solistin und sie spielt zusammen mit dem Chamber Orchestra of Europe, dirigiert von Yannick Nesessega.

0: Ben Marcato. Schön, klar und markiert, steht als Spielanweisung über diesem Satz aus dem zweiten Violinkonzert von Sergei Prokofjew. Ich würde sagen, Lisa Batyashvili und das Chamber Orchestra of Europe haben dem Folge geleistet. Hier ist WDR 3, das Mosaik, am Dienstagmorgen, gleich 7:10. Kein US-Regisseur, ist wohl bekannter für seine politischen Filme als Oliver Stone, JFK, Nixon, Platoon, Born on the 4th of July, alles Klassiker, die kritisch auf den Krieg oder auf das politische Establishment gucken. 3 Oscars hat Oliver Stone in seiner langen Karriere bekommen und heute kriegt er außerdem noch eine ganze Menge Geburtstagsgrüße. Einer davon kommt von Gabi Biesinger, die ihn würdigt zu seinem 80.
1: Weißt du nicht, was es mir bedeutet, ein Marine zu sein, Dad? Ich will nach Vietnam. Und wenn es sein muss, werde ich dort sterben.
2: Tom Cruise in dem Oliver Stone-Film Geboren am 4. Juli, wie er zunächst begeistert in den Vietnamkrieg zieht. Das Thema Krieg zieht sich durch Oliver Stones persönliches Leben. Sein Großvater kämpfte für die Franzosen im Ersten Weltkrieg, sein Vater als Offizier für die Amerikaner im Zweiten. Auf seine Kindheit blickt Stone bedrückt zurück. Die nukleare Bedrohung habe ihn geprägt.
3: Growing up in America for me was a very scary experience. The fear of nuclear warfare. I felt an obligation to take part.
2: Er habe das Gefühl gehabt, er wolle sich einmischen. Schmiss sein Studium an der Elite-Uni Yale, arbeitete zunächst als Lehrer in Saigon und verpflichtete sich 1967 als Soldat im Vietnamkrieg, wurde 2-mal verwundet. Und griff diese Erfahrungen auch in den Filmen Zwischen Himmel und Hölle sowie Platoon auf, für den er 1987 den Oscar für die beste Regie erhielt.
4: Charlie hat das 3. Bataillon 15 Kilometer nördlich unter Beschuss genommen.
5: Der Vietcong hat Hellermin in die Bäume gehängt. Haben meinen ganzen Zug in die Luft gesprengt, die verdammten Schlitzaugen. Beschissen.
2: Stones ungeschönte Darstellung der Brutalität des Krieges löste in den USA heftige Diskussionen aus. So war das bei vielen seiner Filme. Natural Born Killers von 1994 nahm Gewalt in den Medien aufs Korn und in Wall Street von 1987 feiert Michael Douglas als Börsenhai Gordon Gekko den Raubtierkapitalismus.
6: Die Gier ist richtig. Die Gier funktioniert. Gier in all ihren Formen. Wird nicht nur die Rettung sein für Telda Paper, sondern eben auch für diese andere schlecht funktionierende Firma, die USA.
2: Es scheint kaum eine kontroverse Figur zu geben, die Stone nicht filmisch oder später auch dokumentarisch ausgeleuchtet hat.
7: Mein Name ist Edward Joseph Snowden.
2: Ob Whistleblower Edward Snowden, den kubanischen Nationalhelden Fidel Castro, die israelischen Staatsmänner Barack, Netanyahu und Peres, 7 südamerikanische Regierungschefs von Chavez bis Morales oder die US-Präsidenten Nixon und George W. Bush. Stone bezieht Stellung, sieht sich aber auch immer wieder Vorwürfen ausgesetzt, er verzerre und verharmlose Sachverhalte. Seine Musikerbiografie The Doors verfälsche die Tatsachen, warfen ihm Fans vor. Und nach einer Reihe von Interviews, die Stone vor einigen Jahren für eine Dokumentation mit dem russischen Präsidenten Wladimir Putin führte, zeigt er sich auch heute noch als Putin-Versteher. Selbst wenn er den konkreten Einmarsch Russlands in die Ukraine verurteilt.
8: If he was a monster, which is pictured in the West, he'd be out of office because it wouldn't work.
2: Er habe 30 Stunden mit Putin verbracht und wenn der tatsächlich dieses Monster wäre, das der Westen in ihm sehe, dann wäre Putin sicher nicht mehr an der Macht, weil das nicht funktionieren würde, so Stone. Was die Außenpolitik seiner Heimat, der USA, angeht, so vertritt Stone schon seit Jahren eine kritische Position.
9: Amerika könnte eine wunderbare Rolle in der Welt spielen, könnte Frieden bringen. Aber unsere Haltung ist zu aggressiv und kriegerisch. Das besorgt mich, weil ich selbst im Krieg war und den Schaden des Krieges gesehen habe.
10: It really concerns me, having been to war and seen the damage.
0: Sagt der US-Regisseur Oliver Stone, der heute 80 Jahre alt wird. Hier ist WDR 3, das Mosaik.

Ein bisschen Musik aus der Serie Star Wars, The Mandalorian and Grogu haben Sie gehört hier im WDR 3. Mosaik um 7:05. Bis zur vollen Stunde machen wir noch einen Ausflug in die musikalische Romantik zum Komponisten Friedrich Gernsheim, Zeitgenosse von Johannes Brahms. Das ist ein Satz aus seiner zweiten Sinfonie.

0: 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Es ist 7 Uhr. 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
1: Die Nachrichten mit Marion Meinka. Guten Morgen. Der deutsche Mineralölverband Fuels und Energie macht wenig Hoffnung auf sinkende Spritpreise. In der Rheinischen Post sagte ein Sprecher, dass sich der Markt wohl erst nächstes Jahr vollständig normalisieren wird. Abhängig sei das von der Lage im Nahen Osten. Die SPD wirft den Mineralölkonzernen vor, die aktuelle Lage auszunutzen. Mehr dazu von Frank Eichmann, WDR Berlin.
2: Die SPD-Forderung, eine europäisch koordinierte Übergewinnsteuer und ein Spritpreisdeckel wie in Belgien oder Luxemburg. Das wäre bei uns zu kompliziert, konterte bereits gestern eine Sprecherin des Bundeswirtschaftsministeriums. Ministerin Reiche schlägt dagegen gezielte Finanzspritzen für Geringverdiener oder eine vorübergehende Anhebung der Pendlerpauschale vor. Bereits gestern warnte der Tankstelleninteressenverband, angesichts der weltwirtschaftlichen Lage könnten die Spritpreise auf 3 Euro pro Liter zusteuern.
1: In den USA will Präsident Trump eine weitere Klimaschutzmaßnahme zurücknehmen. Die US-Umweltbehörde EPA kündigte an, bei Kohle- und Gaskraftwerken die Grenzwerte für umweltschädliche Treibhausgase abzuschaffen. Umweltverbände in den USA wollen gegen die Entscheidung klagen. Mehr von Samuel Jakisch.
3: Mit dem Schritt würde die zentrale Klimaregulierung für den Stromsektor in den USA praktisch abgeschafft. Die geltenden Emissionsgrenzen wurden noch unter den Präsidenten Joe Biden und Barack Obama eingeführt. Der Stromsektor ist nach dem Verkehr die zweitgrößte Quelle von Treibhausgasen in den USA. Unter der Regierung von US-Präsident Trump argumentiert die Umweltbehörde nun juristisch, Treibhausgase aus Kraftwerken gefährdeten weder die menschliche Gesundheit noch die Umwelt direkt und dürften deshalb auch nicht nach dem geltenden Rechtsrahmen gegen Luftverschmutzung reguliert werden. Sollte diese Auffassung auch vor Gericht Bestand haben, könnte sie auch künftigen Regierungen die Möglichkeit nehmen, Kraftwerksemissionen zu begrenzen.
1: Wenn in Nordrhein-Westfalen Ausnahmezustand herrscht, etwa bei Naturkatastrophen, ist das Landeskommando NRW eine Art militärischer Ersthelfer. Denn es ist für die Landesregierung der direkte Kontakt zur Bundeswehr. Heute sind Ministerpräsident Wüst und Landtagspräsident Cooper in Düsseldorf zu Gast. Kai Clement, WDR-Landespolitik.
4: Soldatinnen und Soldaten unterstützten während der Corona-Pandemie oder bei der Flutkatastrophe. All das koordiniert das Landeskommando mit Hilfe von hunderten Reservisten. Heute wechselt die Führungsspitze. Brigadegeneral Müller geht in den Ruhestand und wird bei einer Übergabezeremonie mit 350 Gästen von Brigadegeneral Schulte abgelöst. Landtagspräsident Cooper nennt die Unterstützung durch die Truppe etwa bei der Unwetterkatastrophe unverzichtbar. Vom Landeskommando heißt es, man intensiviere die Zusammenarbeit und über gemeinsam mit zivilen Helfern.
1: Weitere Meldungen im Überblick. Kampfflugzeuge der NATO haben über Litauen eine Drohne abgeschossen. Das teilte die Regierung in der Hauptstadt Vilnius mit. Seit Beginn des Ukraine-Kriegs sind immer wieder Drohnen in Litauen gemeldet worden. Mehrere NATO-Länder haben Soldaten in dem Land stationiert, darunter auch Deutschland. In Hannover beginnt die Nutzfahrzeugmesse der IAA und dort stehen diesmal Elektro-Lkw im Mittelpunkt. Viele Unternehmen zeigen dort ihre Modelle. Tesla will seinen Elektro-Sattelschlepper im kommenden Jahr nach Europa bringen. Inwieweit die Fahrzeuge eine Alternative zum Diesellaster sein können, wird in der Branche gerade diskutiert. In den USA sind die Emmys verliehen worden, die wichtigsten TV- und Streamingpreise. Beste Hauptdarstellerin wurde Jean Smart für ihre Rolle in der Comedy-Serie Hacks zum 5. Mal in Folge. Den Emmy als bester Hauptdarsteller hat Noah Wyle bekommen. Er spielt in der Serie The Pitt einen Arzt in einer Notaufnahme.
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1: Die jüdische Gemeinde Düsseldorf ehrt in diesem Jahr Vizeministerpräsidentin Mona Neubauer. Die Grünen-Politikerin erhält die Josef-Neuberger-Medaille für ihren Einsatz gegen Antisemitismus. Christoph Hoffmann, WDR Kultur.
5: Mona Neubauer steht seit Jahren an der Seite der jüdischen Gemeinschaft, erklärte die jüdische Gemeinde Düsseldorf. Der Vorstandsvorsitzende Odette Horowitz lobt, dass sich die 49-Jährige mit großer Überzeugung dafür einsetze, dass jüdisches Leben in Nordrhein-Westfalen sicher, sichtbar und selbstverständlich stattfinden könne. Die Josef-Neuberger-Medaille wird seit 1991 verliehen. Preisträger waren schon der ehemalige Ministerpräsident Johannes Rau oder die Düsseldorfer Band Die Toten Hosen. Der Termin für die Verleihung ist Ende Oktober in der Synagoge.
1: Das Wetter in Nordrhein-Westfalen. Nach Auflösung von Nebel hier und da wird es sonnig mit ein paar Wolken. Tagsüber bleibt es trocken. Erst am Abend sind einzelne Schauer oder Gewitter möglich. Höchsttemperaturen in Bocholt bei 27 Grad, in Meerbusch bei 28 und in Eschweiler bei 29 Grad. Morgen vereinzelt Schauer oder Gewitter, dazwischen auch etwas Sonne. Es wird windig und nicht mehr so warm. 14 bis 20 Grad. Das war WDR aktuell.
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6: Mit Nicola Treber. Guten Morgen. Wir schalten uns gleich mal nach Los Angeles, wo ja gerade eben die wichtigsten US-Fernsehpreise verliehen wurden, die Emmys. Gibt's einen großen Abräumer in diesem Jahr? Sie erfahren es bei uns. Mit der Kultur in unserem Land beschäftigen wir uns auch und da gucken wir mal, wie viel Geld das Land NRW eigentlich für die Kultur bereitstellt und wie sicher dieses Budget ist in Zeiten knapper Kassen. Das gleich nach der Musik von Edward McDowell.

0: Forest Spirits, Musik von Edward McDowell, haben wir gehört hier im WDR 3 Mosaik. Morgen beginnen im Düsseldorfer Landtag die Beratungen zum Haushalt 2027, also für das nächste Jahr. Da geht es auch um den Etat von Kulturministerin Ina Brandes. Die musste sich ja in den ersten Jahren im Amt viel Kritik anhören. Im Koalitionsvertrag war eine Erhöhung von 50% der Kulturförderung angekündigt. Das kam nicht. Der Etat wurde zwischenzeitlich sogar leicht gekürzt. In diesem Jahr hat Brandes dann erstmals wieder mehr statt weniger Geld in der Kasse und im kommenden Jahr soll der Etat dann nochmal steigen. Wie viel Geld gibt NRW für Kultur aus? Ich spreche drüber mit unserem kulturpolitischen Reporter Peter Grabowski. Einen schönen guten Morgen.
1: Guten Morgen, Nicola.
0: Peter, im Haushaltsentwurf der Landesregierung sind für die Kultur 336 Millionen Euro vorgesehen. Das ist ein Plus von 18 Millionen im Vergleich zum letzten Jahr. Wer kann sich über das zusätzliche Geld freuen?
1: Keiner, weil diese 18 Millionen gar nicht für die reguläre Kulturförderung, also für Theater- oder Tanzprojekte, Stipendien, Lesungen oder auch die Bezuschussung von Kultureinrichtungen vorgesehen sind, sondern nur für Kulturbauten und da wiederum vor allem für einen, nämlich das geplante Migrationsmuseum Selma in Köln. Und das Geld dafür ist auch nicht wirklich neu, sondern es stand schon mal vor Jahren im Etat des Ministeriums, wurde dann zwischenzeitlich beim Finanzminister sozusagen zwischengeparkt und wird jetzt, das war auch so verabredet, wieder zurückgebucht, weil da im kommenden Jahr nun endlich gebaut werden soll.
0: Also eigentlich kann man sagen, wenn ich es richtig verstehe, der Kulturetat, die Kulturförderung stagniert.
1: Genauso ist es. Diese regulären laufenden Förderungen waren in diesem Jahr mit insgesamt 297 Millionen Euro dotiert und dabei bleibt es bis auf ein paar Kommastellen auch im nächsten und es gibt minimale Verschiebungen zwischen einzelnen Etatposten, das gibt es aber immer. Und Kulturministerin Ina Brandes von der CDU wirkt auf mich auch gar nicht unzufrieden damit, sogar ein bisschen erleichtert, muss man sagen.
2: Wir hatten ja zur Einführung der Honoraruntergrenzen für die freien Künstlerinnen und Künstler für das Jahr 26 3 Millionen zusätzlich bereitgestellt. Und diese 3 Millionen gibt es auch im Haushalt 2027 weiter. Das ist alles keine Selbstverständlichkeit angesichts der Haushaltslage. Auch in meinem Ministerium muss gespart werden, aber eben nicht bei der Kultur.
0: Greifen wir einen Aspekt nochmal heraus. Da ging es in den vergangenen Jahren häufiger darum, die Mittel für international renommierte Künstlerinnen und Künstler, also da sind wir bei der Spitzenförderung, sind ja dann gerne mal Programme, die 3 Jahre laufen. Und da hat man gesagt, ja, ist gar nicht sicher, dass wir über diese ganze Strecke überhaupt das Geld zur Verfügung haben. Deswegen daran ein großes Fragezeichen. Wie sieht es jetzt damit aus?
1: Offenbar ganz gut. Jedenfalls klang die Antwort von Ina Brandes auf meine Frage danach ziemlich entschieden.
2: Die Projektmittel, die wir verwenden, um die reiche Kulturlandschaft in Nordrhein-Westfalen zu fördern, werden alle fortgeschrieben in den kommenden Jahren. Auch die überjährigen Programme werden ganz normal ausgeschrieben.
0: Okay, also Fazit bis jetzt, ne, der Kulturetat, der bleibt so ungefähr stabil, aber wir haben ja alle gemerkt, alles wird teurer. Also im Grunde kann man sagen, dass es unterm Strich dann doch irgendwo ein Minus ist, was da rauskommt. Hast du da Stimmen aus der Kultur? Was sagen die dazu?
1: Also zumindest eine, der Vorsitzende des Kulturrates NRW, Lorenz Deutsch, und der hat jedenfalls gestern im Interview mit mir eher pragmatisch reagiert, fast verständnisvoll, obwohl die Regierung aus CDU und Grünen am Anfang ja mal eine 50-prozentige Steigerung der Kulturausgaben angekündigt hatte.
3: Es war versprochen worden, aber die Zeiten haben sich geändert. Das haben wir inzwischen alle zur Kenntnis nehmen müssen. Aber dominant ist, es gibt keine Kürzungen und das ist eine gute Nachricht. Insbesondere, wenn man in die Situation der Kommunen guckt, wo es der Kultur deutlich schlechter geht. Und da ist das Signal des Landes ganz klar stabilisierend.
0: Hat dich dieser versöhnliche Tonfall angesichts eines, ja, eben unterm Strich, wir haben es gerade gesagt, Minus, doch ein bisschen überrascht?
1: Das klingt zumindest im ersten Moment überraschend, aber bei genauerem Hinsehen ist es tatsächlich so. Mit dem Einmarsch Russlands in die Ukraine begann eine Wirtschaftskrise, die ja bis heute anhält, verglichen mit den Prognosen zur Zeit der Koalitionsverhandlungen 2022 fehlen dem Land heute jährlich mehr als 4 Milliarden Euro in der Kasse bei stetig steigenden Ausgaben, du hast es gesagt, für Energie, Tarifsteigerung, Sicherheit und so weiter. Deshalb hatte die Landesregierung zwischenzeitlich beschlossen, wir sparen überall mit Ausnahme von Bildung, Kinder, Jugend. Und diese 3 Ausnahmen sieht Lorenz Deutsch jetzt nach 2 Jahren, zumindest ohne Kürzung, stillschweigend um die Kultur ergänzt.
3: Es ist, glaube ich, richtig, dass man diese Klammer, die da um die Zukunftsthemen in Bildung, insbesondere bei Kinder und Jugend gemacht wurden, dass man die Kultur dazu nimmt, weil ich glaube, sie zahlt auf die gleichen politischen Effekte ein. Und insofern ist das, glaube ich, die richtige Entscheidung. Und es wirkt auch als Signal in die Kulturlandschaft über das Land hinaus.
0: Ja, die Beratung des Haushalts im Parlament. Parlament hat ja das letzte Wort, die starten also morgen. Haushalt, Kulturhaushalt für NRW unter anderem wird da verhandelt. Wird sich dann bis zur endgültigen Entscheidung im Dezember in Sachen Kultur dann noch irgendwas ändern oder bleibt das so?
1: Das wird so bleiben. Die Erfahrungen der vergangenen Jahre, sagt das zumindest. Die Abgeordneten dieser Koalition haben, anders als in früheren Regierungsphasen, noch nie eigene Änderungsanträge zum Kulturetat eingebracht. Und die der Opposition werden immer sehr verlässlich von der Mehrheit der Regierung abgelehnt.
0: Ein paar Einblicke in das, was da ab morgen verhandelt wird. Ab morgen berät der Landtag den Haushalt 2027. Wir haben auf den Kulturetat geguckt mit unserem kulturpolitischen Reporter, mit Peter Grabowski. Besten Dank dafür.
1: Gerne.
0: Hier ist wieder R3, das Mosaik, um 7:15.

0: Keiner hat so schöne, schräge Töne komponiert wie Francis Poulenc. Wir haben den ersten Satz aus seiner Flötensonate gehört in der Fassung für Orchester mit der Solistin Emily Bainon. Jetzt wieder R3, das Mosaik um 20 Minuten oder 7.22 Uhr, sagen wir es doch mal ganz genau. Und viele von uns sind zu dieser Zeit noch in Pantoffeln und Bademantel unterwegs. Ganz anders die wichtigen Leute der Fernsehbranche in den USA. Die tragen Smoking und Abendkleid, denn sie haben sich gerade getroffen in Los Angeles zur Verleihung der wichtigsten US-Fernsehpreise, der Emmys. Meine Kollegin Antje Sieb, die war auch mit dabei. Schönen guten Abend nach L.A.
1: Hallo.
0: Da ist es gerade 20 nach 10. Wie war die Show?
1: Die Show hatte natürlich manchmal ein bisschen ihre Längen. Das ist bei diesen Awardshows häufiger so. Nicht jeder Gag sitzt da immer ganz so gut. Aber es gab natürlich auch sehr emotionale Momente. Zum Beispiel hat Michael J. Fox einen Preis bekommen, der Star aus Zurück für die Zukunft, leidet ja selber unter Parkinson und engagiert sich sehr für die Forschung. Und dafür hat er eben diesen Ehrenpreis bekommen und kam eben im Rollstuhl auf die Bühne und hat dann Standing Ovations bekommen. Also das war schon ein sehr berührender Moment der Show.
0: Die obligatorische Frage, gab es einen großen Abräumer an diesem Abend?
1: Den gab es tatsächlich. Der große Abräumer heute war die Comedy-Horror-Serie Widow's Bay. Die hat insgesamt 14 Emmys gewonnen. Das ist ein neuer Rekord für Comedy. Und das waren unter anderem die Preise für beste Comedy-Serie, für den Hauptdarsteller Matthew Rhys, für Nebendarsteller Stephen Roos und Cate O'Flynn. Also jede Menge Preise eingesammelt. Es geht da um einen Bürgermeister, der unbedingt Touristen auf seine Insel locken will. Aber was ihm da ein bisschen in die Suppe spuckt, das ist ein Fluch, der auf dieser Insel liegt. Und damit hat er zu kämpfen in der Serie.
0: Besonders vielversprechend waren ja die Nominierungen für die Krankenhausserie The Pitt. 25 waren es, glaube ich. Ne? Wie hat die am Ende abgeschnitten?
1: Die hat tatsächlich den Emmy für die beste Dramaserie gewonnen. Damit hatten auch alle gerechnet. Und auch Noah Wiley, der Hauptdarsteller, hat wieder einen Emmy gewonnen, zum zweiten Mal in Folge. Aber insgesamt muss man tatsächlich sagen, hat die Serie mit 6 Emmys vielleicht nicht ganz so abgeräumt, wie man gedacht hätte. Dafür hat die Science-Fiction-Serie Pluribus, da geht es ja um ein Alien-Virus, das allen Menschen ein kollektives Bewusstsein beschert, die hat auch 6 Emmys bekommen, eben unter anderem auch für die beste Hauptdarstellerin Rhea Seehorn.
0: Bei so einer Veranstaltung wie den Emmys, dann steht ja auch immer so ein bisschen ein Thema im Raum. Die neuen Player, in Anführungsstrichen neuen, so neu sind sie ja gar nicht mehr, die Streaming-Dienste versus ja die klassischen TV-Sender. Wenn man auf die Emmys guckt in diesem Jahr, wer stand wie da?
1: Ja, die Streamer führen mittlerweile da ganz klar und dieses Mal besonders Apple tatsächlich wegen Widow's Bay, wegen Pluribus. Auch wenn es natürlich auch noch andere Serien gibt, die nicht von klassischen Streamern produziert werden. Es wird aber tatsächlich auch immer schwieriger, so eine ganz klare Grenze zu ziehen, weil jetzt auch zum Beispiel Netflix ja auch immer mehr Live-Sachen macht oder Kabelsender dann jetzt auch ihre eigenen Streaming-Plattformen haben, es immer mehr Kombi-Abos hier gibt. Also man verliert tatsächlich langsam so ein bisschen den Überblick. Und Schauspieler kriegen ja mittlerweile auch genauso viel Prestige bei einer guten Rolle in der Serie, wie sie früher möglicherweise als Filmstars bekommen haben. Sowas wäre ja undenkbar gewesen, dass jemand zum Beispiel wie Harrison Ford da jetzt in so einer Serie mitspielt.
0: Es gibt eine Tendenz bei Serien in den letzten 2-3 Jahren, nachdem ja mal so Anfang der 2020er wahnsinnig viel Geld ausgegeben wurde für neue Serien, sind die Budgets doch ein bisschen zurückgegangen. Wie groß sind da die Sorgen, was das angeht?
1: Ja, das sind nicht mehr nur Sorgen, das ist tatsächlich sehr schmerzlich, vor allem für Los Angeles. Das ist ja ein traditioneller Film- und Fernsehstandort. Hier sind tausende Jobs tatsächlich weggefallen nach diesen sogenannten Streaming-Kriegen, wo es diese riesen Überproduktion gab, weil man sich ja gegenseitig die Abos abluchsen wollte mit immer neuen Serien. Das war auf die Dauer nicht durchzuhalten. Und deshalb wird jetzt besonders hier in Hollywood mit seiner Riesenindustrie auch nach Unterstützung gerufen. Man möchte gern mehr Steuervorteile für Produktionen, die hier gedreht werden, vom Bundesstaat Kalifornien, aber auch US-weit, damit eben die Produktionen nicht abwandern, denn das Drehen hier ist teuer, sondern damit sie eben auch weiterhin hier drehen und die Leute hier Geld verdienen können.
0: Antje Sieb aus Los Angeles, sie ist für uns bei der Verleihung der großen US-Fernsehpreise der Emmys dabei gewesen. Vielen Dank. Hier ist wieder R3. Das Mosaik am Dienstagmorgen. 7:27 haben wir es jetzt.

0: Ingalls sind wieder da. Vielleicht erinnern Sie sich an die amerikanische Musterfamilie in der Serie Unsere kleine Farm, die ab den späten 70ern auch bei uns gelaufen ist. Jetzt gibt es eine neue Auflage davon bei Netflix. Wir haben gerade Musik daraus gehört. Little House on the Prairie.
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2: Die Kurznachrichten um 7.30 Uhr mit Ulrike Frohleix. Guten Morgen. Die Politik diskutiert darüber, was sie gegen die nochmals gestiegenen Spritpreise tun kann. Was wohl nicht kommen wird, ein Tankrabatt wie im Mai und Juni. Wirtschaftsministerin Reiche sagt, dass dafür kein Geld da sei. Ihr Vorschlag bei RTL und NTV: Direktzahlungen an Menschen, die wenig verdienen. Kampfflugzeuge der NATO haben über Litauen eine Drohne abgeschossen. Das teilte die Regierung in der Hauptstadt Vilnius mit. Seit Beginn des Ukraine-Kriegs sind immer wieder Drohnen in Litauen gemeldet worden. Mehrere NATO-Länder haben Soldaten in dem Land im Osten der EU stationiert, darunter auch Deutschland. In Hannover startet die Nutzfahrzeugmesse der IAA und dort stehen diesmal Elektro-Lkw im Mittelpunkt. Viele Unternehmen zeigen dort ihre Modelle. Tesla will seinen Elektro-Sattelschlepper im kommenden Jahr nach Europa bringen. Inwieweit die Fahrzeuge eine Alternative zum Diesellaster sein können, wird in der Branche gerade diskutiert. Verteidigungsminister Pistorius reist heute in die USA. Er wird für mehrere Tage dort sein und unter anderem 35 neue Kampfflugzeuge für die Bundeswehr entgegennehmen. Außerdem sind weitere Gespräche über Waffensysteme mit US-Herstellern geplant. Als erstes steht für den Verteidigungsminister aber ein Treffen mit seinem Amtskollegen im Pentagon an.
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2: In Israel ist der älteste dort wohnende Holocaust-Überlebende gestorben. Wie die Gedenkstätte Auschwitz-Birkenau und mehrere israelische Medien melden, starb Yehuda Aharon Widawski bereits am Sonntag. Er wurde 1919 in Polen geboren und hatte unter anderem das Konzentrationslager Auschwitz überlebt. Israels Präsident Herzog schrieb, Widawskis Leben sei ein bemerkenswertes Zeugnis für den Triumph des Lebens, der Erinnerung und der Erneuerung. Noch eine Woche lang können Menschen in Europa über das Design der neuen Euro-Banknoten abstimmen. Bis einschließlich kommenden Montag läuft eine Online-Umfrage der Europäischen Zentralbank. Zur Auswahl stehen zwei Themen: europäische Kultur sowie Flüsse und Vögel. Bei der Kulturvariante könnten unter anderem Beethoven, Marie Curie oder Leonardo da Vinci auf den Banknoten zu sehen sein. Die Alternative setzt auf die Natur Europas mit Motiven wie Eisvogel und Weißstorch. Das Ergebnis der Umfrage soll in die Entscheidung des EZB-Rates einfließen. Mehr als 9 Millionen Menschen haben bereits mitgemacht. Der Rapper Macklemore ist von der Ed Sheerans Tour in den USA ausgeschlossen worden. Zuvor hatte Macklemore die Bühne bei zwei Auftritten für Solidaritätsbekundungen mit Palästina genutzt. Eigentlich hätte Macklemore auf 10 Konzerten von Superstar Ed Sheeran im Vorprogramm spielen sollen. Nach zwei Auftritten ist jetzt aber Schluss. Der für seinen Aktivismus bekannte Rapper hatte dort auf der Bühne Freiheit für Palästina gefordert. Pro-israelische Gruppen warfen ihm Antisemitismus vor und versuchten, seine Auftritte durch eine Petition zu verhindern. Nach Druck der Veranstalter haben sich Ed Sheeran und sein Team nun dazu entschlossen, Macklemore von der weiteren Tour auszuschließen. Das waren die WDR 3 Kulturnachrichten. Und so wird das Wetter in Nordrhein-Westfalen. Heute oft sonnig, ab dem Abend einzelne Schauer oder Gewitter. Höchstwerte schwüle 21 bis 29 Grad. Und morgen dann nicht mehr so warm, vereinzelt Schauer oder Gewitter. Die Zeit 7.33 Uhr.
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0: Mit Nicola Treber, guten Morgen. Die nächsten Minuten, die sind für alle, die heute heiraten oder auch Hochzeitstag feiern. Wir hören jetzt den Hochzeitsmarsch von Felix Mendelssohn Bartholdy. Und wenn Sie jetzt datumsmäßig nicht betroffen sind, macht nichts. Dann ist das eine gute Gelegenheit, dieses Stück einfach mal ganz zu hören, ja, von dem man ja sonst immer nur die ersten Minuten mitbekommt oder die erste Minute. Also, lang lebe die Braut.

0: Ja, Hochzeitsstimmung stellt sich ja wohl automatisch ein bei dieser Musik, dem Hochzeitsmarsch von Felix Mendelssohn Bartholdy. Wir haben ihn gehört mit dem Gewandhausorchester Leipzig, dirigiert von Ricardo Chailly. Jetzt haben wir es gleich 20 Minuten vor 8.
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0: Und für die ist Anne Zuber bei mir im Studio. Schönen guten Morgen.
2: Guten Morgen.
0: Der israelische Dokumentarfilm NASA hat am Wochenende bei den Filmfestspielen in Venedig ja den Sonderpreis der Jury bekommen und auch 25 Minuten Standing Ovations nach der Premiere. In dem Heimatland der beiden Regisseure, da werden diese Filmemacher heftig angegriffen. Wie bewerten das die Feuilletons?
2: Ja, die sehen vor allem die Drohung des israelischen Kulturministers kritisch. Regisseur Yuval Abraham und Regisseurin Rachel Schor, die israelische Staatsbürgerschaft zu entziehen. Denn der Minister wertet den Film als Verrat gegen Israel. Die Zeitung Die Welt übt deutliche Kritik am Minister, vor allem mit Blick auf die Parlamentswahlen in Israel in 6 Wochen.
3: Wie sehr diese Reaktion dem Eifer des Wahlkampfgefechts geschuldet oder aber wie ernst gemeint sie ist, wird in Zukunft genau zu beobachten sein. Der Entzug der Staatsbürgerschaft für einen kritischen Film scheint mit den Werten einer Demokratie schwer

0: Parser basiert auf mehr als 3 Jahren investigativer journalistischer Arbeit. Die darin enthaltenen Aussagen sind wahr und wir sind der Ansicht, dass sie Gehör finden sollten. Die Interviews wurden von vertraulichen journalistischen Quellen geführt.
1: Ja, der britische Guardian verteidigt also den Dokumentarfilm NASA gegen die Kritik aus der israelischen Regierung. Hier sind die WDR3 Kultur, nicht Nachrichten, hier ist die WDR3 Kultur Medienschau und wir gucken jetzt nach Frankreich. Der öffentlich-rechtliche Sender France Inter, der klang in den letzten 2 Tagen ein bisschen anders als sonst, denn da lief fast nur Musik. Die Belegschaft hat gestreikt.
2: Ja, und zwar aus Protest gegen einen neuen Kolumnisten bei France Inter, der hauptberuflich stellvertretender Chefredakteur einer rechtsextremen Wochenzeitung ist, Charles Sapin. Seine Zeitung Valeurs Actuelles ist schon mehrfach wegen Rassismus und Anstachelung zum Hass verurteilt worden. Der Fall habe ein halbes Jahr vor den Präsidentschaftswahlen eine breite Debatte ausgelöst, meint Eberhard Spreng im Deutschlandfunk.
3: Der Fall ist eingebettet in einen hochgradig polarisierten Meinungskrieg zwischen den öffentlichen Medien und den rechten Privatmedien, von denen viele zum Imperium des Multimilliardärs Vincent Bolloré gehören.
2: Die Kritik an Kolumnist Sapin geht über die Belegschaft von Radio France hinaus. 300 Personen aus Kultur, Justiz und Wissenschaft haben ein Manifest gegen Sapin unterzeichnet. Die Süddeutsche Zeitung spricht von Grabenkämpfen in der französischen Medienwelt.
0: Getragen wird das Manifest von berühmten Namen, unter anderem von den Schriftstellerinnen Virginie Despentes, Annie Ernaux und Leila Slimani. Gemein ist ihnen, dass sie dem linken Lager angehören. Das wiederum dient den Sendern von Bolloré als weiterer Beleg dafür, dass das öffentlich-rechtliche Radio und Fernsehen parteiisch sei.
1: Das also in der Süddeutschen Zeitung zur Diskussion um die Ausrichtung der Medien in Frankreich. Und zum Schluss unserer Kulturmedienschau würdigen wir den US-Designer Bob Mackie, der im Alter von 87 Jahren gestorben ist.
2: Ja, für seine Kleider hat Mackie 9 Emmys gewonnen und wurde für 3 Oscars nominiert. Eines seiner bekanntesten Stücke ist ein transparentes Abendkleid, in dem Marilyn Monroe für den damaligen US-Präsidenten John F. Kennedy Happy Birthday gesungen hat. Der österreichische Standard schreibt, kein anderer Designer habe die US-Unterhaltungsindustrie über Jahrzehnte so nachhaltig geprägt wie Mackie. Und der Stern nennt den verstorbenen Designer Hollywoods letzten Dievenmacher.
0: Bob Mackie war ein Meister der Übertreibung. Alles glitzerte, alles federte, alles war theatralisch, maßgeschneidert für große Egos und große Showmomente. Die Menschen, die meine Kostüme tragen, haben keine Angst davor, bemerkt zu werden, fasste er einst treffend zusammen.
2: Cher, Madonna und Barbara Streisand hat Mackie ausgestattet, genauso wie Miley Cyrus. Und viele dieser Stars, für die er gearbeitet hat, haben jetzt auf Social Media von ihm Abschied genommen. Miley Cyrus schreibt auf X: Danke für deine Kunst. Elton John nennt Mackie ein bescheidenes Genie. Und Cher schreibt, wie sie Mackie kenne, habe er auch im Himmel Pailletten, Perlen und seinen Skizzenblock dabei.
1: Würdigung für den verstorbenen US-Designer Bob Mackie. Damit ist unsere WDR3 Kulturmedienschau zu Ende gegangen. Die kam heute von Anne Zuber. Vielen Dank.

Musica Antiqua Köln mit einem Satz aus einem Geigenkonzert von Giovanni Mossi. Klingt nach italienischem Barock und ist es auch. Unser nächstes Stück, hier haben wir der R3 Mosaik vom Norweger Edvard Grieg. Das ist da nicht so eindeutig. Für mich klingt es zwischenzeitlich so ein bisschen wie die musikalische Beschreibung einer Wüstenkarawane, die näher kommt. Aber von wegen. Unsere Musik führt uns in die Trollwelt des Bergkönigs und zu dessen Tochter, die einen Tanz aufführt. Also da sind wir eindeutig in nördlichen Gefilden. Aber ich vermute doch mal, dass die Trolltochter irgendwann mal in ihrem Leben einen Bauchtanzkurs belegt hat. Anders kann ich mir diese Musik wirklich nicht erklären.

Tanz der Bergkönigstochter haben wir gehört. Aus dem Peer Gynt von Edvard Grieg mit dem WDR-Sinfonieorchester und Eivind Ortland. Um 10 Minuten oder gleich 10 Minuten vor 8 ist es Zeit für Kirche in WDR 3. Da hören Sie gleich Inga Waschke. Und zur musikalischen Einstimmung gibt es Musik von Arvo Pärt. Der Tallinn Chamber Orchestra, das Tallinn Chamber Orchestra macht gemeinsame Sache mit dem estnischen Philharmonischen Kammerchor. Das ist das Vaterunser von Arvo Pärt.

Guten Morgen. Ich bin umgezogen. Zu der neuen Wohnung gehört auch ein Garten und in diesem Garten wächst fröhlich, was viele Jahre vor mir gepflanzt wurde. Rosen, Hecken, Lavendel, Kräuter und zwei Weinstöcke. Himmel, dachte ich. Schön, aber bestimmt kompliziert zu pflegen. Der Weinanbau ist eine hohe Kunst, habe ich im Kopf. Im Laufe des Sommers wachsen die Blätter, ich gieße und die Zweige werden ganz schön lang. Eines Morgens sitze ich auf meinem Lieblingsplatz, auf der Treppe, neben einem der Weinstöcke und trinke Kaffee. Ich genieße den milden Morgen, es ist nicht heiß und auch nicht kalt. Als ich nach rechts gucke, sehe ich plötzlich zwischen den Weinblättern, da sind so ein paar grüne Stecknadeln am Zweig. Wow, das sind Früchte. Überall fangen Weintrauben an zu wachsen. Erst ganz klein und grün, dann immer runder und plötzlich im August werden sie dunkelrot, weinrot. So schön. Das Internet erklärt mir, wie ich mit zu langen Trieben umgehe, wie ich gieße und dass über den Trauben ein paar Blätter hängen sollten. Sie schützen die wertvollen Früchte vor zu starker Sonne und vor Regen. Und dann kommt die Ernte. Einige Trauben sind noch grün, andere schon verschrumpelt. Die meisten sind aber tiefrot und prall und sehr süß. Es sind nicht so große Trauben wie im Supermarkt, aber egal, es sind meine eigenen. Und als ich sie zu Saft presse und daraus Gelee und Likör herstelle, fühle ich mich fast so stolz, als hätte ich sie selber angepflanzt. Ich bin der Weinstock und ihr seid die Reben, sagt Jesus einmal. Er gibt den Leuten gerne Bilder an die Hand, damit sie mehr vom Glauben verstehen. In diesem Bild ist Gott der Weingärtner, Jesus der Weinstock und wir Menschen die Reben, also die grünen Triebe, aus denen die Trauben und Blätter wachsen. Ich finde das ein sehr schönes Bild aus der Bibel dafür, wie Gott, Jesus und die Menschen zusammengehören. Durch meine eigenen Weinstöcke kommt mir das alte Bild aus der Bibel viel näher als früher. Ich verstehe, wenn wir wie die Reben sind, dann hängen wir bildlich gesehen am Weinstock, der uns nährt und versorgt. Und der Blätter hervorbringen lässt zum Schutz der Trauben vor Regen und Sonne, damit wir nicht verbrennen oder großen Schaden nehmen. Gepflegt und gegossen wird der Weinstock vom Weingärtner, der symbolisch für Gott steht. Vor meinem inneren Auge stelle ich mir Gott vor, mit Gießkanne und Sonnenhut, wie er liebevoll seinen Weinstock pflanzt, der die Reben mit Glaubensnahrung versorgt und der sie betrachtet und lächelt, weil er sich freut, wie prächtig sie wachsen. Alles Liebe aus Köln, Ihre Pfarrerin Inga Waschke.

Matthew Locke hat diese Musik komponiert. Sarabande haben wir gehört mit dem Ensemble Hesperion 21. Davor ein Beitrag der evangelischen Kirche. 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Und bis zu den Nachrichten zur vollen Stunde gibt es Musik von Ferdinand Ries. Das ist das Nash Ensemble mit einem Auszug aus dem Grand Sixte in C-Dur.

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0: 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Es ist 8 Uhr. 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
3: Die Nachrichten mit Marion Meinka. Guten Morgen. Ob in Zukunft vor allem Elektro-Lkw auf der Straße unterwegs sein werden, das ist eine der großen Fragen auf der Nutzfahrzeugmesse IAA in Hannover. Vor einiger Zeit galten Elektro-Lkw noch als unrealistisch, inzwischen ist die Technik aber weiter fortgeschritten, sagt Arne Schulz aus der ARD-Klimaredaktion.
4: Die Akkus halten mehrere Stunden mittlerweile und das reicht meist aus, weil die Fahrer dann Pause machen müssen. Das ist einfach gesetzlich vorgeschrieben und man kann eben auch mit Apps gut vorplanen, wo man Pause machen und gleichzeitig laden kann. Jetzt ist es aber schon so, wenn, wie das ja viele vermuten, bald immer mehr Lkw auf die Straßen kommen, dann muss die Infrastruktur schon noch stark ausgebaut werden. Auch die Bundesregierung sieht das als Nadelöhr. Sie steckt jetzt bis zu 1,6 Milliarden Euro in den Aufbau von Schnellladesäulen entlang der Autobahnen. Der Bundesverkehrsminister gibt heute Mittag auf der IAA in Hannover dafür den Startschuss.
3: Die Politik diskutiert darüber, was sie gegen die nochmals gestiegenen Spritpreise tun kann. Was wohl nicht kommen wird, ein Tankrabatt wie im Mai und Juni. Wirtschaftsministerin Reiche sagt, dass dafür kein Geld da ist. Ihr Vorschlag bei RTL und NTV: Direktzahlungen an Menschen, die wenig verdienen. Aktuell läuft wieder die sogenannte Waldzustandserhebung. Seit mehr als 40 Jahren werden dazu regelmäßig 10.000 Bäume allein in NRW untersucht. Der WDR konnte in Duisburg zwei Förster dabei begleiten. Wie ihr Fazit nach dem trockenen Sommer ausfällt, erklärt Ralf Brix.
5: Die beiden Experten waren sich einig, dass die diesjährigen Hitzephasen vor allem die Buchen gestresst haben. Ihre Wurzeln reichen lange nicht so tief wie zum Beispiel bei Eichen. Durch Wassermangel können aber die feinen Wurzelverästelungen absterben, doch genau damit nimmt der Baum Wasser und Nährstoffe aus dem Boden auf. Die aktuell schon sichtbaren Folgen: Im Dämmerwald in Schermbeck sind Teile der Buchenkronen nahezu kahl. Die detaillierten Ergebnisse des diesjährigen Waldmonitorings werden in wenigen Wochen erwartet.
3: In Los Angeles sind die Emmys verliehen worden, der wichtigste Preis für TV-Serien und Filme. Eine Gewinnerin des Abends war die 75-jährige Jean Smart. Sie wurde für ihre Rolle in der Comedy-Serie Hacks geehrt, zum 5. Mal in Folge. Damit ist Smart die erste Frau, die für jede Staffel einer Serie ausgezeichnet wurde. Über weitere Emmy-Gewinner berichtet Gabi Biesinger.
6: Die Horror-Comedy-Serie Widow's Bay über eine fiktive Insel an der amerikanischen Ostküste, die ihr Grusel-Image aufmöbelt, möchte, wurde als beste Comedy-Serie ausgezeichnet und stellte mit insgesamt 14 Emmys einen neuen Rekord in der Kategorie auf. Die zweite Staffel der Krankenhausserie The Pitt war als Dramaserie mit 25 Nominierungen ins Rennen gegangen und nahm nur 6 Emmys mit nach Hause. Aber dafür immerhin in den Top-Kategorien beste Dramaserie und bester Hauptdarsteller. Zum zweiten Mal in Folge wurde Noah Wyle für seine Rolle als Dr. Robbie in The Pitt ausgezeichnet.
3: Weitere Meldungen im Überblick. Verteidigungsminister Pistorius reist heute in die USA. Er wird für mehrere Tage dort sein und unter anderem 35 neue Kampfflugzeuge für die Bundeswehr entgegennehmen. Außerdem sind weitere Gespräche über Waffensysteme mit US-Herstellern geplant. Als erstes steht für den Verteidigungsminister aber ein Treffen mit seinem Amtskollegen Hegseth im Pentagon an. In Thailand gelten jetzt neue Visa-Regeln für Touristen, auch für Deutsche. Sie können nur noch 30 statt bisher 60 Tage visafrei im Land bleiben. Wer ein Visum braucht, kann das ab heute nicht mehr bei der Ankunft am Flughafen beantragen. Thailand will mit den neuen Regeln Kriminalität durch Ausländer eindämmen.
0: 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Aus der Kultur.
3: In Köln werden Litfaßsäulen wieder zu Kunstobjekten. Die Stadt sucht Künstler, die die Säulen im kommenden Jahr gestalten. Das hat in Köln schon jahrelange Tradition. Alle 2 Monate wechselt die Kunst auf den Säulen. Wolfgang Luck, WDR Kultur.
7: Gesucht werden wieder Motive, die auf der Säulenform besonders gut wirken und sich vielleicht sogar beim Drumrumgehen erst so richtig erschließen. Vor 8 Jahren hätte die Stadt ihre alten Litfaßsäulen fast abgerissen, weil sie längst durch schicke City-Light-Poster abgelöst wurden. Mit einer Petition setzten die Kölner durch, dass zumindest 27 Säulen erhalten bleiben. Vor ein paar Monaten hat das Künstlerkollektiv Langenschmidt die Säulen für eine politische Botschaft genutzt und mit übereinander geschichteten Grundrissen aus Immobilien Anzeigen auf die Wohnungsnot in Köln aufmerksam gemacht.
3: Das Wetter in Nordrhein-Westfalen. Nach Auflösung von Nebel hier und da wird es sonnig mit ein paar Wolken. Tagsüber bleibt es trocken, erst ab dem Abend dann einzelne Schauer oder Gewitter. Die Höchsttemperaturen in Wermelskirchen bei 26 Grad, in Münster bei 27 und in Moers bei 28 Grad. Morgen vereinzelt Schauer oder Gewitter. Dazwischen kommt auch mal die Sonne raus. Es wird windig und nicht mehr so warm. 14 bis 20 Grad. Das war WDR aktuell.
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8: Mit Nicola Triebe, guten Morgen. Heute ist der Internationale Tag der Demokratie. Das ist eine gute Gelegenheit, mal auf den Zustand unserer Staatsform zu gucken, die Winston Churchill ja mal die schlechteste aller Staatsformen genannt hat, ausgenommen alle anderen. Wie groß ist unsere Bereitschaft, uns in den teilweise mühsamen demokratischen Entscheidungsprozessen zu engagieren? Eine neue Studie hat danach gefragt und wir gucken gleich auf die Ergebnisse.

0: Das war das Freiburger Barockorchester und ein Satz von Wolfgang Amadeus Mozart aus der Sinfonie Nummer 31 der Pariser Sinfonie. Haben Sie gehört hier im WDR 3 Mosaik um 10 Minuten nach 8. Was können Sie sich vorstellen? Wie möchten Sie sich politisch einbringen? Reicht es Ihnen, regelmäßig wählen zu gehen? Und ja, die da oben machen das dann schon. Wollen Sie vielleicht aktiv eingebunden werden in Entscheidungen in Ihrer Region, zum Beispiel in einem Bürgerdialog? Oder wollen Sie gar, wie wir das ja aus der Schweiz kennen, selbst abstimmen über bestimmte Projekte? Das sind verschiedene Spielarten der Demokratie und genau nach solchen Präferenzen wurde unter anderem gefragt in einem neuen Demokratie-Monitor, eine repräsentative Studie, die kommt von der Universität Hohenheim. Ja, jetzt, wo autoritäre Tendenzen zunehmen, ist ja gerne auch mal von Demokratiemüdigkeit die Rede. Wir schauen, ob die Zahlen das unterfüttern bei uns, und zwar mit dem Studienleiter, dem Politikwissenschaftler Frank Brettschneider. Einen schönen guten Morgen an Sie.
1: Hallo, Herr Triebe.
0: Wie demokratiefreudig sind wir?
1: Ja, mehr als erwartet. Es wird ja viel von Demokratiemüdigkeit gesprochen. Unsere Daten geben da aber anderes her. Es gibt zwar eine gewisse Unzufriedenheit, vor allem mit der Bundesregierung, aber das Funktionieren der Demokratie, vor allem auf kommunaler Ebene, auch auf Landesebene, das wird ganz hoch eingeschätzt. Und vor allem wollen Menschen beteiligt werden in Form eines Dialoges. Nicht zwingend selbst entscheiden, aber sie haben schon das Bedürfnis, dass über wichtige, zentrale Fragen mit ihnen gesprochen wird, und zwar ernsthaft, ein ernsthafter Dialog.
0: Jetzt haben Sie gerade eine Tendenz geschildert. Können Sie das ein bisschen konkretisieren? Also wie viele Leute wollen denn wirklich aktiv teilnehmen in Form von Dialogen? Das bedeutet ja schon ein gewisses Engagement.
1: So ist das. Als Art, politische Entscheidungen vorzubereiten und sie dann zu treffen, haben wir so etwa 2/3 der Menschen, die sagen, wir wollen schon, dass die gewählten Repräsentantinnen und Repräsentanten die Entscheidung treffen, im Bundestag, in den Landtagen, in den Gemeinderäten. Aber vorher soll es diesen Dialog geben, 2/3. Sich selbst beteiligen würden etwa 40%. Weitere 40% sagen, naja, mir wird es reichen, wenn es den Dialog gäbe, ich mich prinzipiell beteiligen könnte, aber vor allem darüber informiert werde, was da besprochen wird. Und nur 20% sagen, sie haben an einem solchen Dialog überhaupt kein Interesse.
0: Also das spricht für eine sehr hohe Bereitschaft für politisches Engagement. Ich habe ja gerade noch diese andere Variante angesprochen, die Möglichkeit, sich wirklich direkt einzubringen in beispielsweise Volksentscheiden, wie wir das in der Schweiz kennen, also direkte Demokratie. Wie groß ist die Sehnsucht danach?
1: Ja, die ist nicht so groß. Wenn es dann den Dialog gibt, dann ist die direkte Demokratie erst weit dahinter. Etwa 30%, die sagen, wir würden gerne die Entscheidung selbst treffen, ob mit oder ohne Dialog. Und das unterscheidet sich auch nicht groß nach Bundesebene, Landesebene und kommunaler Ebene. Die Frauen wünschen sich diese direkte Demokratie ein ganz kleines bisschen weniger als die Männer. Die Frauen sind eher für den Dialog. Was wir aber vor allem sehen, ist, dass die direktdemokratischen Varianten von der Anhängerschaft einer einzigen Partei mehrheitlich bevorzugt werden. Und das sind die Anhänger der AfD. Und die wollen tatsächlich, weil sie den Repräsentativorganen nicht trauen, Entscheidungen dann selbst treffen.
0: Wie groß ist denn die Zufriedenheit der Menschen mit den Möglichkeiten der Interaktion, die sie geboten bekommen?
1: Ja, die ist nicht ganz so groß. Auch da gibt es wieder Unterschiede nach der politischen Ebene. Zwar wünschen sie sich auf Bundes-, Landes- und kommunaler Ebene Beteiligungsmöglichkeiten. Wenn man sie aber danach fragt, wie zufrieden sie sind vor Ort, dann ist dort vor Ort auf der kommunalen Ebene die Zufriedenheit noch am größten. 38% zufrieden, 25% unzufrieden und der Rest teils, teils. Und je weiter wir dann nach oben kommen auf die Bundesebene, desto kleiner wird die Zufriedenheit. Mit den Dialogmöglichkeiten auf Bundesebene sind nur 10% zufrieden, aber 56% unzufrieden.
0: Was könnte man zum Beispiel daraus für Schlüsse ziehen?
1: Na, dass man Themen, die dafür geeignet sind, durchaus in einen Dialog gibt. Ich habe nicht ganz verstanden, warum beispielsweise die Wiedereinführung des Wehrdienstes nicht in einer solchen Dialogform diskutiert wurde. Und das Ziel ist dort nicht, dass die Menschen die Entscheidung treffen, wie gesagt, wollen sie auch gar nicht, sondern dass sie aus vielen unterschiedlichen Perspektiven beleuchtet werden. In Baden-Württemberg haben wir sehr, sehr gute Erfahrungen mit sogenannten Bürgerforen, Bürgerräte, also zufällig ausgewählte Menschen, die dann zusammenkommen und in 3 oder 4 Sitzungen Empfehlungen ausarbeiten. Und das ist sehr erstaunlich, was Menschen an Ideen zusammenbringen, wenn sie nicht kommen, um ihre Interessen zu vertreten, die lauten, die sowieso präsent sind, sondern wenn man da mal auch die Leisen mit einbezieht, die Stillen, die haben durchaus sehr vernünftige Vorstellungen.
0: Zum Schluss, wie hat sich denn aus Ihrer Sicht unser Bundeskanzler, greifen wir doch den einfach mal heraus, in Sachen Kommunikation geschlagen?
1: Ja, sehr schlecht, und das sehen wir auch in der Studie. Die meisten Werte sind ziemlich stabil über die letzten 4, 5 Jahre. Einer ist es nicht, und das ist die Zufriedenheit mit dem Funktionieren der Demokratie auf Bundesebene und die Zufriedenheit mit der Bundesregierung. Das ist deutlich in den Keller gegangen. Und ja, wo hat er sich da nicht gut geschlagen? Einerseits die eigenen Inhalte nicht gut genug begründet. Was ist denn das Ziel von Reformen? Reformen sind ja kein Selbstzweck, also wofür braucht man sie? Dann haben wir den Streit in der Koalition. Das ist ja nicht nur der Bundeskanzler, sondern es sind auch die anderen. Dann eher eine Kommunikation von oben herab, zu wenig Dialog. Und eins darf man aber nicht vergessen, bei aller Kommunikation am Ende sind die Inhalte dann noch wichtiger, und die haben offenbar auch bislang noch nicht überzeugt.
0: Vielen Dank an Professor Frank Brettschneider, Politikwissenschaftler. Wir haben gesprochen über den neuen Demokratie-Monitor 2026, eine repräsentative Studie. Und dass wir darüber gesprochen haben, das ist kein Zufall, denn heute ist der internationale Tag der Demokratie. Hier ist WDR 3, das Mosaik.

0: spektakuläre Aufnahme haben wir da gerade gehört mit dem Pianisten Justus Einhorn. Neues Album bringt er heraus mit dem...
1: Einhorn wäre auch schön.
0: Einhorn, das hat was mit meinen Töchtern zu tun, glaube ich, dieser Versprecher. Also Justus Einhorn, stellen wir das richtig.
1: Genau.
0: Der magisch wie ein Einhorn, das vielleicht tun würde, über die Tastatur gefegt ist, mühelos, mit einer Musik, die man aber tatsächlich jetzt nicht so aus dem Klavierrepertoire kennt. Und das ist Musik des Klaviervirtuosen Czerny, der eigentlich bekannt ist für diese Fingerfertigkeitsetüden. Du als Pianistin kennst
1: es
0: wahrscheinlich auch, ne?
1: Total verhasst im Unterricht, mag niemand spielen. Und er hat es auch genau richtig gemacht. Er hat es nämlich auch aufgepeppt. Normalerweise klingt das nämlich gar nicht so rockig. Der hat einfach in der Basslinie noch ein bisschen rumgeschraubt. Und deswegen klingt das hier so fantastisch.
0: Erzähl uns ein bisschen was. Das war ein ganz kleiner Auszug aus einem neuen Album des Pianisten Justus Einhorn,
1: genau.
0: Jawohl, jetzt sage ich es mal
1: The
0: richtig.
1: The Source heißt das Album.
0: Erzähl uns mehr.
1: Und er ist ein ganz junger Typ, irgendwie 16 Jahre alt, kommt aus Weimar und Weimar spielt auch die Rolle hier auf dem Album. Es sind nämlich lauter Komponisten hier vertreten, die irgendeine Verbindung zu Weimar haben. Mhm. Also Czerny tatsächlich als Lehrer von Franz Liszt, der ja in Weimar ansässig war. Johann Sebastian Bach, der war am Hof angestellt. Wir haben auch Felix Mendelssohn Bartholdy, der war als kleiner Junge bei dem alten Goethe und hat dem Musik vorgespielt. Und Justus Einhorn ist so ein Ausnahmetalent, der hat auch selber komponiert. Also wir haben auch Eigenkompositionen auf diesem Album.
0: Der ist ganz jung, ne?
1: Ja, der ist 16 Jahre alt, also noch ganz am Anfang, spielt aber schon eine ganze Weile Konzerte und ist so ein richtiger, ne, wir haben es gerade gehört, also einerseits Sturm und Drang, aber er hat auch so eine ganz tolle Qualität, so eine musikalische Qualität, der atmet beim Spielen. Das muss man vielen Pianisten erst beibringen. Er kann das und er zaubert tolle Farben, gerade bei den melancholischeren, langsamen Stücken.
0: Also, The Source, der Titel dieses Albums von Justus Einhorn, unsere erste Musikempfehlung mit Julia Speicher heute, das zweite Album, über das wir sprechen, Chant de la Nuit, mit der Sopranistin und Ukulele-Spielerin Agathe Peyrat. Und dann haben wir noch einen Akkordeonisten und Sänger Pierre Cussac, das ist schon mal eine ungewöhnliche Konstellation.
1: Ja,
0: erzähl uns mehr.
1: Das ist was für Mutige, sage ich mal, weil das ist schon ein sehr überraschendes und experimentierfreudiges Album. Also die beiden haben hier klassische Werke genommen, zum Beispiel von Debussy, von Bizet, von Puccini und so weiter und setzen das um für Gesang, Akkordeon und Ukulele. Und wir haben hier zwei Franzosen, wir haben ein Akkordeon, das heißt, es ist eine ganz gute Richtung, hören wir hier, wo es hingeht, in das Chausson. Also es sind nette Arrangements, zauberhafte Arrangements im Spiegel des Arrangements. Und ich habe gedacht, ich bringe noch ein kleines Leckerbisschen mit als Vorgeschmack. Und zwar von einem Komponisten, wo ich dachte, das passt gar nicht zusammen mit Ukulele, Richard Wagner.

0: Ja, also man hat es gehört, Richard Wagner aus dem Tannhäuser, O du mein holder Abendstern, hier in Version Akkordeon, Ukulele, Gesang, passt ganz fantastisch.
1: Aber das ist doch alles sehr bekömmlich, du hast gesagt, man braucht da ein bisschen Mut für, wie meintest du es?
0: Ja, also wir haben die ganz berühmte Zauberflöten-Arie der Königin der Nacht auf diesem Album und da kann man wirklich, die experimentieren an diesem Stück rum, die bauen das auseinander, die setzen das neu zusammen, das ist wirklich überraschend und man muss sich da schon reinhören, aber es gibt eben auch diese Seite auf diesem Album und ich habe deswegen auch ein Stück mitgebracht von Claude Debussy, das ganz bekannte Lied Bonsoir und hier passt das phänomenal zusammen. Das Akkordeon schleicht sich ganz leise am Anfang rein, dann kommt die kleine Ukulele und Agathe Perrin beginnt so ganz ohne Vibrato zu singen und wir bekommen diese Stimmung dieses Liedes, dieses wunderschön melancholische und da wird ja beschrieben, das Abendrot, das die Flüsse rosa färbt.
1: Ja, dann würde ich sagen, hören wir uns doch mal ein bisschen weiter rein in dieses spezielle Album mit Akkordeon, Ukulele und Gesang. Pierre Cussac und Agathe Perrin auf dem Album Je chante la nuit, daraus jetzt eben Bonsoir von Claude Debussy. Und damit danke an Julia Speicher.
0: Gerne.

sehr poetisch, diese Version dieses Liedes von Claude Debussy, Beausoir. Wir haben Pierre Cussac, Akkordeon und Agathe Perrat, Ukulele und Stimme gehört, ein Auszug aus einem neuen Album, Je chante la nuit. Unsere nächste Aufnahme hier im WDR3 Mosaik kommt da schon ein bisschen traditioneller daher, ist aber am Ende auch eine Bearbeitung. Hand angelegt hat Andreas Nikolai Tarkmann, in der Klassikwelt ja jemand, der sehr gerne beauftragt wird, von bekannten Musikerinnen etwas für sie zu bearbeiten. In dem Fall hat Albrecht Meyer angerufen und um eine Einrichtung einer Musik von Johann Sebastian Bach gebeten. Das ist ein Satz aus dem italienischen Konzert in F-Dur in einer Version für Oboe und Orchester.

0: Albrecht Mayer. Und die Sinfonie Varsovia haben wir gehört mit einem Satz aus dem italienischen Konzert von Johann Sebastian Bach.
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2: Die Kurznachrichten um 8.30 Uhr mit Ulrike Frohleichs. Guten Morgen. In Hannover startet die Nutzfahrzeugmesse der IAA und dort stehen diesmal Elektro-Lkw im Mittelpunkt. Viele Unternehmen zeigen dort ihre Modelle. Tesla will seinen Elektrosattelschlepper im kommenden Jahr nach Europa bringen. Inwieweit die Fahrzeuge eine Alternative zum Diesellaster sein können, wird in der Branche gerade diskutiert. Die Politik diskutiert darüber, was sie gegen die nochmals gestiegenen Spritpreise tun kann. Was wohl nicht kommen wird, ein Tankrabatt wie im Mai und Juni. Wirtschaftsministerin Reiche sagt, dass dafür kein Geld da sei. Ihr Vorschlag bei RTL und NTV: Direktzahlungen an Menschen, die wenig verdienen. Bundesinnenminister Dobrindt und BKA-Chef Münch stellen heute neue Lagebilder vor zur organisierten Kriminalität und zu Rauschgift. In beiden Bereichen gab es zuletzt besorgniserregende Trends zu mehr Gewaltbereitschaft im öffentlichen Raum und Anstiege bei Kokain und synthetischen Drogen. Erwartet werden auch erste Zahlen aus NRW. Der Ruhrverband befürchtet nach dem heißen Sommer ein Fischsterben in den Talsperren. Deshalb wird in den nächsten Wochen Sauerstoff dort eingeleitet, am Möhnesee und der Ennepe-Talsperre. Ziel ist es, vor allem in tieferen Wasserschichten den Sauerstoffgehalt zu erhöhen.
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2: Der Schauspieler Christian Redl ist mit dem Götz-George-Preis ausgezeichnet worden. Der 78-jährige Schauspieler hat unter anderem den Ermittler Krüger im ZDF-Spreewald-Krimi gespielt. Zudem war er im Tatort und dem Film Der Untergang zu sehen. Die Jury ehrte Redl als einen Schauspieler, bei dem ein Blick, eine Bewegung oder ein Schweigen genügen könnten, um die Tiefe seiner Figur spürbar zu machen. Den Götz-George-Preis gibt es seit 9 Jahren. Er ist mit 10.000 Euro dotiert und ehrt Schauspielerinnen und Schauspieler für ihr Lebenswerk. Der Rapper Macklemore ist von Ed Sheerans Tour in den USA ausgeschlossen worden. Zuvor hatte Macklemore die Bühne bei 2 Auftritten für Solidaritätsbekundungen für Palästina genutzt. Eigentlich hätte Macklemore auf 10 Konzerten von Superstar Ed Sheeran im Vorprogramm spielen sollen. Nach 2 Auftritten ist jetzt Schluss. Der für seinen Aktivismus bekannte Rapper hatte dort auf der Bühne Freiheit für Palästina gefordert. Pro-israelische Gruppen warfen ihm Antisemitismus vor und versuchten, seine Auftritte durch eine Petition zu verhindern. Nach Druck der Veranstalter haben sich Ed Sheeran und sein Team nun dazu entschlossen, Macklemore von der weiteren Tour auszuschließen. In New York stehen Kunden Schlange für ein Roggensauerteigbrot, das 60 Dollar kostet. Das Grazer Familienunternehmen, das die Bäckerei in dritter Generation betreibt, hat dafür aus Deutschland extra einen 2 Tonnen schweren Ofen importiert. Trotz des stolzen Preises von 60 Dollar für 1,5 Kilo Roggensauerteigbrot ist die Nachfrage groß. Kritik an den Preisen komme laut der Bäckereibetreiber nur von Nicht-New Yorkern. Günstig ist das Brot aber auch für New Yorker Verhältnisse nicht. Handwerklich hergestelltes Sauerteigbrot ist in vielen Bäckereien der Stadt auch für unter 20 Dollar zu haben. Das waren die WDR3 Kulturnachrichten. Und so wird das Wetter in Nordrhein-Westfalen oft heute sonnig. Ab dem Abend einzelne Schauer oder Gewitter. Höchstwerte schwüle 21 bis 29 Grad. Morgen wird es dann nicht mehr ganz so warm. Vereinzelt Schauer oder Gewitter. Die Zeit 8.33 Uhr.
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0: Mit Nicola Trebe, guten Morgen. Jetzt hören wir Musik für Streichquartett von Ludwig van Beethoven. Klingt ernst, könnte kopflastig sein. Ist es aber in unserem Fall nicht. Der Satz, den wir jetzt hören, das ist wirklich Beethoven von seiner leichten und unterhaltsamen Seite.

0: Scherzo aus dem zweiten Streichquartett von Ludwig van Beethoven. Das war das Quatuor Ebene. Bei der Aufnahme gerade, da ging es ja vor allem um die Bearbeitung von Metall und Holz. Ne, daraus bestehen Streichinstrumente. Jetzt rückt mal hier im WDR3-Mosaik ein anderes Material in den Mittelpunkt, Stein. Wir bekommen ja in dieser Woche Einblicke in Handwerksberufe. Anlass ist der Tag des Handwerks am kommenden Samstag, wo die verschiedenen Gewerke sich präsentieren. Und da gucken wir jetzt also heute mal einem Steinmetz über die Schulter.
1: Sebastian Krämer arbeitet sich mit einem runden Holzhammer, dem sogenannten Knüpfel, und einem Meißel durch den Stein vor ihm. Ein kleines Stück dunkler rheinischer Tuff, der mit einer Maschine vorgeschnitten wurde und der jetzt eine raue Oberfläche bekommen soll. Das heißt im Fachjargon scharieren.
2: Es geht darum, die Oberfläche zu imitieren, die am Bauwerk vorhanden ist.
1: Krämer ist einer von über 40 Mitarbeitern im Steinmetzbetrieb Petzke in Hörstel. Der Betrieb ist auf die Restaurierung von historischen Gebäuden spezialisiert, also alles, was aus Stein ist und erneuert werden muss. In diesem Fall das Rathaus von Gelsenkirchen.
2: Da fehlt dieser Stein genau in der Größe.
1: Für den Betrieb ein ziemlich großer Auftrag, sagt Seniorchef Werner Petzke. Denn die Natursteinfassade des Rathauses ist stark beschädigt.
3: Die hat stark gelitten, teilweise sogar noch Schäden aus dem Zweiten Weltkrieg, die wir heute beheben. Und lange, lange war im Ruhrgebiet natürlich durch den sauren Regen und durch die Luftverschmutzung sind Riesenschäden entstanden, die wir teilweise heute noch beheben.
1: Der Seniorchef ist seit fast 60 Jahren auf Baustellen unterwegs. Rathäuser, Kirchen, Burgen, Schlösser. Es gibt fast nichts, was Petzke nicht schon gemacht hat.
3: Ja.

0: Renaissance-Schloss eingebaut habe, die finde ich alle wieder. Die typischen Renaissance-Zeugnisse, Voluten und Zahnstäbe. Und das ist einfach wunderschön. Macht den Beruf so einmalig. Sie ist aus dem spröden Stoff. Irgendwas zu machen, was nachher eine wunderbare Haptik hat, was man anfassen kann, was eine Aussage hat und was natürlich auch einen Bestand hat und was kein anderer macht. Vielleicht ist das der Faktor, das kann sein, dass man sich deswegen in den Stein verknallt, weil das eine absolute Solitärstellung ist.
1: Allerdings ist es auch eine ziemlich anstrengende Arbeit.
0: Wenn man jetzt so wie Sebastian gerade eine kleine Fläche schariert, ist das okay. Aber stellen Sie sich mal vor, Sie müssen 4, 5, 6 Quadratmeter scharieren. Dann ist das schon eine Arbeit, die ganz schön in die Knochen geht.
1: Im Betrieb von Werner Petzel gibt es Geräte, die die Arbeit erleichtern. Vom Pressluftmeißel bis zur hochmodernen Wasserstrahlschneideanlage, bei der man am Computer eingeben kann, welche Form herauskommen soll. Damit hantiert Petzkes Sohn Sebastian, nicht aber der Senior. Der ist Steinmetz alter Schule.
0: Meinen Sie, ich komme auf die Idee und arbeite mit Laser oder mit Wasserstrahl? Ich würde so ein Ding niemals in Bewegung setzen können, ne?
1: Werner Petzke ist 73 Jahre alt. Er hat den Betrieb bereits an seine Söhne übergeben. Aber er kann es nicht lassen. Er liebt die Arbeit mit Stein. Am liebsten würde er eine ganze Kirche bauen.
0: Kleine gotische Kirche, die würde ich gerne nochmal bauen. Einschließlich Dachstuhl, einschließlich allem. Bis auf die Glasmalerei, da würde ich wahrscheinlich scheitern.
2: Der Traum eines Steinmetzes aus dem Münsterland in unserer Serie zum Tag des Handwerks Ende dieser Woche. Tiers für der R3, das Mosaik. Um gleich 8:45 Uhr.

0: aus dem Film The Danish Girl, komponiert von Alexandre Desplat. Hier ist WDR 3, das Mosaik. Wir sind bei unserem heutigen Gedicht und es kommt von Anja Kampmann. Es ist, könnte man sagen, ein lyrisches Vorhaben, eine Absichtserklärung, die selbst zur Poesie wird.
1: Versuch über das Meer. Es soll um den Horizont gehen, den Farbauftrag der Ferne, das helle Knistern der Flächen von Licht und die Verbreitung des Lichts, wie es sich aufbäumt, das Meer in seiner weiten Brust, der Faulschlamm der Fischmehlfabriken, das Meer der romantischen Feuer an den Kiesstränden, Reisende, die sich für immer verlieren in einer Aussicht, das Meer in den Häfen, den Docks, den Containerarealen, das Meer züngelnd unter Kränen, die nachtwärts das Heimweh hiefen, das Meer der Moränen, lauernd hinter einem Stein, das Meer der Tiefe, verborgen. Ein Suchbild für die Träume vom Meer, die im Meer verschwunden sind. Grundlos die Gräben, darüber ein Mosaik aus Flocken. Strömendes, zähes Feld aus Dreck, das Meer, das so gut verborgen ist, japsend nach Luft in seiner weiten Brust, nach sich selbst schnappend.

Im Spiel der Wellen, das war Musik von Max Reger, eine der vier Tondichtungen nach Arnold Böcklin. Wir haben das WDR-Sinfonieorchester und Michael Gielen gehört hier im WDR3-Mosaik. Jetzt eine ganz besondere Melodie. Eine Melodie, die emotional sehr aufgeladen wurde, insbesondere in der Zeit im Zweiten Weltkrieg. Es stammt aus dem Jahr 1939 und wurde für viele britische Soldaten zum Symbol für Hoffnung. Hoffnung, die Liebsten, die man verlässt, wiederzusehen. Und nochmal aufgetaucht, sehr prominent ist das Lied in der Corona-Zeit. Da hat die Queen auf den Titel angespielt und damit auch der Hoffnung Ausdruck verliehen, dass man eben auch da seinen Liebsten bald wiedersehen würde. Das ist der We'll Meet Again, das berühmte Lied von Vera Lynn, das wir hören mit dem Cellisten Yo-Yo Ma und der Pianistin Catherine Stott.

0: Jojo Marcello, Köpfenstadt Klavier mit der Melodie We'll Meet Again von Vera Lynn. Die hat diese Melodie zumindest berühmt gemacht. We'll Meet Again, wir treffen uns wieder. Was hätte passender
1: immer
0: sein
1: immer
0: können?
1: Immer wieder treffen wir uns hier.
0: Diese Situation, in der ich auch heute wieder Nele Freudenberger treffe, was natürlich kein Zufall ist, denn du übernimmst die nächsten 3 Stunden hier in WDR 3 mit dem Klassikforum.
1: So sieht es aus und ich habe einen, wo wir gerade bei Jojo Ma waren, einen dicken Brocken der Cello-Literatur mitgebracht. Ah. Eins der wichtigsten und schönsten Cello-Konzerte, nämlich das von Dvorak.
0: Hast du bestimmt auch gespielt. Du spielst das Cello, oder?
1: Ja, aber es ist mein Zweitfach. Nein, habe ich nicht gespielt. Bin ich weit von entfernt. Wie auch immer, jedenfalls habe ich eine Aufnahme, die ich so unfassbar gut finde, mit Jean-Guyen Queyras. Und fast wichtiger noch, mit Jerzy Bielochlawek am Pult der Prager. Und die spielen so unglaublich gut, dass mir die Worte fehlen. Das passiert ja nicht so oft.
0: Na, da muss ich auch noch mal nachfragen, was macht das denn so gut?
1: Es ist so, das ist wie Brüsseler Spitze. Man hört jede einzelne Nuance. Es ist so unglaublich gut ausbalanciert und so filigran und farbenfroh und mit Fingerspitzengefühl und ganz viel Empathie auch gespielt.
0: Die beste Brüsseler Spitze kommt offenbar aus Prag von Jerzy Bielochlawek und seinem Orchester. Sie können das gleich vertiefen im Klassikforum mit Nele Freudenberger. Für Sie da die nächsten 3 Stunden. Mein Name ist Nicola Trebe. Ich sage Tschüss für heute. Machen Sie es gut.

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0: Es ist 9 Uhr. 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
3: Die Nachrichten mit Marion Meinka. Guten Morgen. Bei den Spritpreisen ist erstmal keine Besserung in Sicht. In Berlin gibt es nach wie vor die Taskforce der Bundesregierung, die Vorschläge machen soll, wie man gegensteuern könnte. Ein Mitglied ist der SPD-Politiker Armand Zorn. Er wirft den Ölkonzernen im WDR-Interview vor, dass sie in Deutschland absichtlich hohe Preise verlangen, weil sie davon ausgingen, dass die Kaufkraft hier besonders hoch ist.
4: Das ist unanständig, das macht man nicht und deswegen braucht es aus meiner Sicht einen Spritpreisdeckel, um dafür zu sorgen, dass die Margen der Mineralölkonzerne begrenzt werden. Andere europäische Länder machen das schon seit Jahren, Belgien oder Luxemburg, und dort funktioniert es. Und deswegen sehe ich keinen Grund, warum das bei uns in Deutschland möglich sein sollte.
3: Bundeswirtschaftsministerin Reiche will dagegen nicht in die Preisgestaltung der Firmen eingreifen. Sie schlägt vor, Menschen mit geringem Einkommen direkt eine Unterstützung auszuzahlen. In Hannover beginnt gleich die Nutzfahrzeugmesse IAA und in diesem Jahr sind Elektro-Lkw ein großes Thema. Inwieweit sie eine Alternative zum Diesellaster sein können, wird in der Branche diskutiert. Fakt ist, noch sind die E-Fahrzeuge deutlich in der Minderheit, die Zulassungszahlen steigen aber. Arne Schulz aus der ARD-Klimaredaktion.
5: Bei den wirklich schweren Lkw, die auf der Autobahn unterwegs sind, da dachten die meisten Experten lange, das funktioniert elektrisch einfach nicht. Aber das hat sich als falsch rausgestellt. Die Preise für Batterien sind abgerauscht und man kriegt heute auch viel mehr Energie in so eine Batterie. Dadurch sind E-Lkw marktreif geworden und es gibt inzwischen Dutzende Modelle auf dem Markt. Interessant ist da auch ein Blick auf die Vorreiterländer, finde ich. Norwegen, Island, die Schweiz. Da haben Strom-Lkw schon heute Anteile von 20-30% in den neuen Fahrzeugen. China liegt laut einigen Analysen sogar noch deutlich drüber.
3: Wenn in Nordrhein-Westfalen Ausnahmezustand herrscht, etwa bei Naturkatastrophen, ist das Landeskommando NRW in Düsseldorf eine Art militärischer Ersthelfer. Denn es ist für die Landesregierung der direkte Kontakt zur Bundeswehr. Heute sind Ministerpräsident Wüst und Landtagspräsident Cooper zu Gast. Kai Clement, WDR-Landespolitik.
6: Soldatinnen und Soldaten unterstützten während der Corona-Pandemie oder bei der Flutkatastrophe. All das koordiniert das Landeskommando mit Hilfe von hunderten Reservisten. Heute wechselt die Führungsspitze. Brigadegeneral Müller geht in den Ruhestand und wird bei einer Übergabezeremonie mit 350 Gästen von Brigadegeneral Schulte abgelöst. Landtagspräsident Cooper nennt die Unterstützung durch die Truppe etwa bei der Unwetterkatastrophe unverzichtbar. Vom Landeskommando heißt es, man intensiviere die Zusammenarbeit und übe gemeinsam mit zivilen Helfern.
3: Weitere Meldungen im Überblick. Am Flughafen Köln-Bonn gibt es wieder lange Schlangen an den Sicherheitskontrollen. Es laufen Durchsagen, dass Reisende schnell einchecken sollen, weil es aufgrund von Personalmangel zu langen Wartezeiten kommt. Einige Passagiere haben ihre Flüge schon verpasst. Bundesaußenminister Wadephul reist heute zur UNO-Vertretung nach Genf. Deutschland strebt einen Sitz im Menschenrechtsrat der Vereinten Nationen an. Dieser setzt sich weltweit für den Schutz der Menschenrechte ein. Zuletzt war die Bundesrepublik von 2019 bis 2022 Mitglied in dem Rat. Im Ruhrgebiet gibt's heute ein Casting für einen ungewöhnlichen Job. Gesucht wird ein Wärter für eine ehemalige Halde, die jetzt als Landschaftspark genutzt wird. Der Job ist Teil einer Marketingkampagne für die Halde Hohewald. Der neue Wärter soll eine Woche dort leben. Zu seinen Aufgaben gehört es, die Roboterschafe zu hüten und Sonnenaufgänge zu dokumentieren. Mehr als 1000 Menschen haben sich beworben.
0: 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Aus der Kultur.
3: Rapper Macklemore ist in den USA als Support Act von Ed Sheerans Tour ausgeschlossen worden. Zuvor hatte Macklemore die Bühne bei 2 Auftritten für Solidaritätsbekundungen mit Palästina genutzt. Christian Bongers, WDR Kultur.
7: Eigentlich hätte Macklemore auf 10 Konzerten von Superstar Ed Sheeran im Vorprogramm spielen sollen. Nach 2 Auftritten ist jetzt Schluss. Der für seinen Aktivismus bekannte Rapper hatte dort auf der Bühne Freiheit für Palästina gefordert. Pro-israelische Gruppen warfen ihm Antisemitismus vor und versuchten, seine Auftritte durch eine Petition zu verhindern. Nach Druck der Veranstalter haben sich Ed Sheeran und sein Team dazu entschlossen, Macklemore von der weiteren Tour auszuschließen. Der Rapper wirft Israel nach dem Terrorangriff der Hamas 2023 einen Völkermord im Gazastreifen vor.
3: Und das Wetter in Nordrhein-Westfalen. Heute ist es nach in Westfalen teils noch wolkigem Start oft sonnig. Tagsüber bleibt es trocken, erst zur Nacht hin dann einzelne Schauer oder Gewitter. Höchsttemperaturen in Olpe bei 25 Grad, in Schwerte bei 27 und in Kleve bei 28 Grad. Morgen vereinzelt Schauer oder Gewitter, dazwischen kommt auch mal die Sonne raus. Es wird windig und nicht mehr so warm, 14 bis 20 Grad. Das war WDR Aktuell.
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8: Mit Nele Freudenberger einen schönen guten Morgen wünsche ich Ihnen. Und weil die meisten guten Geschichten mit den Worten "Es war einmal" anfangen, starten wir auch heute genau so ins Klassikforum, denn Alexander von Zemlinsky hat dankenswerterweise eine Oper mit diesem Titel komponiert. Hier also das Vorspiel zu "Es war einmal".

Auch gut. Es war einmal in der Luft hängen zu lassen. Das war das Vorspiel zum ersten Akt aus Es war einmal von Alexander von Zemlinsky. James Conlon hat das Gürzenich-Orchester dirigiert. Was für ein Titel, Es war einmal. Das setzt also in mir schon eine ganz große Märchenerwartung frei, dass ich wohl sofort in die Oper gehen würde, wenn ich sie denn mal auf einem Spielplan sähe. Da findet sie sich allerdings tatsächlich fast nie. Es ist Zemlinskys zweite Oper, die, wie zu erwarten, der Titel lässt es ja vermuten, in einer Märchenwelt spielt. Und schon das Personal lässt allerfeinsten Märchenstoff erwarten. Es gibt eine Prinzessin, einen König, Kaspar, einen Prinzen, einen Freier, einen Kommandanten und einen Chor. Allerdings merkt man auch gleich, die Prinzessin ist etwas allein auf weiter Flur als einzige Frauenrolle. Theoretisch würde ich jetzt sogar noch mehr weibliches Personal ins Rennen schicken hier im WDR3-Klassikforum, wenn ich denn das originale Lied von Margarete Schweikert namens Märchenstunde spielen würde. Aber ich habe mich für eine Fassung für Cello und Klavier entschieden. Zum einen, weil der Text tatsächlich nicht so tiefgründig und literarisch wertvoll ist, dass man ihn wirklich bräuchte. Und zum anderen, weil Raffaella Grummes einfach so wunderbar gesanglich und schön spielt, dass die musikalischen Qualitäten von Schweikerts Lied einfach sehr gut zur Geltung kommen. Was den Text und die weiblichen Figuren angeht, es geht um einen Mann, der im Mondschein in einem Boot auf einem See herumdümpelt und dabei glaubt, Meerjungfrauen zu hören, in der zweiten Strophe gar zu sehen und in der dritten Strophe, da küsst er dann auch fast eine. Aber nur fast, Gott sei Dank, denn Märchenkenner wissen, eine Meerjungfrau küssen, das kann fatale Folgen haben.

Märchenstunde von Margarete Schweikert, ein Lied, eigentlich hier aber arrangiert für Cello und Klavier, und gespielt haben Raffaela Gromes und Julian Riem. Vielleicht ist es Ihnen schon aufgefallen, heute wird es in WDR 3 im Klassikforum immer wieder um Märchen gehen, denn nicht nur ich bin ein großer Märchenfan, sondern ganz offensichtlich auch eine ganze Reihe an Komponistinnen und Komponisten, denn es gibt wirklich unzählige Märchenvertonungen. Einige ganz konkret, an einem bestimmten Stoff orientiert, andere eher vage, wie eine eigene musikalische Märchenerzählung. Und was mir so gefällt, ist, dass Musik eigentlich auch immer eine Geschichte über ihre eigene Entstehungszeit erzählt. Darüber, was zu dieser Zeit beliebt und in Mode ist. Das kann sich in der Instrumentation niederschlagen, in der Form, im Stil natürlich, oder auch in Zitaten, in Anspielungen aller Art. Introduction et Variation sur une ronde populaire von Gabriel Pierny erzählt gleich eine ganze Menge. Zum einen ist das Stück tatsächlich für Saxophonquartett komponiert worden. Es ist also aus einer Zeit, in der das Saxophon das Interesse der klassischen Komponisten weckt, die sogar versuchen, es mit ihren Werken auch zu bedenken und in den klassischen Kanon hineinzuholen. Funktioniert leider nur teilweise, aber immerhin. Dann ein Variationssatz über ein bekanntes Rondo. Habe ich natürlich sofort die Frage im Kopf, kenne ich das wohl, dieses Rondo, oder ist die Anspielung so alt, dass ich sie dann eben doch nicht mehr greifen kann? Schließlich ist das Stück von 1936. Dann höre ich mir das Stück natürlich an und erkenne ein Motiv, komme aber nicht auf den Titel. Und dann sagt mir der Klappentext, es wäre leider nicht bekannt, um welches Rondo es ginge. Das macht mich jetzt natürlich total irre. Ich behellige meine Familie, singe die Melodie vor oder dieses Motiv. Alle kennen das. Beziehungsweise das Lied. Keiner kommt aber auf den Titel, beziehungsweise alle bringen nochmal eine andere Fassung ins Rennen. Also bekannt ist es, so viel steht jetzt schon mal fest. Zu meiner Schande muss ich gestehen, dass die erste Fassung, die mir einfällt, eine aus der ganz alten Sesamstraße ist, als Don Schnulze mal wieder am Klavier verzweifelt. Das Wort Macaroni spielt in diesem Sketch eine Rolle. Dann kommt mir noch ein rettender Gedanke. Es ist auf jeden Fall amerikanisch und ich glaube, das Thema kommt in den Souvenirs d'Amérique von Henri Vieuxtemps vor. Was für eine wilde Assoziationskette von Don Schnulze und der Sesamstraße zu Vieuxtemps. Aber ich höre rein, Volltreffer. Und das Thema ist für mich klar, es ist Yankee Doodle. Falls Sie andere Ideen haben, ich bin offen für Vorschläge, aber ich fände es auch ein bisschen lustig, wenn ich mithilfe der Sesamstraße ein musikwissenschaftliches Rätsel gelöst hätte. Wie auch immer, hier ist der Stein des Anstoßes. Introduction et Variation sur une ronde populaire von Gabriel Pierny.

So, und jetzt habe ich auch noch ein russisches Volkslied gefunden. In diesen, in nicht russischen, sondern sehr französischen Introduction et Variation sur une ronde populaire für Saxophonquartett von Gabriel Pierné. Gespielt haben Guy Goethe als Sopransaxophon, Paul Origa Alt, Marco Pütz Tenor und Roland Schneider Baritonsaxophon. August der Starke, der ist ja nun in vielerlei Hinsicht privilegiert aufgewachsen. Geld spielte nun wirklich keine Rolle, im Gegensatz zu Bildung, die eine enorm große Rolle gespielt hat. Alles in seinem Leben, jedes kleinste Detail ist auch immer das Beste vom Besten. Jedes vermeintlich banale Buttermesser, jeder Kissenbezug, jeder Pantoffel. Klar, dass da bei den Lehrern des Jungen dann nochmal besonderer Wert auf Qualität gelegt wird. Und so bekommt er in einigen Fächern Unterricht von einem, den wir heute vermutlich als hoch, wenn nicht gar höchstbegabten bezeichnen würden. Johann Paul von Westhoff ist sein Name. Und August lernt bei ihm Italienisch, Französisch und Spanisch. Dabei ist Westhoff eigentlich Musiker. Allerdings fällt seine Sprachbegabung schon ziemlich früh auf, sodass er schon mit 15 Informator des sächsischen Prinzen wird. Also möglicherweise sowas wie ein Spion oder ein Informant oder irgendwas dazwischen. Auf jeden Fall kommt von Westhoff ganz schön rum in seiner Tätigkeit, die oft auch diplomatischer Natur ist, manchmal auch kriegerischer, denn er verdingt sich auch als Soldat und kämpft in Ungarn gegen die Türken. Naja, und nebenher spielt er eben auch noch in der Dresdner Hofkapelle. Was ja eben nicht irgendein Musikjob ist, sondern einer, ja, ungefähr so, als würde heute jemand bei den Berliner oder Wiener Philharmonikern spielen. Wie gesagt, Westhoff kommt rum, unter anderem auch an den Hof von Ludwig dem 14. Und dem hat er die Ehre vorzuspielen. Und schließlich ist er eben einer der führenden Geigenvirtuosen seiner Zeit. Und Ludwig ist so begeistert von seinem Spiel und von einer Sonate, die er richtig extra für Ludwig den 14. komponiert hat, dass er an einer Stelle offenbar es ihn richtig packt. Er fühlt sich an Kriegsgetümmel erinnert und nennt das Werk La Guerre. Ein Stück erstmals gespielt für die Monarchenohren und jetzt in ihrem Radio.

Shakespeare inspirieren lassen und von Werken noch anderer russischer Schriftsteller. Also nicht im eigentlichen Sinne Märchen. Und deshalb finde ich es durchaus treffend, dass ein Zeitgenosse von Nikolai Medtner diese Klavierstücke folgendermaßen beschreibt: Erzählungen über persönliche Erfahrungen, über die inneren Konflikte im Leben eines Menschen. Ja, und ganz ehrlich, geht's darum nicht immer, egal ob Ovid oder bei den Grimms oder bei Shakespeare oder Pushkin oder Andersen oder anderen. Es ist auf jeden Fall eine Deutung, die sich in der Musik von Medtner wiederfinden lässt.

zwei Märchen von Nikolai Medtner, einem Komponist, der heute viel zu selten noch gespielt wird. Aber Pianisten wie hier jetzt Benjamin Moser bringen seine Musik dann dankenswerte doch werterweise doch auch immer wieder auf ihre Programme. Wer nicht bereit ist, sich für jede Note, die er schreibt, vor dem jüngsten Gericht zu verantworten, sollte gar nicht erst damit beginnen. Das nenne ich mal einen Qualitätsanspruch. Geäußert hat ihn Hans Gahl. Naja, und eigentlich hat er ja damit recht. Trotzdem ist er in der Nachkriegszeit nicht mehr so recht zu Ehren gekommen, was ich sehr schade finde. Als Jude in Wien war er schnell nicht mehr sicher. Genau genommen hatten die Nazis ihn schon lange vor ihrer Machtergreifung im Visier. Als Gahl nämlich in Mainz tätig war, dann ist er nach Wien zurückgegangen, als die Luft ein bisschen dünner wurde. Und wie so viele Biografien dieser Zeit verläuft auch die von Gahl im Grunde im Zickzack. Ein Spießrutenlauf, immer in der Hoffnung, dass der Albtraum bald vorbei ist und das mit den Nazis irgendwie nur eine Phase. 1938 ist aber auch Hans Gahl klar, das wird nichts mehr und Wien ist kein sicherer Ort. Und er emigriert nach England und wird interniert. Als Enemy Alien, als feindlicher Ausländer. Zum Glück nur vorübergehend, aber es reicht, um ein Buch zu schreiben, Musik hinter Stacheldraht. Danach geht er dann nach Schottland, wo Gahl auch bis zu seinem Tod bleibt. Das ist so der grobe Abriss seiner Biografie. Was seine Karriere angeht, die blüht und floriert, bevor die Nazis auf der Bildfläche erscheinen. Er steht in der Wiener Tradition, die im Grunde das 19. Jahrhundert verlängert, eher romantisch ist als Avantgarde. Trotzdem hat Gahl seinen Platz in der Musikwelt, kann aber nach dem Krieg eben nicht mehr an seinen Erfolgen anknüpfen. Ich habe jetzt seine Serenade für Klarinette, Violine und Cello mitgebracht. Ein Stück, das Gahl noch in Wien geschrieben hat, kurz vor seiner Flucht nach England. Das Stück ist von 1937 und jetzt zu hören hier im WDR 3 Klassikforum.

Die Serenade für Klarinette, Violine und Cello, Opus 93 von Hans Gahl, gespielt haben Kilian Herold, Klarinette Florian Donderer, Violine und Tanja Tetzlaff, Cello. Sie hören das Klassikforum auf WDR 3 und eigentlich wollte ich jetzt aus gegebenem Anlass eine Zusammenfassung von Shakespeares Das Wintermärchen präsentieren, aber nachdem ich es gelesen habe, muss ich sagen, ich passe. Das ist ein derartiger Mischmasch aus Märchen, Mythen und Moden des 16. Jahrhunderts, dass ich überhaupt nicht weiß, wo ich anfangen soll. Also erstmal geht es um Ehebruch. Ein König verdächtigt seine schwangere Frau, einen begangen zu haben, auch noch mit seinem besten Freund. Den Freund will er töten lassen, die Frau sperrt er ein, das neugeborene Mädchen wird ausgesetzt. Und dann äußert sich das Orakel von Delphi ungewohnt präzise über diesen Fall. Frau und Freund seien unschuldig, aber die Eifersucht des Mannes würde nicht ungestraft bleiben. So, dann stirbt der Sohn, der Thronerbe. Vor lauter Schreck die Mutter gleich hinterher, die ja eigentlich unschuldig war. Dann gibt es einen Zeit- und Ortssprung zu dem vor Jahren ausgesetzten Mädchen, das in allerfeinster Pastoralmode und Manier bei Hirten aufwächst. Und klar, der fast umgebrachte Freund, der taucht am selben Ort auch wieder auf. Und jetzt wird's ganz wild. Es steuert alles auf ein Happy End zu. Alle erkennen und versöhnen sich. Und dann taucht wie aus dem Nichts eine Statue von Hermione, also der Mutter und Beschuldigten und vor allem toten Ehefrau auf, die, warum auch immer, plötzlich wieder zum Leben erwacht. Das Wintermärchen ist wirklich nicht Shakespeares größter Wurf. Trotzdem hat sich Josef Suk dazu entschlossen, den Stoff zu vertonen. Der Grund fügt sich nahtlos in die kuriose Synopsis ein. Die Geschichte spielt in Böhmen, das bei Shakespeare verwirrend nah bei Sizilien liegt. Hier also Josef Suks Ouvertüre Märchen eines Winterabends nach Shakespeares A Winter's Tale.

Märchen eines Winterabends. Das ist eine Komposition von Josef Suk. Und Kirill Petrenko hat hier das Orchester der Komischen Oper Berlin dirigiert. Und hier im WDR3-Klassikforum bleiben wir musikalisch jetzt in der Familie. Wir wechseln nämlich kurzerhand zu Suks Schwiegervater, der kein geringerer als Antonín Dvořák ist. Bei ihm hat Suk studiert und direkt ein Auge auf Dvořáks Tochter Ottilie geworfen. 3 Jahre vor der Hochzeit, da komponiert Antonín Dvořák eins der bedeutendsten Cellokonzerte bis heute. Das kann er damals natürlich noch nicht wissen. Er ist noch in den USA und eigentlich ist das ganze Konzert ein Ausdruck allergrößten Heimwehs. Die neue Welt ist bei allem Erfolg nicht Dvořáks Sache. Er will zurück und fährt auch noch im selben Jahr, in dem er das herrliche Konzert schreibt. Ich will Ihnen jetzt hier gar nichts über die Entstehungsgeschichte erzählen, denn das Konzert ist so berühmt, dass zum einen eigentlich schon alles Wesentliche dazu gesagt worden ist und zum anderen musikalisch einfach dieses Konzert für sich selbst spricht. Ich habe aber jetzt eine Aufnahme ausgesucht, die ich so unfassbar gelungen finde, dass ich sie Ihnen nicht vorenthalten möchte. Jiří Bělohlávek dirigiert die Prager Philharmoniker, was schon mal für den rechten Dvořák-Ton sehr passend ist, denn in seiner Musik steckt einfach Böhmen drin, egal wie man es dreht und wendet. Und wer könnte den besser treffen als ein tschechisches Orchester, zumal dieses. Und bei so einem Konzert, da steht und fällt natürlich auch alles mit der Solostimme. Und die spielt hier der Cellist Jean-Guillain Queyras. Und zwar mit so viel Seele, Eleganz und Fingerspitzengefühl, wie ich selten gehört habe. Das Beste daran, er schafft es dabei, nicht kitschig zu werden. Und er spielt so filigran und auf den Punkt richtig dosiert. Ist unglaublich und wunderschön. Und die Antwort auf die Frage, warum dieses Konzert eigentlich das Solokonzert für Cello ist.

Das Konzert in H-Moll für Cello und Orchester von Antonín Dvořák. Jiří Bělohlávek hat die Prager Philharmoniker dirigiert und der Solist war Jean-Guyen Kiras. Und Dvořák, der komponiert dieses herrliche Konzert, als er noch in den USA ist. Allerdings so gerade noch, muss man sagen. Er ist innerlich nämlich schon auf dem Weg nach Hause und die äußerliche Aktion dazu, die folgt auf dem Fuß. Sprich, er reist im selben Jahr ab, indem er dieses Konzert komponiert, das wirklich sehr nach Heimweh klingt. Und Dvořák ist nicht der Einzige, der in den USA Heimweh hat. Ich meine, man muss sich das mal vorstellen, das ist ja total irre. Da sind unzählige Menschen aufgebrochen, um in der neuen Welt ihr Glück zu finden, haben alles hinter sich gelassen, ohne zu wissen, was vor ihnen liegt, haben ihr ganzes Geld für die Überfahrt ausgegeben, eine Rückreise nie geplant. Und dann sitzen sie auf der anderen Seite der Welt nach einer Monate- oder wenigstens wochenlanger beschwerlicher Überfahrt in einer Welt, in der die Tiere und die Pflanzen schon anders sind, die Gerüche sowieso, das Essen, die Bräuche, einfach alles. Das Gute ist, dass die USA ja ohnehin ein Melting Pot sind, da dass es aus jedem europäischen Land Einwanderer gibt, die sich dann eben auch oft genug zusammenfinden, um sich gegenseitig ein Heimatgefühl zu geben. Und dann gibt es eben kleine Orte, an denen man so ein bisschen Heimat bekommt. Brot, das fast wie zu Hause schmeckt, die richtige Wurst, das richtige Essen überhaupt, der richtige Käse, was weiß ich. Und vor allem natürlich die richtige Sprache beziehungsweise den richtigen Dialekt und die vertrauten Lieder aus der Heimat. Die Gaelic Society of America, also die Gälische Gesellschaft von Amerika in New York, hat für eine größere Versammlung bei dem Komponisten Victor Herbert ein Werk in Auftrag gegeben, das was mit der alten Heimat zu tun haben soll. Das war die Vorgabe. Und Herbert, der liefert eine irische Rhapsodie, in der er etliche berühmte Volksliedthemen aus Irland verarbeitet und sinfonisch miteinander verbindet. Und ich könnte mir vorstellen, dass bei der Aufführung damals 1893 die ein oder andere Träne geflossen ist. Die Irish Rhapsody gibt's jetzt hier im WDR 3 Klassikforum.

Keith Beighton und das slowakische Radiosymphonieorchester mit der Irish Rhapsody von Viktor Erbert. Egal ob irische Volksmusik oder schottische oder tschechische oder ungarische, die Volksmusik, die Geige, die ist eins der wichtigsten Instrumente, was vor allem natürlich auch praktische Gründe hat, denn eine Geige lässt sich noch ganz gut transportieren, hat ein großes Spektrum an Ausdrucksmöglichkeiten und funktioniert alleine und im Ensemble. Klar, dass ein Instrument, das gleichermaßen im Volks- wie im kunstmusikalischen Kontext funktioniert, für Béla Bartók eine gewisse Rolle spielt, denn die Geige macht seine Adaptionen klanglich noch authentischer. Jahrelang reist Bartók durch osteuropäische Dörfer, um Volksmusik aufzunehmen, mit einer wirklich sperrigen Apparatur, die auf Wachswalzen aufzeichnet. Aber auf diese Weise hat er unendlich viel Musik gerettet und archiviert, die im Aussterben begriffen war, weil sie eben nur mündlich bzw. instrumental überliefert wurde und die jungen Leute kein Interesse mehr dran hatten damals. Und Bartók, der erweckt einige dieser Melodien in seinen Werken eben wieder zum Leben, nur anders. Im Sommer 1928, da komponiert er seine beiden Rhapsodien für Violine und Klavier, die er selber aber schlicht Volkstänze nennt. Und ein Jahr später orchestriert Bartók die Klavierstimme dann, ist damit aber immer noch nicht ganz zufrieden. Auch wenn die Rhapsodie eigentlich nur eine ganz kleine Arbeit in seinem Schaffen ist, er arbeitet den Orchesterpart noch ein weiteres und letztes Mal um, kurz vor seinem Tod. Und das zeigt ja doch, wie sehr ihm diese Rhapsodie am Herzen gelegen hat. Hier im WDR3 Klassikforum gibt es jetzt diese letzte Fassung dieser Rhapsodie Nummer 2, die randvoll ist mit Tänzen, die Bartók einst eigenhändig gesammelt hat.

Die Rhapsodie Nummer 2 für Violine und Orchester von Béla Bartók. Eivind Ortland hat das WDR-Sinfonieorchester dirigiert und die Solistin war Baiba Skride. Sie hören das Klassikforum auf WDR3 und wir sind schon wieder fast auf der Zielgeraden der Sendung. Und sollten Sie jetzt erst eingeschaltet haben und den Anfang der Sendung aber gerne auch noch hören oder ein Stück einfach nochmal hören wollen, dann können Sie das ohne weiteres tun, denn im Laufe des Tages wird die heutige Sendung unter wdr3.de im Internet bereitgestellt, damit Sie sie hören können, wenn Sie Zeit und Ruhe dazu haben. Und jetzt beweist Antonio Vivaldi einmal mehr, dass das Fagott sehr viel mehr ist als nur ein Farbtupfer in der Bassstimme. Kein anderer Komponist hat so viele Fagottkonzerte wie Vivaldi komponiert. Und ich frage mich immer wieder, warum und wann das Fagott als Soloinstrument aus dem Bewusstsein von Komponisten und Komponistinnen verschwunden ist. Werde ich heute nicht mehr klären können, aber mich darüber freuen, wie großartig Vivaldi den warmen melancholischen Klang in Szene setzt.

Sergio Azzolini mit dem Konzert in F-Dur, Triumphverzeichnis 488 für Fagottstreicher und Basso Continuo von Antonio Vivaldi, und begleitet wurde er von Laura Soave Cremona unter der Leitung von Diego Cantalupi. Was brauche ich eigentlich, um mich von einer Musik umarmt zu fühlen? Vielleicht eine Bewegung, die sich wirklich auch genauso weitet wie ausgebreitete Arme, eine musikalische Aufwärtsbewegung, ein Crescendo, also ein intensiver Werden eines Klangs, eine warme Klangfarbe, eine Ruhe, vielleicht so in der Art. Das kommt mir vor allem deshalb in den Sinn, weil das ziemlich genau das ist, was in Mel Bonis Danse Sacrée passiert, und von diesem Stück fühle ich mich in den Arm genommen. Es ist ein Werk, das sie ursprünglich für Klavier zu vier Händen komponiert hat, in einer Suite en forme de Waltz. Aber vier dieser Tänze aus dieser Suite, die orchestriert sie, was ihnen ungleich größere Wirkungen verleihen dürfte. Oder zumindest eine andere, vielleicht besser ausgedrückt. Ob dieses Stückchen in der Orchesterfassung zu ihren Lebzeiten überhaupt hier öffentlich aufgeführt worden ist, das kann ich leider gar nicht sagen. Es ist aber auf keinen Fall ausgeschlossen. Denn Mel Bonis war zu ihrer Zeit durchaus erfolgreich, und zwar so erfolgreich, dass sie auch Orchester gefunden hat, die bereit waren, ihre Werke zu spielen. Und das dürfte damals eins der größten Hindernisse für Komponistinnen gewesen sein, überhaupt Orchester zu finden, die ihre Werke spielen. Hier im WDR3 Klassikforum jetzt also die Danse Sacrée von Mel Bonis, die wirklich klingt wie eine feierliche Prozession.

Die Danse Sacrée für Orchester von Mel Bonis, ein Stück, das aus einem größeren Zusammenhang kommt und eigentlich für Klavier zu vier Händen ist. Sie hat es aber hier ja ausgekoppelt und für Orchester arrangiert. Josef Bastian hat das WDR-Sinfonieorchester dirigiert. Und das war das Klassikforum auch schon wieder für heute. Gleich im Anschluss gibt's die ausführlichen Nachrichten in der Tag um 12. Und danach kommt die Westart heute mit Sebastian Wellendorf. Und mein Name ist Nele Freudenberger. Ich sage Tschüss und wünsche Ihnen noch einen schönen Tag.

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4: Mit Anne Basak und zuerst geht's um Drogen.
5: Wir erleben eine Kokainflut in Deutschland. Wir erleben einen Rekord an Drogentoten.
4: Innenminister Dobrindt hat die aktuelle Lage in Sachen Rauschgift und organisierter Kriminalität vorgestellt. Was drinsteht, dazu gleich mehr. Außerdem, die Spritpreise sind hoch wie nie und in der Regierung wird über Entlastungen diskutiert. Und die Tabaksteuer soll deutlich steigen. Wie kommt das auf der Tabakmesse in Dortmund an? Das Wetter, viel Sonne bei um die 27 Grad. Das Problem wird größer in Deutschland. Die Rede ist von organisierter Kriminalität. Bundesinnenminister Dobrindt und Bundeskriminalamtschef Münch haben vorhin aktuelle Zahlen vorgestellt. Ich habe Philipp Eckstein, WDR Berlin, gefragt. Was haben Sie da besonders hervorgehoben?
6: Also Sie haben deutlich gemacht, wie groß die Bedrohung ist, die von der organisierten Kriminalität ausgeht. Also ein Stichwort ist hier eine hohe Gewaltbereitschaft. Was ich interessant fand, Sie verweisen auch darauf, dass immer häufiger Minderjährige angeworben werden von diesen kriminellen Gruppen, um Straftaten zu begehen. Dann ist ein großes Feld Crime as a Service, nennen Sie das, also Verbrechen als Dienstleistung. Also dass man arbeitsteilig organisiert und sich verschiedene Gruppen auf unterschiedliche Gebiete spezialisieren. Und dann ging es um die hohen Kosten für die Gesellschaft, also Stichwort beispielsweise Drogen. Es hat im vergangenen Jahr wieder mehr als 2000 Menschen gegeben, die bei dem Konsum von illegalen Drogen gestorben sind.
4: Welche Drogen sind denn besonders problematisch?
6: Also eine Droge, die auch hier bei der Präsentation wieder im Mittelpunkt stand, war Kokain. Seit Jahren beobachten ja die Sicherheitsbehörden, dass immer mehr Kokain auch ins Land kommt, dass der Konsum steigt. Und was auffällig ist, obwohl die Polizei dagegen doch versucht, sehr entschieden vorzugehen, fällt der Preis und das Reinheitsgehalt des Kokains steigt. Und das ist ein Zeichen, sagt man hier bei der Polizei, dafür, dass es eine Art Überangebot gibt. Und was gerade auch der Drogenbeauftragte der Bundesregierung nochmal gesagt hat, an jedem Gramm Kokain klebt Blut. Also einfach, um nochmal deutlich zu machen, wie gewalttätig auch die kriminellen Strukturen, die diese Drogen schmuggeln, sind.
4: Du hast es vorhin schon mal angesprochen, die Verbrecherbanden ändern auch ihre Methoden. Wie denn?
6: Also was ganz interessant war, hier wurde ein Auto präsentiert, mit denen Drogen auch im Land dann geschmuggelt transportiert werden. Und da ist es tatsächlich so, dass es Drogenverstecke gibt. Da muss man den Rückwärtsgang einlegen, die Heckheizung anmachen und dann noch einen versteckten Sensor drücken. Und dann öffnet sich ein verborgener Hohlraum, eine Klappe. Und da wird einfach auch der Polizei gezeigt, also dass die Drogenverstecke immer besser sind. Das ist ein Thema. Das andere ist, dass Kokain häufig auch gar nicht mehr nur über Container geschmuggelt wird, sondern dass das von den Booten ins Meer geworfen wird, mit Peilsendern und dann mit Schnellbooten abgeholt wird. Also man sieht schon, auch auf Seiten der Kriminellen wird von jedem Jahr an mehr aufgerüstet.
4: Philipp Eckstein berichtete. Auf diese Rekorde würden viele gern verzichten. Die Spritpreise sind auf Rekordniveau, um die 2,30 Euro und noch mehr für den Liter Diesel oder Benzin. Im Mai und Juni reagierte die Bundesregierung mit dem Tankrabatt. Und auch jetzt diskutiert die sogenannte Spritpreis-Taskforce über mögliche Entlastung. David Zions, was für Vorschläge gibt es?
7: Ja, im Moment wird unter anderem über mögliche Direktzahlungen an Geringverdiener gesprochen. Bundeswirtschaftsministerin Reiche von der CDU hat das gestern ins Spiel gebracht im Gespräch mit RTL NTV.
8: Dies wäre eine Möglichkeit, schnell zu entlasten, aber dies gezielt zu tun, nämlich bei jenen Einkommensgruppen, die wenig und gar keine Steuer haben.
7: Die Idee dahinter ist, man will gezielt einkommensschwachen Haushalten helfen und nicht einfach den Spritpreis für alle senken. Das wäre viel zu teuer, außerdem nicht sozial. So ist die Argumentation vieler Wirtschaftswissenschaftler, denn reichere Menschen fahren in der Regel größere Autos, verbrauchen mehr Sprit und von einem Tankrabatt beispielsweise würden die mehr profitieren als ärmere Haushalte. Die SPD hat auch noch andere Vorschläge, eine Übergewinnsteuer für Mineralölkonzerne zum Beispiel oder einen Spritpreisdeckel, so wie es das in Belgien und Luxemburg gibt.
4: Nochmal zurück zu den Direktzahlungen. Wie würde das technisch funktionieren?
7: Das ist eine sehr gute Frage. Dieses Thema Direktzahlung, das geistert nämlich schon seit vielen Jahren rum. 2022, als Russland die Ukraine überfallen hat, da gab es diese Idee schon mal. Und damals war das technisch nicht machbar. Dem Staat, dem fehlten quasi unsere Kontonummern, um da Geld hinzuschicken. Heute heißt es, die Infrastruktur, die ist da. Ein entsprechendes Tool liegt vor, so hat es Katharina Reiche gesagt. Aber dieses Tool muss noch eingesetzt werden. Und um es einzusetzen, dafür braucht es die IBAN-Nummer der ganzen Steuerpflichtigen. Und das Bundesfinanzministerium sagt, wir haben zwar den Mechanismus, aber von den IBAN-Nummern haben wir im Moment nur 19%. Das heißt, es müsste noch einiges passieren, um wirklich an alle berechtigten Bürgerinnen und Bürger Geld auszahlen zu können. So jedenfalls das Bundesfinanzministerium.
4: Danke, David Zajons. Und weitere Meldungen jetzt mit Stefan Naas.
3: Am Flughafen Köln-Bonn hat es heute Morgen lange Schlangen an den Sicherheitskontrollen gegeben. Teilweise mussten Passagiere mehr als 2 Stunden warten und haben dadurch ihren Flug verpasst. Laut der zuständigen Security-Firma gab es plötzliche Krankmeldungen. Die Krankenhauslandschaft im Kreis Minden-Lübbecke kann umstrukturiert werden. Der Kreistag hat den Plänen mit großer Mehrheit zugestimmt. Demnach sollen 3 Krankenhäuser schließen, dafür werden 2 neu gebaut. Die Neubauten sollen mehr als 500 Millionen Euro kosten. Kritiker halten das für zu teuer und befürchten, dass hohe Belastungen auf die Kommunen im Kreis Minden-Lübbecke zukommen. Zum Kleinflugzeugabsturz bei Erkelenz gestern gibt es neue Einzelheiten. Die 3 Insassen waren Niederländer, 2 Männer im Alter von 57 und 58 sowie eine 23-jährige Frau. Alle 3 sind beim Absturz ums Leben gekommen, sie wollten eigentlich nach Freiburg. Deutsche und niederländische Fachleute ermitteln jetzt, wie es zu dem Unglück gekommen ist. In den Niederlanden hat offenbar Sabotage dazu geführt, dass der Zugverkehr in einigen Teilen des Landes gestört ist. Nach Angaben des Schienennetzbetreibers hatten Unbekannte Gegenstände auf Gleise gelegt. Dadurch habe es vor allem im Norden und der Mitte der Niederlande Probleme im Berufsverkehr gegeben. Ein russisches Kriegsschiff hat in der Ostsee 2 Leuchtraketen auf einen dänischen Militärhubschrauber abgefeuert. Eine davon verfehlte den Hubschrauber laut dem dänischen Verteidigungsministerium nur knapp. Die Regierung in Kopenhagen nannte den Vorfall inakzeptabel und bestellte den russischen Botschafter ein.
4: Bei Luxus denkt man vielleicht an teure Autos, Weltreisen, Villen und Schmuck, nicht unbedingt an Zigaretten. Aber Rauchen könnte demnächst ein noch teureres Laster werden als bisher schon. Die Bundesregierung will die Tabaksteuer deutlich erhöhen. In Dortmund startet heute die weltgrößte Fachmesse der Tabakbranche, die Intertabak. Matthias Wagner hat sich da umgehört, wie die Steuererhöhung bei Rauchern und Vapern ankommt.
9: Ich halte viel davon. Ich finde, das ist sinnvoll. Ich war selber jahrzehntelang Raucher und habe stetig ansteigenden Steuerpreise so hingenommen, habe aber nicht deswegen aufgehört, sondern wegen gesundheitlicher Gründe. Und ja, ich finde es in Ordnung. Ich finde es richtig.
10: Das sagt mir Maria Schlicht, die ich in der Dortmunder Fußgängerzone treffe. Sie nimmt die Pläne der Bundesregierung recht gelassen hin. Knapp 8,80 Euro soll eine Schachtel mit 20 Zigaretten schon im kommenden Jahr kosten. Dieser Preis soll dann kontinuierlich steigen. 2030 würde eine Schachtel Zigaretten dann schon knapp 11,40 Euro kosten. Raucherin Zelda Yilmaz findet das äußerst happig. Aber
11: Rauchen tun wir trotzdem, ne? Und selbst wenn die Steuern steigen, aber alles steigt, die ganzen Preise steigen, nur die Löhne steigen nicht. Und das ist natürlich nicht so toll für uns, weil ich rauche auch gerne, muss ich sagen. Deswegen finde ich es doof, wenn die Preise so sehr steigen.
10: Dass die Steuern für Tabakprodukte erhöht werden sollen, darauf haben sich CDU, CSU und SPD schon im April geeinigt. Zum einen will die Bundesregierung damit Haushaltslöcher stopfen, zum anderen will sie die gesundheitlichen Folgen des Rauchens abmildern. Aber kann das funktionieren? Führen höhere Preise zu weniger Tabakkonsum? Ex-Raucherin Maria Schlicht glaubt das nicht.
9: Das hat die Vergangenheit gezeigt, dass das nicht der Fall ist. Aber ungeachtet dessen finde ich es gut, wenn die Steuern raufgehen. Doch auf jeden Fall. Gerade bei so etwas, das sollte es übrigens auch beim Alkohol, finde ich. Bei all dem, was Menschen schädigt, ruhig Steuern rauf.
10: Die geplante Steuererhöhung soll nicht nur für Zigaretten, sondern auch für andere Produkte wie Pfeifentabak oder Vapes gelten. Die Sucht wird damit für alle teurer. Beschlossen ist die Änderung des Tabaksteuergesetzes noch nicht, aber die Mehrkosten für die Raucher wären tatsächlich erheblich. Wer täglich eine Schachtel Zigaretten raucht, würde ab Januar 400 Euro pro Jahr draufzahlen. 2030 wären es dann schon 1.400 Euro mehr. In anderen Ländern ist das Rauchen übrigens schon jetzt deutlich teurer. In Großbritannien kostet eine Schachtel Zigaretten etwa 20 Euro.
4: Noch zum Wetter mit Marcel Clair. Heute fühlt sich das nochmal richtig sommerlich an, oder?
7: Ja, das ist nochmal ein Spätsommertag, wollte ich gerade sagen. In Bielefeld 24 Grad aktuell, Köln 26 Richtung Oberhausen. Da kommen wir sogar nochmal auf 28 Grad. Viel Sonnenschein. Ja, erst zur Nacht hin, da ziehen dann dichtere Wolken auf und auch einzelne Schauer und Gewitter können mit dabei sein. Vor allen Dingen Richtung Ostwestfalen. Da kühlt es sich auch auf 16 bis 12 Grad ab. Ja, und morgen wollte ich fast sagen, brauchen wir schon wieder so eine Übergangsjacke. Dann nur noch 14 bis 20 Grad in der Spitze. Und da wird es auch ein bisschen wechselhafter, da ziehen einzelne Schauer und Gewitter durch und auch Donnerstag und Freitag liegen wir immer unter der 20-Grad-Marke.
4: Danke Marcel und das war der Tag um 12 mit Anne Basak.
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12: Hallihallo, Sebastian Wellendorf ist mein Name. Schön, dass Sie dabei sind. Lass die doch mal regieren, dann entzaubern die sich schon von selbst. Dieses Argument der AfD-Kritiker wird wiederum seinerseits oft kritisiert von denen, die sagen, wenn die AfD erstmal regiert, dann ist es schon zu spät, da muss man schon vorher handeln. Wir fragen heute, wie groß denn der Einfluss der AfD schon jetzt ist auf die Kulturpolitik und zwar auf kommunaler Ebene. Denn die AfD hat ja in einigen Städten jetzt schon großen Einfluss, ist ein Thema heute. Und dann kümmern wir uns noch um die Rückkehr der analogen Medien, ganz aktuell die Kassette, schon ein bisschen länger die Schallplatte. Und deren Erfolg führt in Dortmund nun auch zu einem enormen Schallplattenladen-Comeback. Stöbern wir auch gleich ein bisschen drin in diesen Läden. Hier und jetzt in Westart.

0: gehört der zweiten Bossa Nova-Generation an, nach den großen Gründern Tom Jobim und João Gilberto. Die brasilianische Sängerin Rosalía de Souza haben wir gehört, das Stück Carolina Carol Bella. Hier in Westart im WDR. 16% hat die AfD geholt am Sonntag bei den Kommunalwahlen in Niedersachsen. Das gibt schon ein bisschen Auskunft darüber, in welche Richtung es bei den Landtagswahlen dort gehen kann im nächsten Jahr. Noch regiert die AfD ja nirgendwo, aber politischen Einfluss hat sie längst. Denn mit ihrem Erfolg hat die AfD in den Kommunalparlamenten auch Ausschussvorsitze bekommen. Je nach Abschneiden, in Gelsenkirchen kam sie zum Beispiel auf knapp 30%, in Münster waren es 4,5. Uns als Kulturmagazin interessieren dann natürlich die Ausschüsse, die für Kultur zuständig sind und eben der mögliche Einfluss, den die AfD hier nimmt. Christoph Ohrem hat sich im Land umgehört und ich habe ihn vor der Sendung zunächst gefragt, wie die Zusammenarbeit in den Parlamenten läuft und ob es Konflikte gibt.
1: Das hängt sehr davon ab, wo man hinschaut. Also die größte Unruhe gibt es bislang, sag ich mal, in Bielefeld. Dort hat die AfD im Januar Michael Sahm zum Vorsitzenden des Kulturausschusses bestimmt. Das steht ja nach der Sitzverteilung zu im Rat, also dieser Ausschussvorsitz. Aber es haben anschließend 64 von 78 Ratsmitgliedern seiner Benennung widersprochen. Und das geht wegen einer Änderung der Gemeindeordnung von letztem Jahr. Wenn innerhalb von 2 Wochen 2/3 des Rates widersprechen, verliert die benannte Person den Vorsitz. Mhm. Im Juli hat es die AfD kurz vor den Sommerferien mit Maximilian Kneller ein zweites Mal versucht, aber auch gegen ihn kam die nötige 2/3 Mehrheit zusammen.
0: Ist alles ein bisschen zahlenmäßig aufgeladen und kompliziert. Vor einiger Zeit hat auch ein offener Brief aus der Duisburger Kulturszene vor AfD-Ausschussvorsitzenden gewarnt. Dort leitet tatsächlich ein AfD-Mitglied den Kulturausschuss. Hat das die Arbeit dort verändert?
1: Ja, die AfD führt in Duisburg 3 Ausschüsse sogar, darunter eben auch, ja, wie du sagst, der Kulturausschuss. Bereits im Februar wandten sich Kulturschaffende in einem offenen Brief dagegen. Einer der Unterzeichner ist der Duisburger Musiker, Autor und Plattenladenbetreiber Frank Oberpichler.
2: Ein Versuch, verschiedenste Akteure unter einen Hut zu bekommen und überhaupt erstmal zu schauen, inwiefern es dort, also in diesem Kreis, auch eine Zustimmung zur Ablehnung, sagen wir es mal so, gibt.
1: Eine Zustimmung zur Ablehnung also, zusammengefasst. Bei Oberpichler merkt man aber dann auch, für seinen eigenen künstlerischen Alltag ist der Kulturausschuss relativ weit weg. Der hängt nämlich unmittelbar gar nicht von kommunaler Projektförderung ab. Überhaupt ist in Duisburg bislang, bis auf diesen Brief, erstaunlich wenig Aufsehenerregendes passiert. Die Vorsitzende Ina Wilhelmine Welzenbach führt die Sitzung nach allem, was ich aus Gesprächen und Protokollen erkennen kann, weitgehend unauffällig und formal korrekt. Politisch folgenlos ist der AfD-Vorsitz trotzdem nicht. Denn Teile der Kulturszene, der übrigen Parteien sowie auch der Verwaltung finden sich außerhalb des Ausschusses jetzt in einer kulturpolitischen Gesellschaft zusammen. Größere kulturpolitische Debatten sollen also jetzt dort bewusst auch jenseits des Ausschusses geführt werden. Das passt zu einem Befund, der mir bei der Recherche häufiger begegnet ist. Die politische Symbolkraft, möchte ich es nennen, eines solchen Vorsitzes ist teilweise größer als ein tatsächlicher Gestaltungsspielraum. Denn eine Mehrheit hat die AfD in keinem dieser Ausschüsse.
0: Ja, aber wie viel Einfluss hat oder hätte denn so ein Kulturausschussvorsitzender denn überhaupt dann?
1: Das habe ich Matthias Eggers gefragt. Er hat selbst viele Jahre den für Kultur zuständigen Ausschuss in Menden geleitet, sitzt heute für die CDU im Landtag und dort im Ausschuss für Kultur und Medien.
3: Also ich selbst habe als Vorsitzender meine Aufgabe insbesondere darin gesehen, die Sitzungen zu leiten, die Tagesordnung gemeinsam mit der Verwaltung vorzubereiten. Also man muss natürlich schon gewisse Eigenschaften mit sich bringen, dass man die Fähigkeit hat, auch zu vermitteln, durchaus auch ein bisschen Durchsetzungsfähigkeit, obwohl ich sagen muss, im Kulturbereich war das zumindest bei uns in Menden nicht so wie erforderlich.
1: Aber der Vorsitzende entscheidet eben nicht allein. In Menden führt heute die AfD den Ausschuss für Kultur und Tourismus. Wenn der Vorsitzende dort etwa ein Projekt oder eine politische Botschaft ablehnt, die Mehrheit des Ausschusses aber dann dafür stimmt, wird sie trotzdem beschlossen. Der Vorsitz gibt also Sichtbarkeit und einen gewissen Einfluss auf den Ablauf, aber keine zusätzliche Stimme bei der Abstimmung. Gerade die Sichtbarkeit spielt da aber auch durchaus eine Rolle. Einige Kulturschaffende in Menden fragen sich schon, ob sie ihn wirklich einladen wollen. Laden laden ihn dann auch nicht ein zu Veranstaltungen. Bei offiziellen Anlässen allerdings, wo das Protokoll die Anwesenheit des Kulturausschussvorsitzenden vorsieht, ist er natürlich dabei. Das ist auch in anderen Kommunen, Gemeinden, Städten, Räten so.
0: Ich habe noch mal eine grundsätzliche Frage zum politischen Einfluss oder der Möglichkeit der politischen Einflussnahme der AfD. Die sitzt ja nicht nur auf dem Vorsitz. Die Mitglieder zum Beispiel können ja auch Anträge stellen und einfach ganz normale Politik machen. Passiert das?
1: Also in meinen Hintergrundgesprächen wurden viele AfD-Mitglieder in den Ausschüssen bislang eher als ruhig oder zurückhaltend beschrieben. Schauen wir mal nach Leverkusen. Dort leitet Yannick Noé den Kulturausschuss. Seine früheren Kontakte zur identitären Bewegung sind dokumentiert. Noé selbst beschreibt seine Rolle als Vorsitzender ausdrücklich als zurückhaltend. Er ist Mitglied der AfD.
4: So verstehe ich auch die Rolle, dass man für alle politischen Positionen ja als Ausschussvorsitzender ansprechbar sein muss. Es muss moderierend sein, dass man ja zu einem Ergebnis kommt.
1: Und auch aus dem Ausschuss wird mir bestätigt, Noé führt die Sitzungen bislang formal sicher und professionell. Politische Akzente setzt die AfD dann eben über die normalen Ausschussmitglieder. Sein Parteikollege Kevin Meister ist der zweite im Ausschuss in Leverkusen. Der hat bei einer Sitzung zum Beispiel mehrere vorgeschlagene Kulturförderungen dann einzeln abstimmen lassen. Zumindest hat er das vorgeschlagen, weil er eben die Förderwürdigkeit in Frage gestellt hat. Keine Mehrheit für ihn.
0: Das heißt, der Konflikt verschiebt sich von der Person auf dem Vorsitz eher zu der Frage, welche Kultur gefördert werden soll?
1: Leverkusen steckt, wie auch viele andere Kommunen, in einer massiven Haushaltskrise. Kulturpolitik findet dort und natürlich dann auch andernorts ohnehin unter enormem finanziellen Druck statt. Die Spielräume sind so oder so sehr eng. Wenn man Noé nach seinen eigenen kulturpolitischen Vorstellungen fragt, fallen dann Begriffe wie Heimat, Vereinskultur und eine Kultur, die möglichst, Zitat, unideologisch sein soll. Das sind Begriffe, bei denen natürlich dann die Frage beginnt, wer entscheidet denn eigentlich, was ideologisch ist? Welche Kultur als förderwürdig gilt? Gleichzeitig habe ich aus der Leverkusener Kulturszene bislang keine Hinweise darauf bekommen, dass dort eine akute Angst vor dem Kulturausschussvorsitz herrscht. Ausgerechnet diese weitgehend geräuschlose Amtsführung, ähnlich wie in Duisburg auch, hat aber eine zweite Seite, nämlich die Sorge vor Gewöhnung. Die AfD erscheint zunehmend als selbstverständlicher Teil kommunalpolitischer Arbeit.
4: Spätestens jetzt mit der Wahl von Sachsen-Anhalt, der Landtagswahl, kommt man ja sukzessive in die Richtung, dass man Verantwortung dann auch übernehmen muss. Man muss seinen Worten dann auch Taten folgen lassen.
0: Das war nochmal Yannick Noé von der AfD. Also unterm Strich bislang weniger konkreter Einfluss als befürchtet, Christoph. Das wäre jetzt meine Zusammenfassung.
1: Zumindest auf offener Bühne. Der Vorsitz selbst ist ein begrenzteres Machtinstrument, das aber natürlich auch einen symbolischen Wert hat. Folgenlos ist das trotzdem nicht. Die AfD gewinnt Sichtbarkeit. Teile der Kulturszene organisieren Gegenöffentlichkeit. Es heißt jetzt also, ganz ins Klein-Klein und die Details zu schauen. Welche Projekte werden in Frage gestellt? Welche Begriffe setzen sich in Debatten fest? Wer wird zu Kulturveranstaltungen eingeladen, wer nicht? Und wann wird dann aus sachlicher Zusammenarbeit politische Normalisierung? Der große kulturpolitische Umbruch ist in den Kommunen, die ich mir angesehen habe, bislang nicht zu erkennen. Aber die Auseinandersetzung darüber, was Kultur leisten soll und was öffentliche Förderung verdient, hat an einigen Stellen bereits begonnen.
0: Wie groß ist der Einfluss der AfD in den Kommunalparlamenten, auch dort, wo sie Ausschussvorsitze bekommen hat? Und natürlich, wie wirkt sich all das auf die Kulturlandschaft aus? Christoph Orem hat recherchiert und in Westart mit mir drüber gesprochen. Danke, Christoph.
1: Gern.

0: Armel Piolin aus Paris macht eigentlich Rock mit der Band Holden. Hier haben wir es aber gehört mit dem Singer-Songwriter Bastien Lallemand, La Plage. Das Stück gehört hier in Westart. So, dieser Lebenslauf ist wirklich international. Es geht um den Schriftsteller Tash Orr. Der wurde in Taiwan geboren, ist in Malaysia aufgewachsen. Seine Eltern hatten Vorfahren aus China. Heute lebt er in Europa und schreibt auf Englisch. Mehrere seiner Bücher waren schon für den Booker Prize nominiert, so auch der jetzt auf Deutsch erschienene Roman Der Süden. Dick Furich hat ihn gelesen.
1: Der Roman spielt Ende der 90er Jahre in Malaysia. Eine Familie aus Kuala Lumpur reist in den Süden, dorthin, wo das langgestreckte Land nur durch eine Meerenge vom Stadtstaat Singapur getrennt ist. Sie wollen ein ererbtes Ackergrundstück in Augenschein nehmen. Es ist Sommer, es ist heiß, der 16-jährige Jay, jüngstes Kind der Familie, entdeckt dort seine Zuneigung zu Chuan, dem einige Jahre älteren Sohn des Gutsverwalters.
2: Jay spürt, wie er näher kommt, aber er dreht sich nicht um. Er spürt den Atem in seinem Nacken. Vielleicht spielt auch seine Fantasie verrückt, denn er sehnt sich seit Tagen nach diesem Augenblick und hat sich in seinem Verlangen in allen Einzelheiten ausgemalt, wie es sein wird, wie er berühren und berührt werden wird. Die glatte, leicht verschwitzte Haut von Chuan, was sie einander sagen werden. Er weiß um jedes Detail, noch ehe es geschieht.
1: Jays Begehren für den attraktiven, lässigen Chuan überlagert die Erinnerung an die Verachtung gegenüber Homosexuellen in der Schule.
2: Sie waren Zielscheiben der grausamsten Demütigungen in der Schule. Schwuchteln, Tunten und so weiter und wurden gemobbt. Sie waren es nicht einmal wert, zusammengeschlagen zu werden. Das wäre zu einfach gewesen für die harten Typen. Stattdessen klebte man ihnen Kaugummi ins Haar, stellte ihnen auf der Treppe ein Bein.
1: Trotz dieser Erlebnisse wird Jay nicht als verängstigtes Opfer geschildert, das ein quälendes Coming-out durchläuft. Seine Selbstfindung hat er bereits abgeschlossen. Er reflektiert darüber nur im Rückblick.
2: Wie konnte ich verhindern, wie ein Mädchen zu sitzen? Wie konnte ich gehen wie ein Mann? Manchmal fühlte es sich an, als müsste ich sogar das Atmen neu lernen, um mich nicht von den anderen zu unterscheiden.
1: In dem Moment, als Jay dem männlichen, anziehenden Chuan begegnet, hat er seine sexuelle Identität offenkundig also gefunden und versucht, sie selbstbewusst auszuleben. Es ist eine der Stärken dieses Romans, dass er die stereotypen Erwartungen an ein Aufwachsen in einer Gesellschaft unterläuft, in der Homosexualität unter Strafe steht. Von Stockschlägen bis Gefängnis. Die Sommerliebe der beiden Jungs ist eingebettet in die Schilderung der schwierigen Verhältnisse in Jays Familie. Der Vater war Lehrer und wurde wegen allzu strenger Behandlung der Schüler suspendiert. Auch zu Hause gebärdet er sich als Tyrann. Die Mutter, da aus schlichten Verhältnissen stammend, wurde von ihren Schwiegereltern als nicht ebenbürtig angesehen.
2: Ich glaube, meine Großmutter hatte davon geträumt, dass mein Vater in eine der alten chinesischen Familien einheiraten würde, nach denen Straßen und Gebäude benannt waren. Gab es einen besseren Weg, um sicherzustellen, dass eine Einwandererfamilie Teil der Geschichte und Zukunft eines Landes wurde? Stattdessen hatte Jack eine junge Frau aus der Provinz geheiratet, die seinem sozialen Aufstieg immer im Weg stehen würde.
1: Malaysia ist ein multiethnischer Staat. Muslime machen etwa die Hälfte der Bevölkerung aus. Der Rest hat indischen oder chinesischen Hintergrund. Die Chinesen dominieren die Wirtschaft. Konflikte zwischen den Gruppen brechen immer wieder auf, werden hier in diesem Roman aber nur als leises Hintergrundrauschen eingespielt. Im Mittelpunkt stehen die Individuen. Jays ältere Schwestern etwa entscheiden sich ganz selbstverständlich für ein Studium und ein unabhängiges Leben. Die Mutter hingegen, obwohl ihres wehleidigen und gewalttätigen Gattens seit langem überdrüssig, scheut diesen Schritt und das, obwohl sie durch den Verkauf der ererbten Farm die Möglichkeit hätte, zumindest finanziell unabhängig zu werden. Tash Orr schildert junge Menschen im Aufbruch. Wichtiger als gesellschaftskritische Anklage sind ihm emotionale Details, was sich auch in der vom Übersetzerduo Puchau und Roberto de Holanda hochsensibel ins Deutsche übersetzten Sprache zeigt. Er spürt Blicken und Gerüchen nach, interessiert sich für winzige Gesten und das komplexe Innenleben seiner Figuren. Der Schriftsteller ist hierzulande durch den autobiografischen Text »Fremde am Pier« und »Wir, die Überlebenden« über Ausbeutung von Fremdarbeitern in Malaysia bekannt geworden. Immer wieder hat er sich mit unterschiedlichen Aspekten der Migration zwischen China und Malaysia beschäftigt. Mit dem Streben nach Reichtum, ethnischen Konflikten, aber auch mit dem Leben chinesischer Communities in Europa. Tesh Oh ist auch politischer Kommentator für verschiedene Medien in der englischsprachigen Welt. In der Süden zeichnet Tesh Oh auf sehr eindringliche Weise ein äußerst vielschichtiges Bild von Menschen, die auf der Suche nach sich selbst und ihrer Zukunft sind.
0: Dick Furig hat die Übersetzung des Buches von Tesh Oh gefallen. Das Buch heißt »Der Süden« und ist im Luchterhand Verlag erschienen.

0: Also ich habe die Sonate von Domenico Scarlatti da jetzt nicht rausgehört, die der Pianist Jens Schöwing hier verarbeitet hat für sein Stück Scarlatto Macchiato. Naja.
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2: mit Anja Gavlik. Die Horror-Comedy-Serie Widow's Bay hat bei den 78. Emmy Awards einen Rekord aufgestellt. Sie gewann insgesamt 14 Preise, so viele wie noch keine andere Comedy-Serie für eine einzelne Staffel. Ausgezeichnet wurde Widow's Bay unter anderem als beste Comedy-Serie. Hauptdarsteller Matthew Rhys erhielt einen Emmy für seine Rolle. Rhys wurde außerdem für die Miniserie The Beast in Me ausgezeichnet und ist damit der erste Schauspieler, der im selben Jahr zwei Hauptdarstellerpreise in unterschiedlichen Kategorien erhält. Bei den Dramaserien setzte sich erneut The Pitt durch. Die Produktion gewann zum zweiten Mal in Folge den Emmy als bestes Drama. Bundesaußenminister Johann Wadephul hat die Bedeutung der Goethe-Institute für die deutsche Kulturarbeit im Ausland hervorgehoben. Vor dem Besuch der Zentrale in München sagte der CDU-Politiker, die Institute seien Botschaften deutscher Sprache und Kultur in der Welt. Anlass für Wadephuls Besuch ist das 75-jährige Bestehen des Goethe-Instituts. Besonders im Blick steht dabei der Konflikt mit Russland. Die drei Goethe-Institute in Moskau, St. Petersburg und Nowosibirsk mussten am Sonntag schließen. Zuvor hatte Deutschland das russische Haus in Berlin geschlossen, als Reaktion auf Spionagevorwürfe und die Drohnenattacke am Leipziger Flughafen Anfang August, die Russland zugeschrieben wurde. Die Logo-Kindernachrichten im Kinderkanal von ARD und ZDF wollen zukünftig anders über Landtagswahlen berichten. Die Redaktion reagierte damit auf anhaltende Kritik an Interviews mit AfD-Spitzenkandidaten zur Landtagswahl in Sachsen-Anhalt. So wurde unter anderem ein Interview mit dem AfD-Spitzenkandidaten Ulrich Siegmund in voller Länge im Internet bereitgestellt. Schülerinnen und Schüler hatten gegen diese unkommentierte Art der Berichterstattung eine Petition gestartet, die rund 300.000 Menschen unterzeichnet haben. Logo kündigte daraufhin an, man wolle die Aussagen der Spitzenkandidaten vor der Wahl in Mecklenburg-Vorpommern in einem redaktionellen Beitrag einordnen. Die Britpop-Band Oasis hat nach ihrer Reunion-Tournee im vergangenen Jahr weitere Konzerte angekündigt, auch in Deutschland. Am 2. und 3. Juli 2027 soll es nach Angaben der Gallagher-Brüder zwei Konzerte in der Münchner Allianz Arena geben. Interessierte Fans müssen sich aber bis spätestens Donnerstagnachmittag auf der Website der Band registrieren, um überhaupt an Tickets zu kommen. Oasis-Konzerte sind auch in Frankreich, Spanien, den Niederlanden und Italien geplant.

0: So heißt auch das neue bzw. aktuelle Album Dark Kid, auch der Titel Dark Kid, der Band The Green Apple Sea, Nürnberger Indie-Folk-Band. Wie gesagt, mit relativ neuem Album. Album ist Ende Februar dieses Jahres erschienen und haben wir gehört hier in Westart. Bleiben wir bei aktuellem Pop, also Ariana Grande, Harry Styles, Olivia Rodrigo, Billie Eilish, das sind alles Künstlerinnen und Künstler, die ihre Alben nicht nur bei den Streamingdiensten, sondern auch auf Kassette und Schallplatte anbieten. Was beim aktuellen Kassettentrend noch ein bisschen zu Problemen führt, denn die Walkman-Industrie ist nahezu ausgestorben. Guten Tag, liebe Unternehmer, hier ist eine Marktlücke. Anders sieht es natürlich bei Vinyl aus, das boomt ja schon länger. Entsprechend viele Schallplattenspieler werden wieder produziert, natürlich tun es auch noch die alten aus den 80ern. Und was auch boomt, sind Schallplattenläden, ganz besonders in Dortmund in diesem Fall. 11 sind es mittlerweile. Und die wollen ihre Kräfte jetzt bündeln mit der Initiative Vinylstadt Dortmund. Oliver Rustemeyer ist mal hingefahren.
1: Platten ohne Ende, von vorne bis hinten. Ne? Rechte Seite, linke Seite, weiß man gar nicht zuerst, was man gucken soll. Aber je länger man drin ist, desto mehr findet man.
2: Black Plastic, wir wohnen hier direkt um die Ecke. Von der Auswahl und zum Zustand der Platten und alles, das ist so, wie der Plattensammler sich das wünscht.
3: Und der kann hier bei Black Plastic zwischen knapp 17.000 Scheiben stöbern. Neuware von Taylor Swift oder Fahr in Urlaub. Secondhand von Krautrock bis Jazz, Reggae bis Hip-Hop. Übersichtlich sortiert im größten Plattenladen der Stadt. Im dazugehörigen Café kommt die Musik zum Cappuccino selbstverständlich vom Plattenspieler am Tresen. Wer es lieber etwas unaufgeräumter mag, der muss nur wenige Meter weiter auf der Rheinischen Straße gehen, zu Idiots Records, wo der Charme der Anfangstage, der punkigen 80er Jahre erhalten blieb.

0: 11 Läden, eine Stadt.
1: Das ist ein Kräftebündeln. Überhaupt keine Konkurrenz zueinander. Eher von außen die Leute herziehen, die dann direkt 11 Läden auf einmal besuchen können.
2: Und es gibt ein gutes Beispiel in Duisburg in der Weseler Straße, wo sich über 100 Läden angesiedelt haben, die alles machen, was in irgendeiner Weise mit Hochzeiten zu tun hat. Also Herrenausstatter, Brautkleider, Schmuck und so weiter und so fort. Und da ist eine friedliche Koexistenz ganz einfach deswegen, weil die europaweit Anfahrten haben. Das ist ein Hotspot geworden deswegen.
0: Und so ähnlich möchte Initiator Michael Lohrmann mit bundesweiten Anzeigen in Musikmagazinen, mit Flyern, Social-Media-Aktivitäten, Veranstaltungen in den Läden, Jäger und Sammler in die Vinylstadt Dortmund locken.
2: Dortmund hat jetzt nicht den Ruf, ganz viele Plattenläden oder ganz viel Kultur und ganz viele Konzerte. Tatsächlich gibt es aber auch Strukturen, die existieren. Die relevanten deutschen bundesweiten Musikmagazine kommen aus Dortmund. Und das nicht erst seit gestern, sondern seit 30 Jahren. Weiß das jemand? Bin mir nicht sicher. Und bei Plattenläden ist es ähnlich. Da gibt es die Struktur. Hat man draußen das Gefühl, dass es so ist? Nein. Und deswegen Vinylstadt Dortmund als Initiative, um diese Strukturen einfach mal sichtbar zu machen.
0: Genau genommen betreibt Michael Lohrmann schon seit 2019 Öffentlichkeitsarbeit für die Plattenmetropole. Nachdem er nämlich einen auffälligen gelben US-Schulbus, wie man ihn aus alten Teenie-Filmen kennt, zum rollenden Plattenladen umgebaut hatte und mit diesem jahrelang von Kiel bis Freiburg unterwegs war, um an über 350 Haltepunkten Vinyl zu verkaufen und von der Dortmunder Plattenladendichte und kleineren Hi-Fi-Geschäften zu schwärmen. Zu Hause in Dortmund hat der Vinylbus jetzt die Endstation erreicht und soll wegen Altersschwäche demnächst verkauft werden. Viele seiner 25.000 Platten will Lohrmann bis Ende des Jahres in einem neuen Laden, einem befristeten Pop-Up-Store, verkaufen. Passender Name: Vinylbusstation. Interesse gibt's jedenfalls genug, sagt Kollege Valentin Gube von Black Plastic.
1: Es legen auch viele junge Leute wieder mit Vinyl auf im Techno-Bereich und die brauchen natürlich genauso ihre Läden und es gibt halt niemanden, der das anbietet, im ganzen Ruhrgebiet nicht.
0: Zunehmend jüngere seien es auch, die überhaupt keinen Plattenspieler besitzen und sich LPs nur wegen des Covers kaufen, so wie ein schönes Bild. Andere dagegen würden sich nach Entschleunigung sehnen, würden sich wieder mehr Zeit für Musik nehmen, ohne vorzuspulen oder digital zwischen Songs hin und her springen zu können. Potenzial an Kunden ist auf jeden Fall in allen Altersgruppen weit über die Stadtgrenzen hinaus vorhanden, weiß Uli Tienes, der seit 40 Jahren den Plattenladen Archiv betreibt.
3: Bei den BVB-Heimspielen, die Leute, die dann bei uns in der Nähe parken, die kommen teilweise schon seit Jahren, ich sag mal aus Münsterland oder Norddeutschland, Bremen, Osnabrück, so die Ecke, kommen auch viele aus Holland oder aus der Schweiz, ist so ein Mann mit seinen zwei Söhnen, der übernachtet und der kommt dann einmal im Monat und die kommen dann immer erstmal noch Platten kaufen. Und so denke ich mir, wenn das dann noch mehr bekannt ist, wie viele Läden es hier gibt, dann wird das auch schon noch mehr Leute ziehen.
0: Tienes träumt sogar schon vom Vinyltourismus, den die Initiative auslösen könnte. Vom Urlaub in der Vinylstadt Dortmund.
3: Viele wahrscheinlich werden dadurch jetzt wieder neu dann in die Stadt kommen. Vielleicht machen sie wirklich mal so einen Kurzurlaub, mal 3 Tage hier dreimal in den Laden gehen, dann gehen sie mal am nächsten Tag vielleicht in den anderen.
4: Also Schallplattenurlaub, denn 11 Läden in einer Stadt, die Vinylstadt Dortmund. Oliver Rustemeier mit dem Beitrag für Westart.

0: 50er Jahre Pop aus Los Angeles mit ein bisschen kubanischem Einfluss. La Lom heißt diese Band, Espeismo, wenn ich das richtig ausgesprochen habe. Der Titel, den wir gehört haben, hier in Westart im WDR. Von der gerade gehörten Vinylstadt Dortmund jetzt in die Stadt mit der größten japanischen Community in Deutschland, das ist Düsseldorf. Hauptsächlich lebt diese Community in Little Tokyo rund um die Immermannstraße. Und dort zeigen die entsprechenden Läden auch, dass Japan und auch ein bisschen Korea hier längst mit viel mehr als mit nur gutem Essen verbunden sind. Die Popkultur aus Asien ist schon lange zu einer bedeutenden Industrie geworden. Stichwort Mangas, Stichwort K-Pop und Cosplay. Das Düsseldorfer NRW-Forum widmet diesem Asian-Pop-Phänomen jetzt eine große Ausstellung. Sabine Oelze hat sich dort umgesehen und umgehört.
1: 7 Jungs aus Südkorea, eine der erfolgreichsten Boybands weltweit, grinsen lebensgroß und in Pappe von einem Aufsteller. Dynamite war 2020 ihr Superhit. In der Ausstellung Asia Pop in Düsseldorf hat die Band BTS einen Sonderplatz. Charlotte Ickler, eine der Kuratorinnen der Ausstellung.
2: Dynamite von BTS ist das erste koreanische Lied oder das erste Lied einer koreanischen Band, das auf Platz 1 der Billboard Top 100 war. Und damit ist es eben für die Geschichte des K-Pop ein sehr wichtiger Song.
1: Musik ist ein roter Faden der Ausstellung Asia Pop. Wer mit diesem Hype nicht so vertraut ist, muss erstmal neue Vokabeln lernen. K-Pop heißt Popmusik aus Korea, J-Pop dasselbe nur aus Japan und C-Pop schließlich aus China. Die Ausstellung gleicht einer Reise. Am Eingang geht es durch eine Art Flughafenterminal mit Drehkreuz. Der erste Raum führt ein in die Geschichte des europäischen Asien-Exotismus. Nana Tatsuke Steiniger ist in Japan aufgewachsen. Sie ist die zweite Kuratorin der Ausstellung Asia Pop.
3: Wir fangen genau schon mit dem 18. Jahrhundert und 17. Jahrhundert mit Chinoiserie und Japonismus, also wie diese Kultur in Europa gehypt wurde, auch historisch. Und die Gegenstände, die hier gehypt wurden, auch unter anderem Kimono oder auch Porzellan, Ukiyo-Holzschnitte und so weiter, die waren nicht unbedingt als Pop produziert worden.
1: Danach breitet sich auf 1200 Quadratmetern alles aus, was an Popkulturphänomenen aus Ostasien, aus Japan, Südkorea, China, Hongkong und Taiwan zu uns rübergeschwappt ist. Neben Musik sind das Mangas, Computerspiele, Mode, Kosmetik und Essen. Tamagotchis liegen in Vitrinen neben Sammelfiguren von Hello Kitty. So heißt eine Katze ohne Mund, mit Schleife, pink und aus Plastik. Niedlich bis zur Kitschgrenze. Und trotzdem ist sie überall. Sogar in die Haute Couture hat sie es geschafft.
3: Wir haben auch noch Hello Kitty in Balenciaga Collaboration. Eine Tasche. Also es ist dann wirklich von Alltag bis zum High Fashion, also irgendwie überall angekommen, Spielzeug, eine Kamera und dann auch noch Luxusmarken.
1: Nicht nur Hello Kitty, der gesamte Asia-Pop scheint geschaffen für den Kommerz. Am deutlichsten wird das in der umfangreichen Musikabteilung der Ausstellung. Poster, Kostüme, Platten, Kuscheltiere sind da zu finden. Von BTS, Blackpink, Baby Metal, Psy. Videos zeigen Konzerte, bei denen Fans Stäbe in die Luft halten, die im Konzert ferngesteuert im gleichen Takt leuchten. Überall blinkt, tönt und glitzert es. Hinter Asia Pop steckt eine ausgeklügelte Vermarktungslogik. Alles greift ineinander. Kuratorin Charlotte Ickler.
2: Wenn man Fan von K-Pop ist oder auch von J-Pop, dann geht man auf Konzerte, man kauft Merchandise, man kauft vielleicht die Produkte, die Bands in Kooperation mit anderen Brands hatten. Man zieht sich so an, also es so wird so Teil des Alltags. Und deshalb ist Musik eben ein sehr, sehr wichtiger Teil für Asia Pop.
1: Aber die schöne bunte Welt hat auch ihre Schattenseiten. Zwischen Fanartikeln und Karaoke-Bar zeigt zum Beispiel die Düsseldorfer Künstlerin Katja Stucke ihre Arbeit Cry Minami. Gemeint ist Minami Minegishi, Mitglied einer japanischen Girlband. Als bekannt wurde, dass die Sängerin einen Freund hatte, ein absolutes Tabu in der J-Pop-Musikindustrie, rasierte sie sich aus Scham die Haare ab und entschuldigte sich öffentlich vor ihren Fans.
3: Im Vordergrund sieht man ja auch schöne Boys und Girls, die dann auch schön anziehen und tanzen und singen. Aber im Hintergrund, wie die Industrie funktioniert, wird man ja selten gesprochen. Es gibt dann auch leider einige Erpressungen oder auch sexuelle Missbrauch, Einschränkungen im Privatleben.
1: In einem Raum hängt an einer Wand ein Regal voller koreanischer Cremes. Sie versprechen Glass Skin, makellos glatte Haut. Die Konsequenzen dieses Schönheitskults zeigt die südkoreanische Serie Mask Girl. Sie erzählt von einer Büroangestellten und ihren Minderwertigkeitskomplexen im Rennen um das perfekte Aussehen. Es ist verblüffend zu sehen, wie viel ostasiatische Popkultur bereits in unserem Alltag steckt. Nach dem Rundgang fragt man sich, ob Asien nicht die USA als Trendsetter abgelöst hat. Asia Pop ist nicht nur ein gigantischer Markt, sondern auch ein kreatives Kraftzentrum geworden. Das zeigt die Ausstellung auf eindrucksvolle Weise.
0: Und zwar im NRW-Forum. Im Ehrenhof Sabine Oeltze war schon da. Asia Pop heißt die Ausstellung noch bis zum 23. Mai nächsten Jahres.

Leonard Salomon, Sunshine, das Stück, was wir gehört haben hier in Westart. Eine Neueinspielung von Beethovens Schicksalssinfonie und zwar in der Tradition des Doppelorchesters. Das gibt's bei bzw. mit Katja Schwieglewski im Lunchkonzert um kurz nach 13 Uhr hier in WDR 3. Und ich verabschiede mich von Ihnen. Sebastian Wellendorf ist mein Name. Bis bald.

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2: Die Nachrichten mit Christian Schwietzke. Guten Tag. Bundeskriminalamtschef Münch warnt vor mehr organisierter Kriminalität und Kokainhandel.
3: Kokainhandel ist eine Gefahr für unseren Staat, für unsere Wirtschaft, für unsere Gesellschaft.
2: Heute sind von Bundesinnenminister Dobrindt neue Zahlen dazu vorgestellt worden. Jim Bob Nikschas, WDR Berlin.
4: Die organisierte Kriminalität in Deutschland wird immer brutaler. 20 Tote und 100 Verletzte gab es im vergangenen Jahr. Die Täter sind immer öfter bewaffnet. Die Polizei hat fast 800 Waffen beschlagnahmt. Kriminelle Clans setzen bei ihren Taten auch immer häufiger auf Jugendliche, die vor allem über soziale Netzwerke angeworben werden. Insgesamt geht es bei den meisten Fällen von organisierter Kriminalität um Drogenhandel und Verkauf. Mehr als 2000 Menschen sind nach dem Konsum von Drogen wie Kokain im vergangenen Jahr gestorben. Clans und Mafiagruppen, die haben sich inzwischen eine eigene sehr professionelle Struktur im Untergrund aufgebaut. Und da müssen auch die Ermittler aus Deutschland und anderen Ländern noch enger zusammenarbeiten, um dagegen vorzugehen.
2: In Litauen haben NATO-Kampfflugzeuge eine Drohne abgeschossen. Sie soll aus dem Nachbarland Belarus in den Luftraum eingedrungen sein. Mehr von Jana Sinram.
5: Nach Angaben des litauischen Verteidigungsministeriums holten italienische Eurofighter die Drohne um kurz nach Mitternacht vom Himmel. Der Vorfall ereignete sich demnach in einer ländlichen Gegend rund 50 Kilometer südöstlich der zweitgrößten Stadt Kaunas. Der litauische Rundfunk berichtet, die Trümmerteile der Drohne seien inzwischen gefunden worden. Angaben dazu, ob es sich um eine russische oder eine ukrainische Drohne handelte, machte das litauische Militär zunächst nicht. Litauens Präsident Gitanas Nausėda dankte den Einsatzkräften der Militärallianz für ihre schnelle Reaktion. Gemeinsam mit den NATO-Verbündeten werde Litauen seinen Luftraum verteidigen.
2: In den Niederlanden hat offenbar Sabotage dazu geführt, dass der Zugverkehr in einigen Teilen des Landes gestört ist. Der Schienennetzbetreiber ProRail nennt den Vorfall einzigartig. Thomas Spickhofen berichtet.
6: Besonders betroffen seien der Norden und Osten des Landes, unter anderem die Städte Utrecht, Apeldoorn und Zwolle. Nach Angaben von ProRail wurden an mehreren Stellen entlang der Gleise absichtlich Rohre platziert. Daraufhin habe das Sicherheitssystem an mindestens 20 verschiedenen Stellen reagiert. Videoaufnahmen zeigen Sicherheitskräfte beim Abtransport von Rohren, die etwa faustdick und bis zu 2 Meter lang sind. Wann der Zugbetrieb wieder normal laufen wird, ist unklar. In den Niederlanden ist heute der sogenannte Prinzjestag, an dem der König in Den Haag das Regierungsprogramm für die nächsten 12 Monate vorträgt und die Königsfamilie in der Kutsche durch die Stadt fährt. Dazu werden tausende Schaulustige erwartet.
2: Weitere Meldungen im Überblick. Der Iran will mehr Kritiker der Regierung ausfindig machen und setzt dabei auf die eigenen Landsleute als Informanten. Das Regime hat ein Online-Portal erstellt, in dem jeder, so wörtlich, Verräter im Ausland melden soll. Wer die Tipps gibt, soll vertraulich behandelt werden. Schätzungen zufolge leben etwa 4 Millionen Iraner oder Menschen mit iranischer Migrationsgeschichte im Ausland. Der Vulkan Ätna auf Sizilien spuckt weiter Asche. Der Flughafen von Catania bleibt deshalb gesperrt. Bis zum Nachmittag wurden alle Starts und Landungen abgesagt. Die Aschewolke auf Sizilien reicht 4 Kilometer in die Höhe. Auf dem Gelände einer Spedition in Paderborn ist heute Morgen Säure ausgelaufen. 10 Menschen bekamen durch die Dämpfe Atemwegsbeschwerden. Die Feuerwehr geht davon aus, dass beim Verladen in der Lagerhalle in Paderborn ein Säurefass beschädigt wurde. Junge Leute, die gerne mal durch Polen reisen möchten, können sich ab heute für kostenlose Interrail-Tickets bewerben. Deutschland und Polen stellen je 30.000 Tickets bereit. Anlass ist der 35. Jahrestag des deutsch-polnischen Nachbarschaftsvertrages. Wer Interesse hat, kann sich noch eine Woche lang unter freundschaftspass.de bewerben.
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2: Außenminister Wadefuhl hat die Bedeutung der Goethe-Institute für die deutsche Kulturarbeit im Ausland hervorgehoben. Der Minister ist heute am Hauptsitz des Instituts in München zu Gast. Miriam Berger, WDR Kultur.
7: Der Außenminister sagte, die Goethe-Institute seien Botschaften deutscher Sprache und Kultur in der Welt. Anlass für Wadefuhls Besuch ist das 75-jährige Bestehen des Goethe-Instituts. Besonders im Blick steht dabei der Konflikt mit Russland. Die drei Goethe-Institute in Moskau, St. Petersburg und Novosibirsk mussten am Sonntag schließen. Zuvor hatte Deutschland die Schließung des russischen Hauses in Berlin angeordnet, als Reaktion auf Spionagevorwürfe und die Drohnenattacke am Leipziger Flughafen, die Russland zugeschrieben wurde. Weltweit gibt es rund 150 Goethe-Institute in 100 Ländern.
2: Das Wetter in Nordrhein-Westfalen. Heute Nachmittag ist es oft sonnig, es bleibt trocken. Erst Richtung Nacht sind einzelne Schauer oder Gewitter möglich. Es wird noch einmal warm, in Halle 26 Grad, in Wuppertal 28 und in Frechen 29 Grad. Morgen gibt es dann einzelne Schauer und Gewitter. Dazwischen kommt auch mal die Sonne raus bei 14 bis 20 Grad. Das war WDR Aktuell.
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8: 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Ich grüße Sie. Es kommt nicht oft vor, aber doch manchmal, dass sich der eine oder die andere von Ihnen beschwert, wenn wir Stücke nicht in der Originalversion spielen, sondern in einer bearbeiteten Fassung. Das verstehe ich, denn man ist versucht zu sagen, das Original muss immer die erste Wahl sein. Aber es gibt Beispiele, in denen Bearbeitungen dem Original den Rang ablaufen. Meinem Empfinden nach ist das so bei Mussorgskis Bilder einer Ausstellung. Was Ravel da aus diesem Klavierzyklus gemacht hat, das ist genial, hatten wir erst gestern im Lunchkonzert. Vor allem aber sollte man nicht meinen, Bearbeitungen seien trivial. Ganz im Gegenteil, das kann ein höchst anspruchsvolles Unterfangen sein, wie bei unserem ersten Werk heute. Da handelt es sich um ein Violinkonzert von Antonio Vivaldi, ein Konzert für zwei Violinen, Streicher und Basso Continuo, um genau zu sein. Und der Trompeter Gábor Boldocki, der hat die erste Solostimme auf sein Instrument übertragen. Und da braucht es gar nicht viel Fantasie, um sich vorzustellen, dass eine Trompete ganz andere Voraussetzungen mitbringt als eine Geige. Mit den Lippen, mit der Atemluft zu spielen, das hat organische Grenzen, die Finger- und Geigenbogen in dieser Form nicht haben. Vor allem in schnellen Passagen wird das spannend. Wie also macht Boldocki das? Wir hören. Hier sind Gábor Boldocki, Andres Gabetta und die Capella Gabetta mit dem Konzert in Amol, Opus 3 Nummer 8 von Antonio Vivaldi.

Gábor Boldotsky Trompete, Andres Gabetta Violine, dazu die Capella Gabetta, das war das Konzert in A-Moll, Opus 3 Nummer 8 von Antonio Vivaldi. Im Original ein Doppelkonzert für zwei Geigen bei WDR 3 gerade gehört, in einer Bearbeitung für Trompete und Geige, Streicher und Basso Continuo. Womit vertreiben sich Teenager im Alter von 14 Jahren die Zeit? Die Jungs, die gehen vielleicht Fußball spielen oder machen irgendeinen anderen Sport, zocken Games am PC oder an der Spielekonsole, sind in Social Media unterwegs oder chillen mit Freunden. Ach ja, und da war ja noch was, in die Schule gehen sie zwischendurch auch noch. Das Leben des 14-jährigen Felix Mendelssohn Bartholdy war im Vergleich dazu ziemlich anders, extrem durchgetaktet, sehr diszipliniert, mit viel Input im klassischen bildungsbürgerlichen Sinne. Morgens um 5 Uhr mussten Felix und seine Geschwister aufstehen und lernen, dann den ganzen Tag über lesen und musizieren. Sonntag gab es regelmäßig Hauskonzerte im elterlichen Gartenpalais. Außerdem zeichnen, malen, zwischendurch ein bisschen turnen, reiten und schwimmen. Und übers Jahr gesehen war die wohlhabende Bankiersfamilie häufiger auf Reisen und verkehrte dann auch mit den Kindern nur in den vornehmsten Kreisen. Da kann man nur sagen, was für ein Glück, dass sich zu dieser massiven Förderung auch Talent gesellt hat. Im Alter von 14 Jahren soll Felix Mendelssohn schon mehr als 100 Werke selbst komponiert haben. Eins davon ist das Streichquartett, das wir jetzt hören in einer Aufnahme mit dem Minguet-Quartett.

Das Mingett-Quartett im WDR3-Lunchkonzert mit einem Jugendwerk von Felix Mendelssohn Bartholdy, entstanden 1823 im Alter von 14 Jahren, aber erst posthum veröffentlicht. Über 30 Jahre nach Mendelssohns Tod, so lange war es unter Verschluss. Das Quartett in S-Dur, Mendelssohn-Werkverzeichnis R18 für zwei Violinen, Viola und Violoncello. Unser nächster Komponist gehört auch zur Kategorie Wunderkind. Auch er hat schon als Teenager eigene Stücke geschrieben. Moritz Moszkowski, geboren 1854 in Breslau, gestorben 1925 in Paris. Ein Klaviervirtuose, der den alten Franz Liszt schwer begeistert. Liszt organisiert sogar ein Privatkonzert mit Moszkowski. Dabei präsentieren die beiden dessen erstes Klavierkonzert vorgeladenen Gästen auf zwei Klavieren. Ein Ritterschlag für den damals erst 20-jährigen Pianisten. Mehr kann sich ein junger Musiker damals gar nicht wünschen. Moszkowski wird dann auch kommerziell erfolgreich, unter anderem mit einem Klavierzyklus namens Spanische Tänze. Und was für Spanien geht, das geht auch für andere Länder, dachte sich der clevere Komponist vollkommen zu Recht. Denn sowas liebten Verleger, liebte das Publikum im späten 19. Jahrhundert. Musikalisches Lokalkolorit und nationale Tonsprachen in kleinen Charakterstücken. Aus aller Herren Länder. 6 Porträts in Form einer Orchestersuite. Da wird es Russisch, Italienisch und Deutsch, Spanisch, Polnisch und Ungarisch. Antoni Witt dirigiert das Nationale Sinfonieorchester des Polnischen Rundfunks.

0: Die Orchestersuite aus Aller Herren Länder von Moritz Moszkowski bei WDR 3. Antoni Witt dirigierte das Nationale Sinfonieorchester des Polnischen Rundfunks.
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0: Und hier ist das WDR 3 Lunchkonzert am Dienstag. Es ist gleich 10 nach 2. Mein Name ist Katja Schwiglewski. Schön, dass Sie dabei sind. Dass der alte Franz Liszt große Stücke auf den jungen Moszkowski hielt, das hatte ich vorhin erwähnt. Liszt selbst durchläuft in seinen späten Jahren eine tiefgreifende Wandlung. Das Exzentrische und Explosive, das ihm immer zugeschrieben wurde, weicht einer inneren Einkehr, einer eher minimalistischen, melancholischen, manchmal sogar düsteren Auseinandersetzung mit der eigenen Sterblichkeit. Das Leitmotiv von Umkehr, Buße, von einer völlig neuen Weltsicht. Das macht die Pianistin Juliana Avdjejeva zum Motto ihres aktuellen Liszt-Albums. Das heißt Metanoia, und spürt diesem radikalen Wandel in Liszts Leben und Werk nach. Wobei beileibe nicht alle der ausgewählten Spätwerke melancholisch in einer stillen, ruhigen und in sich gekehrten Art sind. Manchmal holt Liszt auch das böse Holzhämmerchen heraus, und dann kann es ungehobelt und rau klingen. Dissonant, latent ungemütlich, fast so wie bei moderneren Komponisten, die dann nach Liszt noch kommen sollten. Csárdás Makábre, ein ungarischer Totentanz, gespielt von Juliana Avdjejeva.

Jardasch Makabre, ein Totentanz für Klavier aus dem Spätwerk von Franz Liszt. Eine Einspielung von Juliana Avdjejeva für ihr neues Album Metar Neuer, gehört bei WDR 3. Die Sterblichkeit ist das unentrinnbare Schicksal des Menschen. Dieses Bewusstsein allein ist manchmal schwer zu ertragen. Die Macht des Schicksals von Giuseppe Verdi treibt das grausame Spiel mit den Protagonisten noch auf die Spitze. Leonora, ihr Geliebter, Alvaro und ihr Bruder Carlo, alle drei am Ende tot bzw. todunglücklich. Da gibt es abweichende Fassungen. Bittere Ironie dieser Geschichte, die beiden Männer sind Todfeinde, freunden sich aber unter anderem Namen an und versprechen einander eigentlich, sich immer treu zur Seite zu stehen. Die Schlüsselszene und Arie des Don Carlo aus dem dritten Akt jetzt mit Ludovic Tézier. Frédéric Chasselin dirigiert das Orchestra del Teatro Comunale di Bologna.

Urna Fatale del mio destino. Aus der Oper Die Macht des Schicksals von Giuseppe Verdi, das war Bariton Ludovic Tessier. Frédéric Chaslin dirigierte das Opernorchester aus Bologna. Und wie klingt es, wenn das Schicksal an die Pforte pocht? Für den Beethoven-Biografen Anton Schindler exakt so wie der Beginn in Beethovens Sinfonie Nummer 5, daher der Name Schicksalssinfonie. Da gibt es eine neue Einspielung von Laurence Eckelbey, die eine zeitgenössische Gepflogenheit der Beethoven-Ära aufgreift, die der Doppelorchester nach dem Motto Mehr ist mehr. Das zum Abschluss im WDR 3 Lunchkonzert. Zwei Orchester, in diesem Fall das Insula Orchestra und die Insula Camerata.

Sinfonie Nummer 5 von Ludwig van Beethoven für Doppelorchester. Eine neue Aufnahme zum Abschluss im WDR3-Lunchkonzert mit dem Insular Orchestra und der Insular Camerata unter Laurence Eckel-Bä. Gleich die WDR3-Tonart mit Susanne Herzog. Ich bin Katja Schwieglewski. Danke fürs Dabeisein. Bis hierhin, schönen Nachmittag.

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5: Die Nachrichten mit Christian Schwietzke. Guten Tag.
6: Für viele Menschen, die täglich das Auto brauchen, ist eine Belastungsgrenze erreicht. Und ich bin der Meinung, dass wir handeln müssen.
5: Bundeskanzler Merz hat Entlastungen wegen der hohen Spritpreise in Aussicht gestellt. Auf einem Wirtschaftstreffen in Berlin kündigte er einen Vorschlag dazu an. Welche Art von Entlastungen es geben soll, steht laut Merz aber noch nicht fest. Verschiedene Maßnahmen werden gerade in der Politik diskutiert. Frank Eichmann berichtet.
7: Die SPD-Forderung, eine europäisch koordinierte Übergewinnsteuer und ein Spritpreisdeckel wie in Belgien oder Luxemburg. Das wäre bei uns zu kompliziert, konterte bereits gestern eine Sprecherin des Bundeswirtschaftsministeriums. Ministerin Reiche schlägt dagegen gezielte Finanzspritzen für Geringverdiener oder eine vorübergehende Anhebung der Pendlerpauschale vor. Bereits gestern warnte der Tankstelleninteressenverband, angesichts der weltwirtschaftlichen Lage könnten die Spritpreise auf 3 Euro pro Liter zusteuern.
5: Russland provoziert weiter die NATO-Staaten. Eine russische Fregatte hat in der Ostsee Leuchtmunition auf einen dänischen Militärhubschrauber abgefeuert. Die Regierung in Kopenhagen reagierte deutlich. Jana Sinram berichtet.
8: Der dänische Verteidigungsminister Jeppe Bruus sprach von einem ernsten Vorfall. Außenminister Lars Løkke Rasmussen nannte den Beschuss völlig inakzeptabel. Sein Ministerium bestellte den russischen Botschafter zu einem Gespräch ein. Die russische Fregatte war in internationalen Gewässern unterwegs, als sich der dänische Helikopter routinemäßig dem Schiff näherte, um es zu fotografieren. Kurz darauf soll die russische Besatzung nach Angaben des dänischen Verteidigungsministeriums 2 Leuchtraketen auf den Helikopter abgefeuert haben. Eine davon sei nur knapp an dem Hubschrauber vorbeigeflogen.
5: Gezielte Sabotage hat in den Niederlanden Teile des Zugverkehrs lahmgelegt. Auch Verbindungen nach Deutschland sind gestört. Mehr dazu von Thomas Spickhofen.
9: Besonders betroffen seien der Norden und Osten des Landes, unter anderem die Städte Utrecht, Apeldoorn und Zwolle. Nach Angaben von ProRail wurden an mehreren Stellen entlang der Gleise absichtlich Rohre platziert. Daraufhin habe das Sicherheitssystem an mindestens 20 verschiedenen Stellen reagiert. Videoaufnahmen zeigen Sicherheitskräfte beim Abtransport von Rohren, die etwa faustdick und bis zu 2 Meter lang sind. Wann der Zugbetrieb wieder normal laufen wird, ist unklar. In den Niederlanden ist heute der sogenannte Prinzjestag, an dem der König in Den Haag das Regierungsprogramm für die nächsten 12 Monate vorträgt und die Königsfamilie in der Kutsche durch die Stadt fährt. Dazu werden tausende Schaulustige erwartet.
5: Weitere Meldungen im Überblick. Banden in Deutschland setzen bei ihren Taten immer häufiger auf Gewalt. Laut dem Bundeskriminalamt gab es im vergangenen Jahr im Bereich der organisierten Kriminalität 20 Tötungsdelikte. Das zeigt das aktuelle Lagebild. Demnach würden Gewalttaten häufig wie eine Dienstleistung in Auftrag gegeben oder von Minderjährigen verübt, die über soziale Medien angeworben wurden. Der Iran will mehr Kritiker der Regierung ausfindig machen und setzt dabei auf die eigenen Landsleute als Informanten. Das Regime hat ein Online-Portal erstellt, in dem jeder, so wörtlich, Verräter im Ausland melden soll. Wer die Tipps gibt, soll vertraulich behandelt werden. Schätzungen zufolge leben etwa 4 Millionen Iraner oder Menschen mit iranischer Migrationsgeschichte im Ausland. Verbraucherschützer klagen gegen die Streaming-Anbieter Netflix, Apple TV und Wow. Es geht um Preiserhöhungen, für die sie nicht die gesonderte Zustimmung ihrer Kunden eingeholt haben. Die Verbraucherschutzverbände fordern für Kunden jener Vertrag Rückzahlungen zwischen 200 und 700 Euro. Der Ruhrverband befürchtet nach dem heißen Sommer ein Fischsterben in den Talsperren. Deshalb wird in den nächsten Wochen Sauerstoff dort eingeleitet, am Möhnesee und der Ennepetalsperre. Ziel ist es, vor allem in tieferen Wasserschichten den Sauerstoffgehalt zu erhöhen.
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5: Der Vorverkauf für die nächste Documenta in Kassel ist gestartet. Ab sofort sind Online-Tickets für die Weltkunstausstellung und für Führungen erhältlich. Miriam Berger, WDR Kultur.
2: Die 16. Ausgabe der Documenta findet nächstes Jahr vom 12. Juni bis zum 19. September statt. In Zeiten gesellschaftlicher Polarisierung soll die Schau ein Ort für transkulturellen Dialog sein. Maßgeblich seien dabei Werte wie gegenseitiger Respekt und geteilte Verantwortung, sagen die Veranstalter der Documenta 2027. Man setze auf die verbindende Kraft von Musik, Performances und kollektivem Lernen.
5: Das Wetter in Nordrhein-Westfalen. Heute Nachmittag ist es oft sonnig. Es bleibt trocken. Erst Richtung Nacht sind einzelne Schauer oder Gewitter möglich. Es wird noch einmal warm. In Winterberg 22 Grad, in Dorsten 27 und in Castrop-Rauxel 28 Grad. Morgen gibt es dann einzelne Schauer oder Gewitter. Dazwischen kommt aber auch mal die Sonne raus und es wird etwas kühler als heute bei Temperaturen zwischen 14 und 20 Grad. Das war WDR aktuell.
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3: Mit Susanne Herzog an diesem strahlenden Dienstagnachmittag, da habe ich dann doch nochmal in meinem Kleiderschrank in die Abteilung Sommerkleid gegriffen, auch wenn wir mitten im September sind. Ich freue mich auf unseren gemeinsamen Tonart-Nachmittag, in dem wir ganz festlich starten. Wir marschieren sozusagen rein, gemeinsam mit Wolfgang Amadeus Mozart, ein Marsch aus der Hochzeit des Figaro.

Ein Marsch aus Mozarts Hochzeit des Figaro, gespielt hat das Mozarteum-Orchester Salzburg hier bei uns in der Tonart. Rudi Wiedorft, der war Anfang des 20. Jahrhunderts ein Klarinettist in den USA und in den wilden 20ern dann, als alle Party gemacht haben, die Leute getanzt und gefeiert haben, was das Zeug hält, da wechselt Rudi Wiedorft von der Klarinette zum Saxophon und mischt voll mit. Als King of Saxophone wird er gefeiert, tourt bald mit seiner eigenen Bühnenshow durchs Land, zum Teil mit 4 Vorstellungen an einem Tag. Sein Erfolg endet dann allerdings jäh mit dem großen Börsencrash von 1929. Nicht nur, weil er selbst viel Geld verliert, sondern auch, weil dann mit der Wirtschaftsdepression sich auch der Musikgeschmack ändert. Der Stern von Rudi Wiedorft, der singt einen letzten nostalgischen Walzer, den zaubert er dann noch aus dem Ärmel.

0: Walz Sonja von dem Saxophonisten und Komponisten Rudy Vidorf in den 20ern, ein Riesenstar. Auf seinem neuesten Album lässt der Saxophonist Chad Smith die Vielfalt der wilden 20er jetzt wieder aufleben. Wir haben ihn gehört, gemeinsam mit der Harfenistin Lynette Wardle.
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2: In der Musikgeschichte entscheiden manchmal Kleinigkeiten. Mussorgskys Bilder einer Ausstellung zum Beispiel. Man stelle sich mal vor, Mussorgsky hätte an jenem Tag im Frühjahr 1874 was anderes vorgehabt und wäre nicht auf die Ausstellung seines Freundes gegangen. Den Weltruhm hätte er sich vermutlich abschminken können. Aber die Spekulation ist müßig, denn Mussorgsky war da bei der großen Werkschau von Viktor Hartmann in der St. Petersburger Akademie der Künste. Aquarelle, Zeichnungen, Skizzen und kleine Gegenstände, insgesamt 400 Objekte. Puh, ich werde ja immer so schnell müde in diesen Museen. Dann tun mir alle Knochen weh vom vielen Stehen und ich bin heilfroh, wenn ich mich in der Cafeteria bei Kaffee und Kuchen wieder etwas erholen kann. Da hatte die Ausstellung auf Mussorgsky aber eine andere Wirkung.
3: Die Klänge und Gedanken fliegen mir wie gebratene Tauben zu. Ich schlucke und schlucke und überesse mich geradezu daran. Es gelingt mir kaum, alles mit der erforderlichen Schnelligkeit zu Papier zu bringen.
2: Für Mussorgskys Schaffensrausch gibt es Gründe. Der wichtigste, sein Freund Viktor Hartmann lebt nicht mehr. Ein halbes Jahr vorher ist er mit nur 39 Jahren verstorben. Die Ausstellung ist sein Vermächtnis und Modest Mussorgsky sieht in dem Freund einen Seelenverwandten. Mit ihm hat er die großen patriotischen Gefühle ebenso gemeinsam wie das Interesse an den Tiefen der menschlichen Psyche. Ein Nussknacker zum Beispiel inspiriert Mussorgsky zu einer packenden psychologischen Studie, in der er die Qualen eines Zwergs schildert, mit grotesken Sprüngen und ruckartigen Bewegungen.

0: Innerhalb kürzester Zeit skizziert Mussorgsky sein bekanntestes Werk überhaupt, den Klavierzyklus Bilder einer Ausstellung. Ein Klavierzyklus, das ist zunächst mal einfach eine Sammlung von Klavierstücken. Der Komponist wählt sich 10 Werke von Hartmann und macht daraus 10 Klavierstücke für Fortgeschrittene. Aber da ist noch mehr. Mussorgsky hat eine geniale Idee für die Dramaturgie. Er führt nämlich die Person des Betrachters ein, der durch die Ausstellung schlendert. Dieser Spaziergang von Bild zu Bild wird verkörpert von einer typisch russischen Melodie. Promenaden nennt Mussorgsky diese Übergänge zwischen den Bildern. Das Prinzip verfolgt er nicht schematisch, sondern höchst raffiniert. Jede Promenade klingt anders, denn das Gesehene wirkt sozusagen im Betrachter nach. Das Ergebnis kann flott und pointiert klingen. Oder auch verschwommen aus der Ferne. Mit den Toten in einer toten Sprache heißt diese Variation der Promenade, zu der Mussorgsky erläutert:
1: Der Geist des verstorbenen Hartmann führt mich zu den Schädeln und ruft sie an. Die Schädel beginnen im Inneren sanft zu leuchten.
0: Der Tod seines Künstlerfreundes nimmt Mussorgsky vermutlich auch deswegen besonders mit, da es ihm selbst nicht besonders gut geht, während er an den Bildern einer Ausstellung arbeitet. Seit 2 Jahren ist er ohne festen Wohnsitz. Dabei kommt er eigentlich aus gutem Hause. Der Vater, ein wohlhabender Gutsbesitzer, die Mutter stammt aus altem russischem Adel. Doch längst hat er das familiäre Vermögen durchgebracht, eine Offizierslaufbahn hat er abgebrochen. Und seine Anfangserfolge als Pianist in der St. Petersburger Jeunesse Dorée sind verblasst. Da muss immer öfter Wodka der Tristesse abhelfen. Hartmanns Tod aber rüttelt ihn noch einmal wach. Mussorgsky mobilisiert seine kreativen Reserven für einen letzten genialen Wurf. In den 6 Jahren, die ihm nach den Bildern einer Ausstellung noch bleiben, schreibt er kein größeres Werk mehr. Tja, beim Blick auf Mussorgskys Biografie kann man nur sagen, einfach hatte er es nicht. Psychische Probleme, Alkoholismus, Pech in der Liebe. Zum Glück hatte er wenigstens einflussreiche Freunde. Jedenfalls gehörte Mussorgsky zu einer eingeschworenen Komponistenklique. Das mächtige Häuflein nannte ein Musikkritiker die von Mili Balakirev gegründete Gruppe. Klingt verdächtig nach Russenmafia. Und Namen wie Borodin, Rimsky-Korsakow oder Qiui hören sich ja auch ganz schön gefährlich an. So arg war es wohl nicht, aber in der russischen Musikszene waren sie schon ganz schön einflussreich. Zumindest Tschaikowski hatte unter ihnen zu leiden. Auf den hatten sich die 5 eingeschossen. Zu westlich dekadent, zu verbildet vom Konservatorium und vor allem zu wenig russisch. Denn Mussorgsky und seine Kollegen hatten eins gemeinsam. Sie hatten kein Konservatorium von innen gesehen und machten Musik nur im Nebenberuf. Mussorgsky zum Beispiel saß, wenn er nicht zu betrunken war, in der Forstwirtschaftsabteilung des Ministeriums für Staatsbesitz. Die 5 Komponisten waren Außenseiter und stolz darauf. Denn nur als Autodidakten fühlten sie sich frei genug von den Konventionen der Musiklehre, um einen eigenen russischen Ton zu finden, gespeist aus der Volksmusik und dem Rhythmus der russischen Sprache. Mussorgsky formulierte es so:
1: Das Volk allein ist unverfälscht, ein Ganzes, groß und ohne Tünche. Welch wahrhaft unheimlichen Reichtum bietet die Sprache des Volkes dem Musiker? Welch unerschöpfliche Fundgrube zur Erfassung alles Echten ist doch das Leben des russischen Volkes.
0: Mussorgsky schert sich nicht um Tonsatzregeln. Und ist die russische Seele einmal losgelassen, darf es, anders als im Konservatorium, auch mal wild und unkontrolliert zur Sache gehen. So wie in diesem diabolischen Ausflug in die russische Märchenwelt, die Hütte der Baba Yaga. Auch wenn sich das mächtige Häuflein schon längst aufgelöst hat, als Mussorgsky die Bilder einer Ausstellung schreibt, finden sich doch viele seiner typischen Stilelemente in dem Klavierzyklus. Die Promenade zum Beispiel erinnert an die russisch-orthodoxe Kirchenmusik mit ihrem Wechsel von Vorsänger und Chor. Tja, es fängt ganz einfach an. Mit einer einstimmigen Melodie. Jeder Anfänger auf dem Klavier kann das spielen. Aber das ändert sich gründlich in den folgenden 30 Minuten. Da hat Mussorgsky den Tastenvirtuosen schon einen ganz schönen Brocken hinterlassen. Wenn Sie wissen wollen, was Pianisten tagsüber so machen, ich vermute mal, Sie üben Stellen wie diese hier. Oder das hier. Um es ganz klar zu sagen, die meisten der Stücke sind sauschwer und liegen richtig blöd. Aber egal, die Pianisten sind trotzdem verrückt nach dem Werk. Wer was von Mussorgsky auf dem Klavier spielen will, hat auch nicht viele Alternativen. Oder kennen Sie noch ein anderes berühmtes Klavierwerk von ihm? Ein paar verstreute Miniaturen hier und da, das war's. Zum Phänomen Mussorgsky gehört das Fragmentarische. Und wo es nicht viel gibt, muss man das Wenige eben immer neu bearbeiten. Allein die Arrangements für Orchester füllen Bibliotheken. Am berühmtesten die Fassung von Maurice Ravel von 1922. Der Franzose überträgt den orchestralen Geist, der schon die Klavierfassung durchzieht, aufs Orchester. Doch Ravel überträgt nicht 1:1. Er erlaubt sich Änderungen gegenüber dem Original. Wenn etwa ein Ochsenkarren angefahren kommt, klingt das bei Mussorgsky so. Schwere Karren rumpelt ohne Vorbereitung über den Acker. Ravel dagegen mildert den drastischen Realismus des Originals. Bei ihm nähert sich der Ochsenkarren langsam aus der Ferne. Ob die Melodie in der Tuba als Gesang des Fuhrmanns zu deuten ist, können Sie selbst entscheiden. Ravels Orchesterfassung macht das Stück weltbekannt. Mussorgsky ist da schon 40 Jahre tot. Ob die Musik zu seinen Lebzeiten überhaupt jemals aufgeführt wurde, ist nicht bekannt. Heute dagegen finden sich die Bilder einer Ausstellung überall. Kaum ein anderes Stück der klassischen Musik wurde so oft bearbeitet. Ob von Heavy-Metal-Bands, als Soundtrack der Zeichentrickserie Die Schlümpfe oder in einer Version für 44 Pianisten und präpariertes Klavier. Heute würde ein Komponist, der so einen Hit landet, im Geld schwimmen. Mussorgsky dagegen gelang es nicht einmal, für sein Stück einen Verleger zu finden. Für das Finale seines Zyklus hat sich Mussorgsky übrigens einen schönen Clou überlegt. Hören Sie mal, die Melodie kommt einem doch irgendwie bekannt vor. Richtig, das erinnert nicht zufällig an die Promenade zwischen den Bildern. Nur, dass die zarte Melodie diesmal ziemlich nach mächtigem Häuflein klingt, wenn das kein triumphaler Höhepunkt ist. Das große Tor von Kiew heißt das Stück. Aber nicht, dass Sie jetzt nach Kiew fahren und das Tor suchen, das steht da nicht. Ist bloß ein Entwurf auf einem Aquarell von Viktor Hartmann. Natürlich für ein nationales Monument. Ursprünglich wollte Mussorgsky das Stück sogar das Heldentor nennen. Immer dieser Patriotismus. Aber die Musik ist nicht nationalistisch, sondern universal. In dem Stück entfesselt Mussorgsky einen Klangrausch, der keinen kalt lässt, egal ob Russe oder Weltbürger. Wie er da rhythmische Spannung aufbaut bis zur finalen Entladung, das erinnert schon fast an die Rhythmen des Jazz.

0: Tja, leider nahm Mussorgsky auch in seinem Suchtverhalten die Exzesse der Rockmusik vorweg. Und wie heißt es so schön? Only the good die young. Mit nur 42 Jahren stirbt Modest Mussorgsky an einem Schlaganfall. Er wird nur 3 Jahre älter als sein Freund Viktor Hartmann. Der große Außenseiter der russischen Musik hinterlässt ein schmales Werk mit großer Wirkung. Keine Sonate, keine Sinfonie, aber dafür konnten außermusikalische Anregungen seine geniale Fantasie entzünden. Sie inspirierten ihn zu Meisterwerken wie den Bildern einer Ausstellung, die einen unmittelbar berühren.
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Musik von Johann Pachelbel, also mal was ganz anderes als der berühmte Kanon, den man sonst so gerne oft von Pachelbel hört. Das war jetzt eine Partie in G-Dur von diesem Barockkomponisten, gespielt hat das Ensemble Harmonie Universelle. Die Tonart hier bei WDR3 um inzwischen kurz nach 3:30. Es gibt so ein paar alte Filme, die kann ich mir einfach immer wieder anschauen. Ganz klar dazu gehört zum Beispiel Der Pate von Francis Ford Coppola. Allein Marlon Brando als Mafia-Boss, einfach großartig. Oder auch sein Sohn, gespielt von ganz jungen Al Pacino. Das ist sowas, da muss ich dann auch immer zweimal hinschauen, so nach dem Motto, wirklich, so sah er mal aus, Al Pacino? Ja, und damals war das so, dass Francis Ford Coppola ihn sogar gegen den Willen des Produzenten engagiert hat. Und wie wir alle wissen, er hatte den richtigen Riecher, denn Der Pate war für Al Pacino der Beginn seiner Karriere.

0: Das Love Theme von Nino Rota zum Film Der Pate. Riccardo Muti hat die Philharmonica della Scala dirigiert.
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2: Berlin, 15. September 1876. Der deutsche Dirigent, Pianist und Komponist Bruno Walter Schlesinger wird geboren. 1911 streicht er offiziell den Namen Schlesinger und geht als Bruno Walter in die Musikgeschichte ein. Im Rückblick ist er eine Gestalt von fast mythischer, nicht zuletzt menschlich imponierender Größe. 17-jährig dirigiert das pianistische Wunderkind in der Kölner Oper, lernt in Hamburg Gustav Mahler kennen, der sein großes Idol wird und dem er 1901 an die Wiener Hofoper folgt. Wenig später beginnt die internationale Karriere und 1913 wird Walter für 9 Jahre königlich-bayerischer Generalmusikdirektor in München, sehr zum Missfallen einflussreicher Kreise, die vor allem die Wagner-Pflege in falschen, da jüdischen Händen wähnen. Walter dirigiert in New York und London, leitet in Berlin das Städtische Opernhaus und ab 1929 das Gewandhausorchester Leipzig, bis die Nazis seinem Wirken ein Ende machen. Er geht nach Wien, dirigiert die Philharmoniker auch bei den von ihm mitbegründeten Salzburger Festspielen. 1938 ist auch dies vorbei. Nach der Emigration in die USA feiert er am Pult der großen Orchester in der Met vor allem mit dem New York Philharmonic Triumphe. Für ein großes Schallplattenprojekt stellt man dem fast 80-Jährigen noch einmal eigens ein Orchester zusammen, das Columbia Symphony. Mit ihm produziert er nach detailbesessener Probenarbeit auf Dutzenden von Platten sein künstlerisches Vermächtnis.
3: Oboes, when your first entrance, my friends, very piano, very piano. Otherwise it covers the flute and clarinet, you know, it's just only a tutti character, not coming out. Now I begin once more. Rom, pom, pom, pom.
2: Die Aufnahmen, mehr noch die Probenmitschnitte, vermitteln einen guten Eindruck von Bruno Walter als einem tief humanistisch-anthroposophisch geprägten Künstler, für den die Kunst eine quasi religiöse Kraft besaß. Das erklärt, weshalb ihm alles Diktatorische am Pult fremd war, er es vorzog, seine Dear Friends im Orchester beharrlich argumentativ zu überzeugen. Es erklärt auch sein Beharren auf dem Melos, der musikalischen Schönheit, das ihm gelegentlich auch vorgeworfen wurde. Die Bezeichnung Conductor of Humanity, die man ihm in Amerika antrug, trifft zweifellos den Kern.
0: Ein Dirigent der Menschlichkeit, Bruno Walter, an ihn hat Oswald Beaujean erinnert. Sie hören, wie der Dreitonart. Johannes Brahms, bis der sich mal gewagt hat, eine erste Sinfonie zu komponieren, das hat gedauert, denn Beethoven, der saß ihm sozusagen im Nacken. Aber eine Serenade, nicht ganz so gewichtig wie eine Sinfonie, da hat sich der junge Brahms dann doch rangewagt. Klingt ganz gelassen.

Der langsame Satz aus der ersten Serenade von Johannes Brahms. Ricardo Chailly hat das Gewandhausorchester Leipzig geleitet. Dienstagnachmittag um 4:11. Sechs brandenburgische Konzerte hat Johann Sebastian Bach geschrieben. Oder wie er es in seiner französischen Widmung an Markgraf von Brandenburg formuliert: Six concerts avec plusieurs instruments. Also mit mehreren Instrumenten. Ja, aber hallo, möchte ich sagen, die abenteuerlichsten Instrumentenkombinationen hat sich Bach da einfallen lassen. Zum Beispiel Cembalo, Traversflöte und Violine im 5. völlig neue Kombination damals. Oder nur tiefe Streicher als Solisten im 6. Gleich im 1. eine Riesenbesetzung.

Rüdiger Lotter und die Hofkapelle München mit Musik aus dem ersten brandenburgischen Konzert von Johann Sebastian Bach. Paar Minuten sind es noch, bis es dann gleich 16 Uhr wird und die Nachrichten übernehmen hier bei WDR 3. Diese Minuten verbringen wir hier in der Tonart mit Paul Wranitzky. Den kennen Sie nicht. Das ist wahrlich kein Wunder. Ich kenne den auch nicht. Der ist nämlich völlig untergegangen in der Musikgeschichte neben Haydn, Mozart und Beethoven, obwohl diese drei Paul Wranitzky durchaus kannten und auch geschätzt haben. So klingt sie, die Musik von Paul Wranitzky. Ein Satz aus einer Sinfonie mit ihm, von ihm gespielt, von der NDR Radio Philharmonie.

0: 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Es ist 16 Uhr. 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
1: Die Nachrichten mit Christian Schwietzke. Guten Tag. Bundeskanzler Merz hat Entlastungen bei den Spritpreisen in Aussicht gestellt auf einem Wirtschaftstreffen in Berlin.
2: Das genaue Instrumentarium steht noch nicht fest. Sie können aber davon ausgehen, dass wir sehr bald einen Vorschlag dazu vorlegen werden.
1: Merz sagte genau wie Vizekanzler Klingbeil, dass die Politik jetzt gefordert sei zu handeln. Bei den Details gehen die Meinungen aber auseinander. Anne-Kathrin Mellmann berichtet.
3: Die Vorstellungen sind sehr unterschiedlich. Die SPD meint, Mineralölkonzerne würden die Situation ausnutzen. Sie hätte deswegen gerne einen Preisdeckel, so wie in anderen Ländern auch. Aber die Union ist dagegen, ebenso gegen eine Übergewinnsteuer. Bundeswirtschaftsministerin Katharina Reiche zum Beispiel. Sie hat nun wieder einmal Direktzahlungen an Geringverdiener in die Diskussion gebracht. Union und SPD tun sich im Moment auch deshalb so schwer, weil sie zwischen wichtigen Landtagswahlen stehen und der Wahlkampf, der hilft nicht unbedingt bei der Kompromissfindung.
1: Bei der Bundeswehr in Nordrhein-Westfalen hat es heute einen feierlichen Personalwechsel gegeben. Das Landeskommando NRW hat einen neuen General an der Spitze. In Düsseldorf kamen hunderte geladene Gäste zu der Zeremonie, bei der die Bedeutung der Bundeswehr auch beim Zivilschutz betont wurde. Kai Clement, WDR Landespolitik.
4: Der größte Waldbrand in der Geschichte NRWs vor einem Monat. Ministerpräsident Wüst erinnert gleich zu Beginn an die Unterstützung durch die Bundeswehr in Hürtgenwald mit Hubschraubern, Bergepanzern und vielen Soldatinnen und Soldaten. All das koordiniert mit hunderten Reservisten das Landeskommando NRW. Heute nun der Wechsel an der Spitze. Mit General Müller verabschiedet sich ein Sauerländer in den Ruhestand und übergibt an den Westfalen General Schulte. Kein Redner kam ohne die Warnung vor Russland und die Betonung der Zeitenwende aus. Müller formulierte sein Amtsverständnis als Netzwerker so: Vor der Krise Köpfe kennen.
1: Bundesverkehrsminister Bilger zeigt sich offen für Zugangskontrollen an deutschen großen Bahnhöfen. Das soll der Sicherheit dienen. Der Vorschlag, nur wer einen gültigen Fahrschein hat, soll auf den Bahnsteig kommen. Bilger hält das im Fernverkehr für sinnvoll und sprach sich in Zeitungen der Funke-Gruppe für Tests aus. Felix Feldmann ordnet ein, wie realistisch eine Umsetzung ist.
5: Der Vorschlag des Bundesverkehrsministers lässt viele Fragen offen. Allen voran, wie und wo kontrolliert werden soll. Denkbar wären etwa Drehkreuze vor dem Bahnsteig. Die Bahn prüfe ein ganzes Bündel an Maßnahmen, hieß es aus dem Ministerium. Der Fahrgastverband Pro Bahn steht dem Vorstoß skeptisch gegenüber. Die Umsetzung sei zwar möglich, aber äußerst schwierig, denn deutsche Bahnhöfe seien offen und für jeden zugänglich konzipiert. Anders als zum Beispiel in Amsterdam oder in der Londoner U-Bahn. Dort gibt es solche Kontrollen schon. Jetzt bestimmte Bereiche nur mit gültigem Ticket zugänglich zu machen, würde zu Gedränge, Staus und Verzögerungen führen.
1: Weitere Meldungen im Überblick. Banden in Deutschland setzen bei ihren Taten immer häufiger auf Gewalt. Laut dem Bundeskriminalamt gab es im vergangenen Jahr im Bereich der organisierten Kriminalität 20 Tötungsdelikte. Das zeigt das aktuelle Lagebild. Demnach würden Gewalttaten häufig wie eine Dienstleistung in Auftrag gegeben und von Minderjährigen verübt, die über soziale Medien angeworben wurden. Kampfflugzeuge der NATO haben über Litauen eine Drohne abgeschossen, das teilte die Regierung in der Hauptstadt Vilnius mit. Seit Beginn des Ukraine-Kriegs sind immer wieder Drohnen in Litauen gemeldet worden. Mehrere NATO-Länder haben Soldaten in dem Land im Osten der EU stationiert, darunter auch Deutschland. Der Vulkan Ätna auf Sizilien spuckt weiter Asche. Der Flughafen von Catania bleibt deshalb gesperrt. Bis 22 Uhr wurden alle Starts und Landungen abgesagt. Die Aschewolke auf Sizilien reicht 4 Kilometer in die Höhe. Auf dem Gelände einer Spedition in Paderborn ist heute Morgen Säure ausgelaufen. 10 Menschen kamen durch die Dämpfe Atemwegsbeschwerden. Die Feuerwehr geht davon aus, dass beim Verladen in der Lagerhalle in Paderborn ein Säurefass beschädigt wurde.
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1: Auf der Halde Hohewart in Herten tritt gleich der oder die neue Haldenwärterin das Amt an. Er oder sie wird eine Woche in einem Tiny House an der Halde Hohewart wohnen und über das Ruhrgebiet wachen. 6 Leute standen für das Casting vor einer Jury. Worauf hier geachtet wurde, weiß die Sprecherin des Regionalverbands Ruhr, Barbara Klask.
6: Es geht natürlich in erster Linie auch darum, wie geht der Mensch mit Kamera um? Wie offen ist er, wie schlagfertig und wie neugierig?
1: Das ist wichtig für die neue Haldenwärterin oder den neuen Haldenwärter, denn das Ganze wird die ganze Woche auf Social Media begleitet. Wer die Halde Hohenwart hüten und mysteriöse Aufgaben meistern darf, das steht in einer Stunde fest. Das Wetter in Nordrhein-Westfalen. Bis zum Abend ist es oft sonnig, nur am Niederrhein und vom Münsterland ziehen schon mehr Wolken auf. Es bleibt aber meist trocken. Morgen dann wechselhaft, weiter einzelne Schauer oder Gewitter. Dazu Attendorn 17 Grad, Herford 19 und in Dormagen 20 Grad. Das war WDR Aktuell.
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7: Ich bin Susanne Herzog und habe gleich mal ein paar Zahlen für Sie. 750, so viele Werke, also so ungefähr, hat Ludwig van Beethoven komponiert. Johann Sebastian Bach, der toppt das nochmal. Rund 1200 Stücke soll er geschrieben haben und jetzt kommt's. Über 3000. Diese enorme Zahl, die kann der Barockkomponist Antonio Caldara für sich verbuchen. Schon in Italien wird er gefeiert, später dann auch am Wiener Kaiserhof. Hier ist Concerto Köln mit einer Sinfonia von Caldara.

Concerto Köln. Auf ihrem aktuellen Album Corellis Orbit, da ist das Ensemble ja sozusagen auf Corellis Umlaufbahn unterwegs und zu der gehört eben dann auch Antonio Caldara. Die zwei italienischen Barockkomponisten Caldara und Corelli, die sind sich in Rom immer wieder begegnet. Wir haben eine Sinfonie zu einem Oratorium von Caldara gehört. Dienstagnachmittag, die WDR3-Tonart ist hier. Allegro, leggerissimo, super leicht, luftig, so schwirren bei Mendelssohns Scherzo aus seinem Oktett die acht Streicher vom Belcher Quartett und vom Quartier Eben durch die Gegend.

0: Vielleicht huschen da doch noch so ein paar Elfen davon. Das Scherzo aus dem Oktett von Felix Mendelssohn-Bartholdy. Für dieses Oktett haben sich zwei Streichquartette zusammengetan. Das Belcher Quartett und das Quatuor Eben.
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0: Die Sinfonien von Ludwig van Beethoven, die werden bis heute mit großem Orchester, Sinfonieorchester, spätromantischer Klang aufgeführt oder historisch informiert, eher mit einem kleineren Ensemble, kammermusikalischer. Die französische Dirigentin Laurence Equilbet, die macht jetzt was ganz anderes. Gleich zwei Orchester auf einmal, aber mit historischen Instrumenten. Wie das klingt, Beethovens berühmte 5. und 7. Sinfonie mit Doppelorchester, das hat sich Jan Ritterstedt mal angehört, das erste Album einer geplanten Serie mit allen Sinfonien, Beethoven Extended, Beethoven erweitert, so der Titel.
2: Dirigentin Laurence Equilbet macht das so. Die leisen Stellen spielt ihr Insula Orchestra alleine. Bei den lauten Tutti-Passagen kommen dann noch die Musikerinnen und Musiker der Insula Camerata dazu. Immerhin ist belegt, etwa bei den niederrheinischen Musikfesten im 19. Jahrhundert ist Beethoven tatsächlich so aufgeführt worden. Das hat gesessen. Mit einem extra fetten Orchesterschlag eröffnen Equilbet und das Insula Orchestra plus Camerata Beethovens 7. Sinfonie. Doch nicht nur das. Seelenruhig und davon völlig unbeeindruckt spielen die Oboe und dann die weiteren Instrumente ihren Part dazwischen. Das nenne ich mal einen Kontrast.

Mir gefallen die präzisen Bässe am Beginn des langsamen Satzes von Beethovens Siebter. Dirigentin Laurence Equilbet lässt ihre Linie sehr klar markieren und transparent klingen. Darüber entfaltet Beethoven nun einen der schönsten Sätze seiner Sinfonien, wie ich finde.

Erst der große Klang der beiden Orchester, dann der behutsame Rückzug ins Intime, wenn nur eins davon spielt. Laurence Equilbet nutzt die dynamischen Möglichkeiten aus, geht aber trotzdem sorgfältig damit um. Wie eine Art Register bei der Orgel schaltet sie die Insula Camerata bei Bedarf zum Klang dazu. Aber immer so, dass es mir beim Hören kaum auffällt. Bei den Tempi der Sätze hält sie sich bewusst ein bisschen zurück, vielleicht auch wegen der großen Klangmassen.

So sollte ein Scherzo à la Beethoven klingen. Energiegeladen, humorvoll und spritzig. Und genauso spielen das Insula Orchestra und die Camerata diesen Satz. Das Klangbild dieser Aufnahme gefällt mir ebenfalls. Durchsichtig, nie zu dick und schön ausdifferenziert bei den kammermusikalischen Stellen. Wäre das doch bei Beethovens Fünfter auch so?

Auch diese vermeintlichen Schicksalsschläge aus der 5. Sinfonie klingen dick und wuchtig. Dennoch wirken sie etwas matt gegenüber der brodelnden Energie der 7. Außerdem höre ich dazwischen deutlich jemanden im Orchester husten. Dazu kommen immer wieder Atemgeräusche, vielleicht von der Dirigentin. Ich bin da eigentlich nicht so empfindlich, aber hier stört es mich doch ein wenig.

Haben Sie es gehört? Die Klarinette hat ihr Motiv kurz hintereinander unterschiedlich artikuliert. Absicht oder Versehen? Solche kleinen Ungereimtheiten bei der Abstimmung höre ich öfter mal im langsamen Satz von Beethovens Fünfter. Gerade bei so einem bekannten und oft gespielten Werk hätte ich mir etwas mehr Sorgfalt gewünscht. Dafür beeindruckt mich der Übergang vom Scherzo zum Finale.

0: was für eine schöne Steigerung in das große Tutti mit beiden Orchestern zusammen. Beethovens Sinfonien 5 und 7 gewinnen mit Doppelorchester an Konturen. Kontraste wirken schärfer, vom Pianissimo bis zum Fortissimo. Laurence Equilbets Interpretation der 7. gefällt mir sehr gut. An der 5. hätte sie allerdings noch etwas feilen können. Dennoch ein spannendes Experiment, kein absolutes Muss, aber eine hörenswerte Bereicherung.
1: Jan Ritterstedt über das Album Beethoven Extended, Beethoven mit Doppelorchester unter der Leitung von Laurence Equilbet. Und den extra fetten Sound, den dieses Doppelorchester kann, den gibt es hier in der Tonart am Anfang im Finale von Beethoven 7.

Ein einziger Freudentaumel. Das Finale der 7. Sinfonie von Ludwig van Beethoven mit voller Orchesterstärke wird da gejubelt. Bei der Dirigentin Laurence Equilbet und ihrem Doppelorchester. Das Insular Orchestra hat sie aufgestockt mit der Insular Camerata. Peter III, die Tonart hören Sie. Felix und Fanny, das sind die zwei Mendelssohn-Geschwister. Aber es gibt noch mehr, eine weitere Schwester namens Rebecca und einen jüngeren Bruder, Paul. Der steigt seinerzeit ins Bankgeschäft ein, leitet dann die Familienbank Mendelssohn und Co. Aber der Musik bleibt er trotzdem treu als hervorragender Hobby-Cellist. Das hat seine Schwester Fanny nicht vergessen und schreibt ihrem Bruder Paul dieses Capriccio hier für Cello und Klavier.

Der Cellist Johannes Moser mit Beatson Alastair am Klavier und einem Capriccio von Fanny Hensel. Dienstagnachmittag, Susanne Hertog ist hier im WDR3-Sendestudio hier im Kölner Funkhaus. 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

0: klingt nach großer Kinoleinwand. Die zweite Filmfantasie von Leon Brückner, noch als Student hat er die komponiert, 2020 fürs WDR Funkhausorchester aufgenommen mit Wayne Marshall. Mehr Bewegung, das sage ich mir ehrlich gesagt jeden Tag. Tag für Tag versuche ich es einzubauen, wo es nur geht, die Treppen statt den Fahrstuhl zu nehmen. Natürlich mit dem Fahrrad in den WDR fahren, das ist ja klar. Bewegung mit Musik, das gab's jetzt gerade letztes Wochenende bei der Fahrradtour Movimento beim Festival Alte Musik Knechtsteden. Jedes Jahr wird immer wieder beim Festival zur Eröffnung geradelt. Rund um Brühl von Konzert zu Konzert ging's diesmal und obwohl es geregnet hat, hat meine Kollegin Lilly Schlag sich nicht abhalten lassen.
1: Wir sind jetzt auf dem Weg zu der Movimento Radtour. Meine Mama ist auch mit dabei. Wir steigen gleich in die Bahn und sind schon gespannt, wie es heute wird. Ja, wir haben gerade lustigerweise durch Zufall noch eine Frau hier in der Bahn getroffen, die auch mit zu dieser Radtour fährt.
2: Ich finde die Kombi ganz gut, Fahrradfahren und dann das mit Musik zu verbinden. Fahre oft auch längere Radtouren und in diesem Jahr bin ich seit Mai 2.500 Kilometer gefahren.
1: Als wir gerade aus der Bahn gestiegen sind, sind mit uns ganz viele andere Leute mit Rädern ausgestiegen, bunt gekleidet in verschiedenen Regenjacken und bunten Helmen.
3: Der Regenjackentest hat nicht bestanden. Trotzdem sind wir guten Mutes.
1: Und jetzt gehen wir zur Kirche Maria von den Engeln. Lustigerweise haben wir hier vor dem Konzert gerade die Frau getroffen, die wir schon in der Bahn angetroffen haben.
2: Jetzt läuft mir schon der Regen hinter die dicke Regenjacke, in die Jacke, in die andere Jacke rein. Und gleich habe ich es dann auch in den Füßen stehen, das Wasser.
3: Aber gleich geht's zum ersten Konzert?
2: Ja, zum Orgelkonzert freue ich mich drauf.
1: Die Kirche ist rappelsvoll. Hier sitzen überall Menschen in Radmontur.
4: In diesem tollen Raum wirkt das fantastisch. Hat uns sehr beeindruckt.
5: Berührend. Mich berührt es immer.
1: Netterweise hat der Organist Peter Klaasen sich jetzt noch 5 Minuten genommen, um mit mir zu sprechen.
6: Das ist ja eine meiner Heimatkirchen hier. Insofern bin ich es gewohnt, hier zu spielen. Aber es hat auch totalen Spaß gemacht, weil die Leute total nett waren.
1: Wir fahren seit circa 10, 15 Minuten jetzt schon über einen kleinen Waldweg. Es ist sehr schön, man schaut nach oben, links und rechts, überall sind Bäume. Wir fahren auf einem Schotterweg, der aber auch ganz gut zu befahren ist. Wir sind jetzt angekommen in der Musikschule Erftstadt, wo es mit dem nächsten Konzert weitergeht. Ein bisschen außer Atem, aber mit schöner, frischer Waldluft in den Lungen. Und jetzt geht's weiter.

0: diese Kombination von einem Klavier mit Mundharmonika habe ich so noch nie gehört. Ich war begeistert. Ich bin gespannt, was jetzt noch alles kommt.
1: Oh, das war eine besondere

0: erzählen mit strahlenden Augen von den Konzerten davor, ist es den Leuten gar nicht anzumerken, dass das Wetter die Stimmung vielleicht sogar mindern könnte. Ich stehe jetzt vor dem kleinen Suppenhäuschen. Hier werden heiße Suppen verteilt an die durchnässten und erschöpften Radfahrer und Radfahrerinnen. Und ich dachte, ich frage mich mal ein bisschen rum. Wer ist wirklich die ganze Strecke gefahren durch den strömenden Regen und wer hat vielleicht doch lieber das Auto genommen?
1: Wir sind zum vierten Mal dabei, die letzten 4 Jahre auch. Wir sind sonst immer geradelt, aber bei der Wettervorhersage habe ich gesagt, nein, immer in nassen Klamotten. Muss nicht sein.
2: Also so weit ist das ja jetzt auch nicht, es sind knapp 40 Kilometer. Irgendwann ist es dann egal, dann ist man nass und dann bleibt man nass. Also jedes war fantastisch. Wir tun alle leid, die das nicht erlebt haben.
3: Regen hin oder her, hat offensichtlich Spaß gemacht. Die musikalische Radtour Movimento am Sonntag beim Festival Alte Musik Knechtsteden. Und falls es für Sie noch mehr als Kurzkonzerte sein sollen, dann am Samstag ins Eröffnungskonzert des Festivals mit geistlicher Musik von Mozart und von E.T.R. Hoffmann. Denn den Geburtstag dieses großen Romantikers von E.T.R. Hoffmann feiert das Festival Alte Musik Knechtsteden dieses Jahr.

Der Dirigent Gregor Bühl in einem Interview hat er mal schmunzelnd gesagt, sie sagt mir, was Sache ist. Sie, das ist die Klarinettistin Sharon Kahm, seine Ehefrau seit über 30 Jahren und ja, scheint zu funktionieren, dass sie sagt, was Sache ist. Wir haben Sharon Kahm und Gregor Bühl gehört mit dem ORF Radio Symphonieorchester Wien und dem Finale aus dem ersten Klarinettenkonzert von Bernhard Krusell. Und dem Kammerorchester Basel mit Giovanni Antonini gehören jetzt noch die letzten paar Minuten bis um 17 Uhr hier in der Tonart. Hier sind Sie mit dem ersten Satz aus Haydn-Sinfonie Nummer 36. Ich bin Susanne Herzog. Bis gleich.

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2: Die Nachrichten mit Steffi Orbach. Guten Tag.
3: Es ist nicht mehr nur die Frage, wer hat die Tat begangen, sondern wer hat sie bestellt, wer hat sie vermittelt, wer hat sie finanziert.
2: Bundeskriminalamtschef Münch sieht eine wachsende Bedrohung durch organisierte Kriminalität und Drogenhandel. Heute sind neue Zahlen dazu veröffentlicht worden. Auch Innenminister Dobrindt sagte, kriminelle Banden würden professioneller, brutaler und skrupelloser. Tim Köxerlan berichtet.
4: Laut Bundeskriminalamt werden Gewalttaten, Drogenschmuggel oder Handel als Dienstleistung über das Internet angeboten. Dabei werben kriminelle Gruppen auch immer häufiger Minderjährige an. Bundesweit gab es mit 683 Verfahren im Bereich der organisierten Kriminalität einen Höchststand der vergangenen 5 Jahre. NRW liegt als bevölkerungsreichstes Bundesland an der Spitze mit fast einem Viertel aller Verfahren. Drogenhandel gilt weiterhin als die größte Einnahmequelle krimineller Gruppen. Hier wollen Ermittler mit behördenübergreifender Zusammenarbeit die Geldflüsse stoppen.
2: Bundeskanzler Merz sieht Handlungsbedarf wegen der hohen Spritpreise. Er kündigte an, dass sehr bald ein Vorschlag zu Entlastungen vorgelegt wird. Auch Wirtschaftsminister Klingbeil hält Entlastungen für Autofahrer für nötig.
5: Wer jeden Tag zur Arbeit fährt, kann nicht einfach auf das Auto verzichten. Und deswegen ist Politik hier gefordert zu handeln. Meine Vorschläge liegen seit Wochen auf dem Tisch. Eine Übergewinnsteuer. Ein Preisdeckel und das Ziel etwa einer Übergewinnsteuer muss dann sein, dass wir das Geld zurückgeben an die Bürgerinnen und Bürger und dafür sorgen, dass es hier auch zu einer Entlastung an den Zapfsäulen kommt.
2: Am Freitag werden laut Klingbeil die EU-Finanzminister über eine Übergewinnsteuer in Europa diskutieren. Wirtschaftsministerin Reiche hatte allerdings andere Maßnahmen gegen hohe Spritpreise vorgeschlagen, zum Beispiel gezielte Entlastungen für Geringverdiener. Der russische Botschafter in Dänemark hat Vorwürfe gegen die Besatzung eines Kriegsschiffs vor Dänemark zurückgewiesen. Das hatte einen dänischen Militärhubschrauber gestern mit einer Leuchtrakete nur knapp verfehlt. Details von Christian Stichler.
6: Der dänische Rundfunk veröffentlichte eine schriftliche Stellungnahme des russischen Botschafters. Darin schreibt Wladimir Babin, die Besatzung des Militärhubschraubers habe die Fregatte, die sich in internationalem Gewässer befunden habe, gezielt provoziert. Er warf Dänemark Rücksichtslosigkeit vor. Von einer Routinemaßnahme könne man nicht sprechen. Das dänische Außenministerium hatte den Botschafter zuvor einbestellt. Verteidigungsminister Jeppe Bruus nannte das Abfeuern von Leuchtmunition auf den Helikopter einen ernsten Vorfall. Wenn ein russisches Kriegsschiff sich so nah vor der dänischen Küste aufhalte, werde es genau beobachtet.
2: Und jetzt weitere Meldungen im Überblick. Bei der deutschen Marine hat zum ersten Mal eine Frau das Kommando über eine Fregatte. In Wilhelmshaven wurde Ute Niklas Kapitänin der Rheinland-Pfalz. Niklas sagte, sie übernehme das Kommando in einer anspruchsvollen Phase. Sie freue sich darauf, das Kriegsschiff wieder in See zu bringen. Es ist zurzeit in der Werft. Der Iran will mehr Kritiker der Regierung ausfindig machen und setzt dabei auf die eigenen Landsleute als Informanten. Das Regime hat ein Online-Portal erstellt, in dem jeder, so wörtlich, Verräter im Ausland melden soll. Wer die Tipps gibt, soll vertraulich behandelt werden. Schätzungen zufolge leben etwa 4 Millionen Iraner oder Menschen mit iranischer Migrationsgeschichte im Ausland. Junge Menschen, die mal gerne durch Polen reisen möchten, können sich seit heute für kostenlose Interrail-Tickets bewerben. Deutschland und Polen stellen je 30.000 Tickets bereit. Anlass ist der 35. Jahrestag des deutsch-polnischen Nachbarschaftsvertrages. Wer Interesse hat, kann sich noch eine Woche lang unter freundschaftspass.de bewerben.
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2: Kulturstaatsminister Weimer schiebt die Diskussion um eine grundlegende Reform des öffentlich-rechtlichen Rundfunks weiter an. Bei einer Veranstaltung in Berlin soll er unter anderem vorgeschlagen haben, das ZDF zum Privatsender zu machen. Miriam Berger, WDR Kultur.
7: Weimar hatte an der rechtspolitischen Konferenz der Konrad-Adenauer-Stiftung teilgenommen. Wie die katholische Nachrichtenagentur jetzt meldet, soll er dort bei einem nicht öffentlichen Panel die bisherige Struktur von ARD und ZDF in Frage gestellt haben. Der parteilose Kulturstaatsminister habe unter anderem eine Privatisierung des ZDF sowie eine Reduzierung der ARD-Anstalten angeregt. Statt der bisher 9 Landesrundfunkanstalten bringt er einen Zusammenschluss auf nur noch 4 oder 5 Sender ins Gespräch. Die Rundfunkpolitik liegt in Deutschland allerdings bei den Ländern und nicht beim Bund.
2: Das Wetter in Nordrhein-Westfalen. Bis zum Abend ist es oft locker bewölkt und sonnig, dazu 17 bis 25 Grad. In der Nacht ziehen einzelne örtlich kräftige Schauer und Gewitter durch. Es kühlt sich ab auf 11 bis 16 Grad. Morgen geht es wechselhaft weiter mit einzelnen Schauern oder Gewittern. Dazwischen kommt auch mal die Sonne raus. Es ist windig und deutlich kühler. In Meinerzhagen bis 18 Grad, in Bergisch Gladbach bis 19 und in Porta Westfalica bis 20 Grad. Das war WDR aktuell.
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8: Mit Susanne Herzog, herzlich willkommen zurück. Ich bin heute über eine Meldung gestolpert, wo ich dachte, nee, das kann nicht sein. $60, also über 50 Euro für ein Brot, ein Roggensauerteigbrot, 1,5 Kilo. Ist aber wirklich so. Natürlich nicht hierzulande, dafür aber in New York. Da gibt es dieses super teure Brot aus Österreich. Die New Yorker lieben es, stehen Schlange vor der besagten österreichischen Bäckerei. Man kann übrigens auch nur ein einziges belegtes Butterbrot kaufen. Das ist bestimmt wesentlich günstiger.

Die Pianistin Hiroko Ishimoto mit einer brasilianischen Tango-Variante von der Komponistin Chiquinha Gonzaga in WDR3-Tonart. Sally in Our Alley, eine gängige Volksliedmelodie, die hat schon Beethoven in seinen schottischen Liedern für Gesang und Klaviertrio bearbeitet. Der englische Komponist Frank Bridge hat später den Gesang einfach weggelassen. Und bei ihm geben die vier Streicher der eigentlich fröhlichen Sally-Melodie eine melancholische Wendung.

0: Das Nash Ensemble mit Sally in Our Alley von Frank Bridge. Dienstagnachmittag, 15. September, heute der internationale Tag der Demokratie. Gerade in den momentan politisch unruhigen Zeiten besonders wichtig, immer wieder daran zu erinnern, dass Demokratie wahrlich keine Selbstverständlichkeit ist. Und dass Demokratie auch als Bauwerk geht, das wusste schon der Architekt Wilhelm Rippan, als er in den 1950er Jahren die Kölner Oper am Offenbachplatz gebaut hat, die jetzt nach so vielen Jahren der Sanierung wirklich wieder eröffnet wird. Am Wochenende das große Eröffnungsfest. Mein Kollege Sebastian Wellendorf, der ist mit dem Kölner Stadtkonservator Thomas Werner durchs alte, neue Opernhaus geschlendert und hat mit ihm auch darüber gesprochen, wie viel Demokratie in diesem Gebäude steckt. Nicht immer ganz ungestört sind sie gewesen, die zwei.
1: Interview unter erschwerten Bedingungen. Ein enormer Industriestaubsauger arbeitet sich durchs Foyer der Oper. Mein Treffpunkt mit Kölns Stadtkonservator Thomas Werner.
2: Wollen Sie noch so ein paar Kernfragen? Oder gehen wir direkt ins Detail?
1: Warum nicht direkt ins konkrete Raumdetail? Also, wir stehen auf taubenblauem Teppichboden in einem prunkvollen Raum.
2: Ich sag immer, der ist nicht prunkvoll, sondern der ist festlich.
1: Ein festlicher Raum, mindestens 10 Meter hoch und 50 Meter lang, mit bodentiefen Fenstern zum Vorplatz.
2: Die Festlichkeit wird durch die Wahl der Farbe hervorgehoben, nämlich wir haben diesen blau-grauen Boden und dann kommt das Tiefblau, der Nachthimmel, an dem diese fünf großen Gehänge der Kronleuchter. Die hat der Rippan selber überwacht.
1: Es sind länglich feingliedrige Kristallleuchter.
2: Die sind extra hier für die Oper angefertigt worden. Die waren eingelagert, die sind nur neu aufgehängt worden.
1: Das Foyer im ersten Stock ist eines der Raumhighlights der Oper. Durch die großen Fenster fällt der Blick nach draußen auf den Vorplatz und die dahinterliegende vierspurige Nord-Süd-Fahrt.
2: Die gab es damals nicht.
3: Das ist ein Störfaktor, gebe ich unumwunden zu.
1: 250 Jahre lang waren Opernhäuser prunkvolle Gebäude mit Stuck und Verzierungen. Dann kam aber der Architekt Wilhelm Rippan mit seiner Version einer Oper.
2: Alle Personen, die hier eintreten, sind gleich. Das heißt, wir haben nicht wie früher ein klassisches Opernhaus mit einem epochalen Eingang für den Fürsten, die Übrigkeit, ne, oder die herausragende Politik, sondern sie haben hier fünf gleichmäßige, relativ schlichte Eingänge. Und das ist Demokratie.
1: Damals, also 1957, war dieses graue und funktionale Gebäude eine Sensation. Ein Kulturort für alle, an dem alle gleich sind und das mitten in der Stadt.
2: Das ist keine spektakuläre Architektur, keine reißerische, das ist zurückhaltend.
1: Über die seitlichen Treppen schreiten wir runter zu den Garderoben. Vor 14 Jahren, als die Oper geschlossen wurde, war hier alles noch weiß. Kühle 80er-Jahre-Ästhetik. So sieht es hier heute nicht mehr aus.
2: Und das Farbspiel von Rippan, was dieses Gebäude eigentlich ausmacht, was Sie jetzt wieder sehen, viele Gelbtöne, Grautöne, Rottöne, die unterstreichen natürlich diese Architektur. Und machen sie plastisch viel mehr erlebbar. Ne?
1: Herr Werner streicht vorsichtig an der pastellgelben Wand entlang.
2: Alles ist nach Befund wieder so hergestellt worden, wie es mal war.
4: Abgekratzt.
2: Genau. Ne, der Restaurator geht dann die Schichten durch, bis er dann weiß, das ist meine Originalschicht.
5: Das klingt alles, als ob da ein barocker Festsaal restauriert wurde, aber es ist ja alles aus den 50ern. Gab es da nicht irgendwie Akten, wo drin steht RAL 250? Also nee. Musste man da wirklich kratzen und gucken, welche Farben?
2: 50er Jahre, wenn Sie da sehen, die haben nach Bauantrag gebaut. Da steht so gut wie nichts drin. Das heißt, man musste schon detektivisch auf die Spur gehen. Da sind auch 3, 4 Farbschichten mal drüber gelaufen, ne? Klar.
1: Alles hier ist entweder dem Originalzustand aus den 50ern nachempfunden oder es ist sogar noch original.
2: Wir hatten auch eingelagert die Lampenschalen. Also da ist zwar natürlich eine neue Lichttechnik drunter, aber die Lampenschalen sehen genauso aus, wie sie früher installiert worden waren. Es ist also mehr oder weniger nichts nachgebaut.
1: Jetzt betreten wir das Herzstück des Hauses, den Opernsaal, wo gerade noch die Feuerwehr den metallenen Notvorhang testet.
6: Haben wir 5 Minuten?
1: Wir gehen nach vorn zur Bühne und blicken von hier aus in den Zuschauerraum.
6: Dann bitte schnell hier hinkommen.
1: 1300 Sitzplätze und natürlich die auffallenden, herausragenden Logen.
2: Die eingehängten Balkone, die Logen. Das gab es in dieser Form überhaupt noch nicht. Es gibt ein Vorbild, das ist in London die Royal Festival Hall. Die hat diese Balkone aber immer noch an der Seite. Und da kommen wir jetzt zu dem klassischen Aufbau einer Oper.
3: Eine Oper war immer organisiert. Da, wo jetzt das Regiepult ist, saß der Fürst, der Oberbürgermeister und unten saß in Anführungszeichen das einfache Volk. Das gibt es hier nicht mehr. Ne? Daher, jeder Platz ist so gleich privilegiert.
1: Auf dem jeder gleich gut sehen und gleich gut hören kann. Keine Ablenkung durch schwere Kronleuchter oder üppigen Barockbrokat, nur dezent dunkles Holz an den Wänden und helle Sitzbezüge auf den Sesseln. Dieses Opernhaus ist anders als das in Wien oder München und anders als das in New York oder London. Herr Werner findet dieses Gebäude schön, aber zeitlos schön ist es eben gerade nicht. Denn zeitlos ist Architektur ja eigentlich nie.
3: Das ist nicht die Elbphilharmonie, sondern das ist ein Gebäude von 57. Und Sie werden garantiert mir zustimmen, wenn wir in 50 Jahren auf die Elbphilharmonie gucken, da wird man auch sagen, ja gut, das ist ein Kind seiner Zeit, so hat man halt damals gebaut. Das heißt, hier geht es auch darum, nicht irgendetwas Pompöses Neues zu schaffen mit Wow-Effekt, sondern das wiederherzustellen, was es 57 oder für den Wiederaufbau ausgemacht hat. Und für Köln ist das nun mal ein wichtiges Gebäude hier an zentraler Stelle und insofern muss man es als Zeitdokument sehen.
0: Ja, so klingt da wieder der Staubsauger. Die letzten Vorbereitungen zur Eröffnung der Kölner Oper, die laufen noch, wie man hört. Sebastian Wellendorf war aber trotzdem schon mal mit dem Kölner Stadtkonservator Thomas Werner in der ja noch so ein bisschen Baustelle unterwegs. Am Wochenende können wir dann alle rein in die sanierte Kölner Oper. Natürlich gibt es ein großes Eröffnungsfest. Und nächste Woche dann der Rosenkavalier von Richard Strauss. Die erste Premiere am 27. September. Übrigens auch live hier bei uns bei WDR 3 im Radio zu hören.

0: der Trompeter Maurice André und das Orchester du Capitole du Toulouse mit La Donna e Mobile aus dem Rigoletto von Giuseppe Verdi.
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0: Die Tonart hier mit Susanne Herzog und gleich auch mit dem Bratscher Nils Mönckemeyer. Als Solist und Kammermusiker ist er international unterwegs und seit letztem Jahr hat er seine Homebase sozusagen in Berlin, weil er dort nämlich eine Professur für Bratsche hat. Hier bei uns stellt sich Nils Mönckemeyer gleich im Gespräch unserer Tonart-Rubrik Was zählt? 5 Fragen. Da geht es darum, mal so ein bisschen tiefer zu forschen, was Musikerinnen und Musiker in ihrem Leben, in ihrer Karriere so alles umtreibt. Vielleicht auch als Inspiration für andere. Was zählt? 5 Fragen. Also gleich für Nils Mönckemeyer. Vorher hören wir den Bratscher gemeinsam mit der Geigerin Julia Fischer und dem Oliver Schnieder Trio mit einem Satz aus dem Klavierquintett von Dmitri Schostakowitsch.

0: Dmitri Schostakowitsch. Letztes Jahr war sein 50. Todestag. Dazu ist ein Album erschienen mit Kammermusik von Schostakowitsch, unter anderem mit diesem Klavierquintett hier, mit dem Oliver Schnieder Trio, der Geigerin Julia Fischer und mit dem Bratscher Nils Mönkemeyer, der mir jetzt auch zugeschaltet ist. Und damit kann es losgehen.
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0: Nils Mönkemeyer. Hallo, Herr Mönkemeyer, schön, Sie zu sprechen.
2: Ja, ebenso. Hallo.
0: Dann starten wir direkt mal mit der ersten Frage.
2: Okay.
0: Wer oder was hat Sie am meisten motiviert und unterstützt?
2: Das war meine Großmutter aus Dortmund, die mein größter Fan war. Egal, ob ich schlecht oder gut war, jedes Konzert war für sie ganz toll, weil ich ihr Enkel war. Und das hat mir immer total viel Kraft gegeben.
0: Und Ihre Großmutter hat auch selbst Musik gemacht oder gar nicht?
2: Nee, gar nicht. Und sie hat Musik geliebt, aber war überhaupt nicht in diese Richtung ausgebildet. Und am liebsten mochte sie immer, wenn ich Solo Bach gespielt habe, weil dann konnte sie mich am besten raushören. Wenn ich mit Orchester gespielt habe, fand sie immer, das hat man nicht genug von mir gehört.
0: Da hat die Großmutter aber einen guten Geschmack. Solo Bach mit Bratsche finde ich auch toll.
2: Nicht schlecht, oder?
0: Ja. Nicht schlecht. Frage Nummer 2. Welche Angst mussten Sie überwinden und wie haben Sie das geschafft?
2: Also ob ich das geschafft habe, meine Ängste zu überwinden, weiß ich nicht. Ich arbeite da immer noch dran. Und ich finde, eine der Hauptsachen, die wir vielleicht gar nicht genug lernen, grundsätzlich, ist, dass wir uns selbst genug sind und dass wir uns vertrauen, also unseren Fähigkeiten vertrauen. Und deswegen habe ich mich sehr viel damit beschäftigt, mit Neuroplastizität, wie unser Gehirn alte Muster ablegen und neue erlernen kann. Und da gibt es ein ganz tolles Buch von Tara Swart, eine Forscherin aus England, die ein Buch geschrieben hat, das die Quelle heißt. Und mit diesem Buch habe ich sehr viele meiner Ängste tatsächlich überwinden können.
0: Also ein toller Tipp, wie man mit Ängsten besser umgehen kann. Frage Nummer 3. Was brauchen Sie neben der Musik, um Musik machen zu können?
2: Das Wichtigste sind mir andere Menschen. Davon kriege ich am meisten Inspiration. Jedes Gespräch, jede Situation mit Freunden, mit Fremden, das ist etwas, weil davon spricht die Musik und davon muss ich erzählen. Und deswegen interessiert mich jede Geschichte, die jemand anders mir erzählt.
0: Und sonst so als Ausgleich zum Musikerleben, haben Sie noch irgendwelche Hobbys, die Sie regelmäßig pflegen oder so?
2: Ja, also ich mache Pilates, um meinen Rücken zu stärken. Es macht mir so Mittelspaß. Das ist eher so, weil ich
0: muss sein.
2: Muss sein. Und dann reiße ich mich zusammen. Aber ich bin sehr, sehr gerne in der Natur. Alles, was den Puls etwas runterbringt, ist immer gut und schön.
0: Warum, glauben Sie, werden Sie übermorgen immer noch lieben, was Sie tun?
2: Ja, das kann ich natürlich nicht garantieren. Ich weiß nicht, was übermorgen passiert. Und eine der Hauptsachen, die für mich in letzter Zeit sehr klar sind, dass ich natürlich, also ich meine, ich spiele liebend gerne Bratsche. Musik ist viel größer, als ich selbst bin. Und deswegen ist das ein Quell, der mich immer sozusagen füttern wird. Aber ob ich dann 20 oder 100 Konzerte im Jahr spiele, darauf kommt es mir jetzt nicht so an, sondern mir kommt es darauf an, dass ich zum Beispiel weiter unterrichte, dass ich weiter auf überhaupt spiele. Da bin ich ganz sicher, dass das so bleiben wird.
0: Und es gehört ja auch zum Musikerdasein oder zum Musikausüben dazu, dass man ziemlich viel auf Reisen ist. Ist das was, was Sie lieben?
2: Nee, das
0: nee, eindeutig.
2: Nee, also das ist einfach, die Züge sind anstrengend und Fliegen ist anstrengend und Zeitzonenunterschiede machen auch nicht so viel Spaß. Also ich reise gerne dann privat in den Urlaub, aber da ist man ja auch nicht irgendwie nur einen Tag und dann wieder woanders, sondern dieses Musikerreisen ist das, nee, das ist nicht so mein Liebstes. Also deswegen, ob wie lange ich das machen will, ob ich das dann mit 75 noch machen will, das glaube ich jetzt eher nicht. Aber in 2 Jahren schon.
0: So, die letzte Frage jetzt sozusagen, die geht jetzt an den Jugendlichen Nils Mönkemeyer, an ihr altes Ich. Was hätten Sie rückblickend am Anfang Ihrer Karriere, was hatten Sie da vielleicht gerne schon gewusst?
2: Dass man auch mal Nein sagen darf. Also ich habe am Anfang immer gedacht, alle wollen nur mein Bestes oder haben die besseren Ideen als ich selbst. Und ich habe sehr viele Dinge mitgemacht, die ich vielleicht jetzt nicht mehr machen würde. Aber andererseits finde ich, ist das immer so eine Sache. So Message to your younger self, das ist ja so ein ganzer Trend. Und ich finde es irgendwie auch Quatsch, weil der Sinn des Älterwerdens ist ja, dass man ein bisschen weiser wird und Dinge weiß, die man einfach mit 20 noch nicht wusste. Und umgekehrt ist es so, dass man viele Dinge ausprobiert, weil man noch gar nicht weiß, was dabei rauskommt und denkt, ich habe noch so viele Möglichkeiten. Also ich finde, jedes Alter hat diese besonderen Phasen und ich würde eher meinem zukünftigen Selbst sagen, mach dich ganz frei, mach, was du willst und viel Spaß.
0: Hört sich nach einer guten Botschaft an fürs zukünftige Ich, sagt der Bratscher Nils Mönkemeyer. Am Wochenende spielt er hier bei uns in Nordrhein-Westfalen in Bonn beim Beethovenfest am Samstag in der langen Beethovennacht, unter anderem mit dem Pianisten und Dirigenten Fabian Müller. Herr Mönkemeyer, ganz herzlichen Dank für dieses Was-zählt-Gespräch bei uns in der WDR 3 Tonart.
2: Ja, ich danke auch. So schöne Fragen.

Francesco Zappa, der ist auf Zack, würde ich sagen, dieser Barockkomponist Francesco Zappa, Musik aus seiner ersten Sinfonie haben wir gehört mit dem Ensemble Atalanta Fugiens. Hier bei WDR 3 im Zeitzeichen übernimmt jetzt anschließend an diese Tonart, da erzählt Franziska Rempke, wie Mandenga Diek Ende des 19. Jahrhunderts aus Kamerun nach Hamburg kommt und nach heutigem Forschungsstand der erste schwarze Staatsbürger im Deutschen Kaiserreich wird. Ein Familienfoto spielt dann später in der Nazizeit und danach noch eine wichtige Rolle. Das alles und vieles mehr jetzt gleich um 17:45 im WDR 3 Zeitzeichen. Unser Tonerteam um die Redakteurin Sarah Mürter sagt Tschüss für heute. Ich bin Susanne Herzog, ab jetzt noch Musik von Friedrich Schneider mit dem Trio Sono für Sie. Machen Sie es gut und genießen Sie unbedingt diesen vielleicht ja letzten sommerlichen Abend heute noch.

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1: Die Geschichte um ein Familienfoto hat mich zum Thema dieses Zeitzeichens geführt. Es verhilft der abgebildeten Frau 1945 zur Flucht. Auf dem Foto sieht man Vater, Mutter und zwei Töchter. Sie sitzen an einem Tisch in einem ansehnlichen Esszimmer und blicken stolz in die Kamera. Eine gutbürgerliche Familie des Deutschen Kaiserreichs. Mit einem schwarzen Familienoberhaupt. Was steckt dahinter? Ich bin Franziska Rempe und folge heute den Spuren der Familie.

0: Sein Name ist Mandenga Diek und für ihn beginnt heute ein neues Leben. Knapp 100 Jahre später macht sich eine Frau aus Deutschland auf die Suche nach der Geschichte von Mandenga Diek. Auf die Suche nach ihrer eigenen Familiengeschichte.
1: Ja, hallo. Mein Name ist Abena Adomaku. Meine Verbindung zu Mandenga Diek ist diese, dass ich seine Urenkelin bin.
0: In Dieks Heimat leben bis ins späte 19. Jahrhundert zahlreiche Gesellschaften mit ganz unterschiedlichen Organisationsformen. Doch 1884 beanspruchen die Deutschen Kamerun als sogenanntes Schutzgebiet für sich. Es wird deutsche Kolonie. Als Mandenga Diek nach Deutschland kommt, tun es ihm mehrere hundert Menschen aus afrikanischen Gebieten gleich. Sie kommen aus unterschiedlichen Gründen und nicht immer freiwillig.
1: Es gab natürlich auch andere Menschen in der Zeit, die unter falschen Vorzeichen verschifft wurden und dann auch in Sklavenarbeit hier in Deutschland arbeiten mussten.
0: Insbesondere für die sogenannten Völkerschauen werden mehrere hundert Menschen nach Deutschland verschleppt. Doch es gibt auch Bestrebungen des deutschen Staates und der Eliten vor Ort, bereits gut ausgebildete junge Männer zur Fortbildung oder zum Studium nach Deutschland zu schicken. So scheint es auch bei Mandenga Diek gewesen zu sein.
1: Mein Urgroßvater Mandenga Diek stammt aus der Oberschicht von den Duala ab. Durch die Kolonie gab es Missionarschulen. Und da wurde auch die Oberschicht mit der deutschen Sprache bekannt gemacht. Und diese Oberschicht hatte dann einige Söhne überwiegend, die in dem Zusammenhang auch nach Deutschland gehen sollten. So auch mein Urgroßvater.
0: Mandenga Diek kommt in eine wachsende und pulsierende Großstadt des noch jungen Kaiserreichs. Hier in Hamburg erwartet ihn bereits ein Studienplatz für Medizin.
1: Aber bei der ersten Sezierung einer Leiche ging es ihm dann nicht so gut und dann hat er das abgebrochen und sich für ein Handwerk entschieden und für eine Schusterlehre, die er dann auch in Hamburg absolviert hat.
0: Wir wissen nicht, wie es für Mandenga Diek war, als Schwarzer in einer weißen, mit Sicherheit auch rassistischen Mehrheitsgesellschaft Anschluss zu finden. Doch ihm gelingt es gut. Er spricht Deutsch, lernt das Schusterhandwerk und trifft kurz darauf Friederike Schöning, die Tochter eines Polizeibeamten. Bald erwarten die beiden ein Kind und wollen heiraten. Doch es gibt ein Problem. Das Gesetz über die Erwerbung und den Verlust der Bundes- und Staatsangehörigkeit von 1870. Paragraph 13.
2: Die Staatsangehörigkeit geht fortan nur verloren, fünftens, bei einer Norddeutschen durch Verheiratung mit einem Angehörigen eines anderen Bundesstaates oder mit einem Ausländer.
0: Schon seit der Reichsgründung bedeutet die Heirat mit einem Ausländer für eine Frau den Verlust ihrer eigenen deutschen Staatsangehörigkeit. Das bleibt im Übrigen bis in die 1950er Jahre so. Mandenga Diek gilt in Deutschland als Ausländer, obwohl er aus einem von Deutschland besetzten Gebiet stammt. In französischen oder britischen Kolonien ist das anders. Hier werden die Menschen vor Ort oft als Untertanen der Besatzungsmacht geführt. Nicht so im Deutschen Kaiserreich. Vermutlich ist also die geplante Eheschließung mit Friederike einer der Gründe, warum Mandenga Diek 1895 einen Antrag auf Einbürgerung stellt. Allerdings beschreiben ihn seine Töchter auch als kaisertreu und Deutscher als viele gebürtige Deutsche. Warum also sollte er nicht auch formal Deutscher werden wollen?
1: Er war zum Beispiel ein aktives Mitglied im Schwimmverein, er war ein aktives Mitglied bei der Feuerwehr, er war Mitglied der lutherischen Kirche und er hatte Referenzen von Deutschen, auch von seinem Arbeitgeber während der Lehre.
0: Mandenga Diek fügt seinem Antrag auf Einbürgerung unter anderem ein Empfehlungsschreiben eines Oberleutnants der Reserve bei. Es ist uns heute überliefert.
3: Auf Wunsch bescheinige ich dem, mir schon von meiner Anwesenheit in Kamerun her, bekannten Mandenga Diek aus Kamerun, dass derselbe ein sehr fleißiger und nüchterner Mensch ist und sich sowohl in Kamerun wie jetzt in Deutschland stets ordentlich und gut geführt hat.
0: Dass Menschen aus den Kolonien einen Antrag auf Einbürgerung stellen, wenn sie längere Zeit im Deutschen Reich gelebt haben, ist nicht ungewöhnlich. Das Besondere an Mandenga Dieks Fall ist, dass seinem Antrag auf Einbürgerung stattgegeben wird. Normalerweise lehnen die Behörden diese Anträge ab. Warum, wissen wir nicht mit Sicherheit.

0: Eid. Es gibt zumindest kein Gesetz dagegen. Die Historikerin Katharina Oguntoya hat sich intensiv mit dem Leben von afrodeutschen Familien im Kaiserreich und danach beschäftigt. In der Fernsehdokumentation Schwarz und Deutsch aus dem Jahr 2020 erklärt sie zum Fall Diek:
1: Es ist eher erstaunlich, also es hat mich in meiner Forschung auch erstaunt, dass er eine Einbürgerung bekommen hat. Und ich glaube, das liegt daran, dass er relativ früh war und das noch nicht widersprochen wurde aus der Kolonialverwaltung heraus. Weil die meisten, die dann später angefragt haben, denen wurde das dann verweigert.
0: Mandenga Diek wird 1896 also deutscher Staatsbürger. Dem aktuellen Forschungsstand nach ist er damit der erste schwarze Staatsbürger im Deutschen Kaiserreich. Doch die Staatsbürgerschaft schützt ihn nicht vor rassistischen Erfahrungen mit seinen Mitmenschen. In seinem Beruf als Schuster erlebt er immer wieder Unmenschlichkeit.
2: Er hat diesen Beruf auch nur so lange ausgeübt, bis er auch da halt mit Rassismus in Kontakt kam, weil der Schustermeister ihn ins Schaufenster gesetzt hat, damit Leute ihm bei der Arbeit zusehen und Schuhcreme und die Produkte, um Schuhcreme zu machen, kamen ja auch zum großen Teil aus den Kolonien und das war dann wie eine Werbung und da fühlte er sich erniedrigt. Aus diesem Grund hat er dann da auf jeden Fall seine Position aufgegeben, sich was anderes überlegt.
0: Auch privat ändert sich bei Mandenga Diek einiges. Seine Ehe zu Friederike geht in die Brüche. Er entscheidet sich, Hamburg zu verlassen und zieht um nach Danzig, das seit 1871 zum Deutschen Kaiserreich gehört. Hier eröffnet er ein sogenanntes Kolonialwarengeschäft. Insbesondere edle Zigarren bietet er an. Mandenga Diek ist damit erfolgreich. Außerdem lernt er eine neue Liebe kennen.
2: Also die Emilie Wedelinski hat mein Urgroßvater bei gemeinsamen Freunden kennengelernt und sie hat ihm gefallen.
0: Emilies Familie macht es Mandenga Diek aber nicht leicht. Sie hat rassistische Ressentiments gegen ihn. Mandenga Dieks Tochter Dorothea Reiprich erinnert sich.
3: Unsere Großmutter wohnte in einem winzigen Dorf in Ostpreußen und war vollkommen entsetzt über die Heiratspläne ihrer Tochter. Sie kam auch nicht zur Hochzeit. Einen Schwarzen hatte sie noch nie in ihrem Leben gesehen, noch nicht einmal von Weitem.
2: Also wenn es darum geht, dass schwarze Menschen in eine Familie ankommen sollen und vorgestellt werden, ist es, glaube ich, bis heute so, dass da nicht ein großer Applaus ist und dass es immer ein Angewöhnen und Antasten ist. Es geht da einfach um BIPOC-Menschen, die, glaube ich, immer einen schweren Stand haben, um in weißen Räumen Zugänge zu finden und vor allen Dingen eine Normalität zu erleben.
0: Mit BIPOC-Menschen sind Personen gemeint, die von der Mehrheitsgesellschaft als nicht weiß angesehen werden und deswegen Rassismus ausgesetzt sind. Mandenga Dieks Schwiegermutter ändert im Laufe der Zeit ihr Verhalten.
3: Um Vater hat sie zuerst einen großen Bogen gemacht, aber sie blieb bis zu ihrem Tod bei uns und wurde ein Herz und eine Seele mit ihrem schwarzen Schwiegersohn.
0: Nach dem Ersten Weltkrieg muss Deutschland als Verlierer seine Kolonien abgeben. Viele schwarze Menschen auf dem Gebiet des Deutschen Reichs sind als Angehörige ehemaliger deutscher Schutzgebiete plötzlich staatenlos. Mandenga Diek betrifft das nicht, aber er beginnt spätestens zu dieser Zeit, sich politisch zu engagieren. Im Juni 1919 unterzeichnet er die sogenannte Diebobe-Petition, benannt nach ihrem Initiator Martin Diebobe, einem schwarzen Bürgerrechtler in Berlin.
2: Bei der Petition ging es darum, dass sie unter anderem Gleichberechtigung der Kameruner forderten, das Recht auf Auswanderung aus der Kolonie sowie zum Erwerb der deutschen Staatsbürgerschaft, die Aufhebung der Rassentrennung im öffentlichen Leben, eine Vertretung im deutschen Parlament, die rechtliche Anerkennung von Ehen zwischen Angehörigen verschiedener Ethnien sowie eine Verbesserung des Rechtssystems in der Kolonie. Das war die Petition.
0: Die Petition bleibt ohne direkten Erfolg, aber sie ist einer der Anfänge der antikolonialen politischen Bewegung von schwarzen Menschen in Deutschland. Mandenga Diek ist außerdem Mitglied in einem Verein, dem sogenannten Afrikanischen Hilfsverein. Der Verein will Anlaufstelle für Schwarze im Deutschen Reich sein. Es geht um Vernetzung. Die Mitglieder empfehlen sich zum Beispiel für freie Arbeitsstellen. Für Abena Adomako ist das eine Verbindung vom Leben ihres Urgroßvaters zu ihrem eigenen Leben.
2: Weil ich ja selber Aktivistin bin seit 40 Jahren und mich das alleine schon im Moment so bewegt, dass in der Zeit damals, in der sie gelebt haben, Kaiserreich, Weimarer Republik und NS-Zeit, und da trotzdem dann aufzustehen und Vereine zu gründen und Forderungen zu stellen, das finde ich schon großartig.
0: Die Machtübernahme der Nationalsozialisten ist für die Familie Diek das Ende ihres bürgerlichen Lebens. Auch wenn es schon in der Weimarer Republik Rassismus gab, darf er jetzt staatlich legitimiert und ungestraft ausgelebt werden. Der Umgang mit Schwarzen und Afrodeutschen ist innerhalb des NS-Regimes umstritten. Man möchte schwarze Menschen eliminieren. Gleichzeitig versucht das Regime, mit ihrer Hilfe die Kolonien in Afrika zurückzuerlangen. Wie viele Schwarze in Konzentrationslager kommen oder von anderen Verfolgungsmaßnahmen betroffen sind, ist bis heute nicht vollständig erforscht. Dorothea Reibrich, Mandenga Dieks Tochter, erinnert sich an diese Zeit.
3: Die Adolfsche Zeit war die schlimmste, die man sich vorstellen kann. Man kann doch nicht plötzlich Menschen als unwertes Leben bezeichnen. Sie konnten uns zwar nicht einfach liquidieren, aber dulden wollten sie uns auch nicht.
0: Das nationalsozialistische Regime entzieht der Familie Diek ihre deutsche Staatsbürgerschaft.
3: Vater war 67 Jahre alt, als uns die Pässe abgenommen wurden. Er wollte unbedingt raus aus Deutschland und nach Kamerun zurück. Alles schien geregelt. Er war untersucht und für tropenverwendungsfähig erklärt worden. Er musste nur noch einmal zum Kolonialamt. Dort wurde ihm mitgeteilt, Sie können fahren, wenn Sie für uns Propaganda machen.
0: Mandenga Diek lehnt diese Forderung ab. Auf dem Nachhauseweg vom Kolonialamt erleidet er einen Schlaganfall. Kurz darauf stirbt er. Seine Familie überlebt mit viel Glück und Überlebenswillen die NS-Zeit. In den letzten Kriegstagen flieht Emilie Diek mit ihrer Tochter Dorothea von Danzig aus Richtung Berlin. Sie werden von russischen Soldaten kontrolliert. Die Tochter wird als Schwarze direkt als Verfolgte des NS-Regimes anerkannt. Doch die Soldaten sehen in Dorotheas Mutter nur eine weiße deutsche Frau und damit eine Mitschuldige. Erinnerungen von Dorothea.
3: Die Russen wollten nicht glauben, dass das meine Mutter ist. Sie sprach nur Deutsch, das ist eine Deutsche, weg mit ihr. Da fiel mir das Bild ein. Hier, das ist meine Mutter. Da auf dem Bild, gucken Sie hin.
0: Dank des Familienfotos aus Danzig können die beiden ihre Flucht fortsetzen und später in Berlin eine neue Heimat finden. Für die Wiederherstellung ihrer deutschen Staatsangehörigkeit müssen sie bis in die 60er Jahre kämpfen.
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6: 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Die Spritpreise steigen und Kanzler Merz sagt,
7: ich bin der Meinung, dass wir handeln müssen.
6: Aber wie? Dazu gleich mehr. Außerdem mehr organisierte Kriminalität in Deutschland und Flüge verpasst wegen Personalmangels am Flughafen Köln-Bonn. An den Tankstellen ist es gerade richtig teuer. 2,40 Euro für den Liter Diesel, fast 2,30 Euro für Super E10. Grund ist vor allem der Iran-Krieg, der Öllieferungen weiter ausbremst. Da sagt Bundeskanzler Merz,
7: für viele Menschen, die täglich das Auto brauchen, ist eine Belastungsgrenze erreicht.
6: Ja, im Mai und Juni hatte die Bundesregierung mit einem Tankrabatt auf die hohen Spritpreise reagiert. Und auch jetzt stellt Merz Entlastungen in Aussicht. Frage an Jan Zimmermann, WDR Berlin. Wie sollen die denn aussehen?
8: Also konkret wissen wir das natürlich nicht, weil der Kanzler nichts Konkretes, keine Details gesagt hat. Ich kann mir gut vorstellen, dass die Bundesregierung plant, die Energiesteuern zu senken. Ein nicht unbedeutender Teil des Spritpreises machen Steuern und Abgaben aus. Andere Länder machen das vor und haben Steuern gesenkt. Bundeswirtschaftsministerin Reiche von der CDU hat ja so etwas bereits ins Gespräch gebracht und sie sprach sich auch für gezielte Entlastungen aus. Direktzahlungen an Menschen, die nicht viel Geld verdienen und von den hohen Spritpreisen besonders stark betroffen sind. Für diesen Weg ist sicherlich auch die SPD zu haben, also gezielt Gruppen zu entlasten. Und ja, sowas kann ich mir vorstellen. Die Frage ist dann nur, wie man das Ganze finanzieren möchte.
6: Und wie schnell könnte sowas gehen? Was sind denn da überhaupt die nächsten Schritte?
8: Also wenn Union und SPD sich einig sind, dann kann so etwas schnell gehen. Das haben die Maßnahmen im Frühsommer gezeigt. Zum Beispiel die 12-Uhr-Regel für Tankstellen und der Tankrabatt, der für 2 Monate eingeführt wurde. Das ging im Vergleich zu anderen komplexeren Sachverhalten und Gesetzen recht fix, die 12-Uhr-Regel innerhalb von 2 Wochen. Und da die Bundesregierung unter Druck steht und die SPD ohnehin schon seit Wochen auf Maßnahmen drängt, ja, glaube ich schon, dass zeitnah Maßnahmen kommen können. Wie gesagt, wenn sie sich einig sind.
6: Jetzt geht's um Mafia, Clans, Drogen und Gewalt. Innenminister Dobrindt hat die sogenannten Bundeslagebilder zu organisierter Kriminalität und Rauschgift vorgestellt. Sie zeigen, kriminelle Banden gehen immer brutaler vor. Besonders Kokain boomt und teils sehr junge Täter schrecken auch vor Gewalt am helllichten Tag nicht zurück. Bundeskriminalamtschef Münch warnt das.
9: Die sogenannte Generation Z-Mafia, ihre Macht und Gewalttaten offensiv in Social Media inszeniert. Die Anwendung von Gewalt gilt für sie als legitime Handlungsoption.
10: Das BKA kommt zu dem Schluss, dass kriminelle Banden immer professioneller werden, auch indem sie sich auf Straftaten spezialisieren. So gibt es Gruppierungen, die Profis in Geldwäsche sind. Andere sind zum Beispiel Experten für Cybercrime. Verbrechen als Dienstleistung, Cyber as a Service nennen das die Fachleute. Kriminelle Banden können dadurch noch effektiver Verbrechen begehen, meint Bundesinnenminister Alexander Dobrindt.
11: Nach dem Prinzip, einer plant, einer bezahlt, einer schlägt zu.
10: Auftraggeber und derjenige, der die Tat am Ende ausführt, begegnen sich dabei oft überhaupt nicht. Im vergangenen Jahr hat die Polizei im Bereich organisierte Kriminalität knapp 8000 Verdächtige fassen können. So viele wie seit 5 Jahren nicht mehr. Die meisten Verdächtigen kamen aus Deutschland. Dahinter kommen kriminelle Banden aus der Türkei, Syrien und Albanien. Die Ermittler stellen fest, dass auch Kinder und Jugendliche immer häufiger von kriminellen Banden angeworben werden. Über soziale Netzwerke oder Gaming-Plattformen. Zum Teil sind sie erst 13 Jahre alt und sollen schwere Gewaltstraftaten begehen, mit Drogen handeln oder beim Online-Betrug helfen. Eine Entwicklung, die dem Innenminister Sorgen bereitet.
11: Dass Minderjährige auch zunehmend als sogenannte Wegwerftäter eingesetzt werden. Sie werden rekrutiert, verheizt, fallen gelassen, während die Hintermänner im Verborgenen bleiben.
6: Birte Sönnigsen berichtete. Weitere Meldung jetzt mit Steffi Orbach.
12: Bundesverkehrsminister Bilger zeigt sich offen für Zugangskontrollen an großen Bahnhöfen aus Sicherheitsgründen. Der Vorschlag, nur wer ein gültiges Ticket hat, soll auf den Bahnsteig kommen. Bilger hält das im Fernverkehr für sinnvoll und sprach sich in den Funke-Medien für Tests aus. Junge Menschen, die gerne mal durch Polen reisen möchten, können sich ab heute für kostenlose Interrail-Tickets bewerben auf freundschaftspass.de. Deutschland und Polen stellen je 30.000 Bahntickets bereit. Der Iran will Regierungskritiker ausfindig machen und setzt dabei auf Landsleute als Informanten. Auf einem Online-Portal soll jeder, so wörtlich, Verräter im Ausland melden. Der Schauspieler Ralf Richter ist tot. Sein Sohn schrieb auf Instagram, dass er vergangene Nacht im Alter von 69 Jahren gestorben ist. Richter wurde in Essen geboren, wuchs in Bochum auf und war vor allem für seine Rollen als Ruhrgebietstyp berühmt, unter anderem als Kalle Grabowski im Kultfilm Bang Boom Bang. Seinen Durchbruch hatte Ralf Richter 1981 mit dem Film Das Boot.
6: Stell dir vor, du bist pünktlich am Flughafen und verpasst den Flieger trotzdem. Heute passiert am Flughafen Köln-Bonn, da gibt es schon seit Tagen akuten Personalmangel bei den Sicherheitskontrollen. Heute Morgen waren die Schlangen so lang, dass es Reisende nicht mehr ins Flugzeug geschafft haben. Mehr von Oliver Köhler.
13: Passagiere berichten, dass sie mehr als 2 Stunden in Warteschlangen gestanden haben. Als sie endlich an den Gates ihrer Flüge ankamen, waren die Maschinen längst gestartet. Verpasste Urlaubsreisen, verpasste Geschäftstermine. Wer am Ende für den Schaden aufkommt, ist unklar. Der Flughafen Köln-Bonn hat eingeräumt, dass am Morgen zu wenig Sicherheitspersonal im Einsatz war, um genügend Scanner für Passagiere und Handgepäck in Betrieb zu nehmen. Nach Angaben des für die Kontrollstelle zuständigen Sicherheitsunternehmens Securitas sollen sich kurzfristig viele Mitarbeiter krank gemeldet haben. Ein Sprecher der Gewerkschaft Verdi sagte, Grund für den Engpass sei der massive Abbau von Arbeitsplätzen am Flughafen Köln-Bonn. Für Notfälle wie heute stünden deshalb nun nicht mehr ausreichend Mitarbeiter zur Verfügung.
6: Noch zum Wetter mit Marcel Clair. Hallo, bleibt das so sommerlich wie heute?
14: Also heute Abend nochmal bitte nutzen bei bis zu 25 Grad, aber in der Nacht, da ziehen schon Schauer, teils Gewitter durch und morgen wird es dann insgesamt wechselhafter, auch mit einzelnen Schauern und Gewittern. Ein bisschen Sonne ist auch dabei, die Temperaturen gehen aber runter. Wir kommen in Gummersbach morgen nur auf 17, in Essen immerhin auf 20 Grad.
6: Und das war der Tag um 6 mit Anne Basak.
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15: Im Studio begrüßt sie heute Dominik Josic und wir starten direkt mit einem der größten Hits von Leonard Cohen, hier allerdings interpretiert von Madeleine Peyrou, Dance Me to the End of Love.

Madeline Peyrou, Dance Me to the End of Love, gehört in den WDR 3 Resonanzen. Heute ist der 15. September. Der 1. September ist also noch nicht allzu lange her. Und ich sage Ihnen das, weil der 1. September in Polen eine ganz besondere Bedeutung hat, weil er dort als schicksalsträchtiger Tag gilt und bis heute mit zahlreichen Veranstaltungen begangen wird. Am 1. September 1939 hat die Wehrmacht mit dem Angriff auf Polen den Zweiten Weltkrieg begonnen. Ja, und je nach Region hat diese Besetzung Polens bis zu 5,5 Jahre angehalten, also bis zur Befreiung durch die Rote Armee 1945. In dieser Zeit ist einiges an Kunstwerken und Kulturgütern durch die Besatzungsbehörden beschlagnahmt worden. Da spricht man von Kunstraub. Auf der anderen Seite aber wurden auch Kulturgüter aus Deutschland ins damalige Besatzungsgebiet Polen ausgelagert. Über die gibt es nach wie vor Streit und dazu gibt es auch eine neue Resolution, initiiert von der Geschichtsprofessorin Ricarda Vulpius aus Münster. Darüber sprechen wir gleich hier in den WDR 3 Resonanzen.

0: Nils Wölker mit Forces at Work gehört in WDR 3. Mitte November tritt der Trompeter übrigens in Leverkusen auf bei den Jazztagen mit seinem Quartett. Das nur so als Tipp für die Freizeitgestaltung, wenn die Nächte dann wieder dunkler werden Mitte November und länger. Da sind wir ja gerade zum Glück noch weit entfernt davon. Jetzt zu was ganz anderem und einer Zahl, die mich heute bei der Vorbereitung dieser Sendung sehr überrascht hat, muss ich sagen. Wir sprechen ja hier in den Resonanzen immer wieder über Raubkunst aus der NS-Zeit, über die Restitution, also über die Rückgabe von Objekten aus Deutschland ins Ausland. Ich habe aber heute gelernt, dass auch heute noch Millionen von Büchern und Handschriften aus deutschen Sammlungen im Ausland sind, genauer gesagt in Polen, in dortigen Sammlungen, und dass es da immer noch Streit darüber gibt, Besitzansprüche von deutscher Seite. Drei Historikerinnen und Historiker wollen diesen Streit beenden und haben die Bundesregierung dazu aufgefordert, in dieser Frage endlich Klartext zu schaffen und eine Kooperation anzustoßen. Ihre Resolution ist frisch veröffentlicht worden und eine der Initiatorinnen ist die Professorin Ricarda Vulpius. Sie lehrt an der Uni Münster Geschichte. Schönen guten Abend, hallo.
1: Guten Abend.
0: Bevor wir über Ihre Resolution sprechen, müssen wir, glaube ich, erstmal klären, worum es überhaupt geht. Denn das ist ja ein Kapitel, das viele Hörerinnen und Hörer gar nicht kennen dürften. Was für Bücher sind das? Wo kamen sie her und wo sind sie jetzt?
1: Ja, also am besten stellt man sich das vor, so wenn wir jetzt gerade den Krieg in der Ukraine erleben, können wir uns lebhaft vorstellen, was dieser Luftkrieg für Kulturgüter bedeutet. Das ist eine existenzielle Gefahr, und so wie es auch die Ukrainer machen, dass sie nämlich versuchen, ihre wichtigsten Kulturgüter in Sicherheit zu bringen, so haben es die Deutschen damals auch getan. Es gab in mehreren Schüben, hat man versucht, die vor allen Dingen die öffentlichen Bestände der Preußischen Staatsbibliothek in verschiedene Orte zu bringen, wo man glaubte, dass sie sicher sind vor dem Luftkrieg. Und die wichtigste Phase war im Oktober 1943, wo man dann ein Kloster aufsuchte, Kloster Grüssau, heute Krzeszów, wo man sehr viel ausgelagert hatte. Und das Endziel war dann, als dann der Krieg vorbei war und die Benediktiner sorgsamst diese Bestände hüteten und dann auf Bahnwaggons luden, das Endziel war dann die Jagiellonenbibliothek der Krakauer Universität. Denn die ehemals deutschen Gebiete waren nun Polen, und damit befanden sich die deutschen Kulturgüter ohne polnisches Zutun auf Territorium. Und nun geht es also um diese Bestände, die jetzt an verschiedenen, nicht nur in Krakau, aber vor allem in Krakau, auch in Łódź und in Lublin lagern.
0: Und wer auf deutscher Seite hat ein ausgeprägtes Interesse dran, diese Bücher zurück nach Deutschland zu holen?
1: Na, im Prinzip natürlich die gesamte deutsche Öffentlichkeit, weil eigentlich handelt es sich ja hier schon um einen Schatz, übrigens nicht nur deutscher Kultur, es gibt auch andere Güter, also anderer Nationen, aber es sind schon in erster Linie deutsche Kulturgüter. Es handelt sich hier um bedeutende Nachlässe von Autoren wie Kleist, wie Lessing. Es handelt sich um Musikhandschriften von Mozart, Beethoven, Bach, Haydn. Also das sind schon, oder auch Kirchenbücher aus Brandenburger Kirchen. Es sind schon wirkliche Schätze deutscher Kultur.
0: Ja, und trotzdem fordern Sie ja jetzt mit vielen weiteren Unterzeichnern einen offiziellen Verzicht. Mit dem Argument eben, das Sie gerade schon vorgetragen haben, diese Bücher sind ja damals ausgelagert worden, es ist keine Raubkunst. Warum liegt Ihnen so viel daran, dass dieses Kapitel jetzt auf diese Art und Weise beendet wird?
1: Ja, also mir ist sehr wichtig zu betonen, dass wir uns wirklich inzwischen, also um uns scharen konnten oder um die Resolution scharen konnten, die wichtigsten Vertreter der osteuropäischen Zunft, der Geschichte, aber auch der darüber hinausgehenden Disziplinen, die mit Osteuropa befasst sind und insbesondere auch mit den deutsch-polnischen Beziehungen. Und das zeigt, dass wir hier doch mit einer Stimme sprechen. Und zwar ist der Hintergrund, dass wir jetzt nach 80 Jahren nach Kriegsende und nach einem Dritteljahrhundert seit dem Freundschaftsvertrag, der zwischen Deutschland und Polen 1991 geschlossen wurde, seither ist keinerlei Bewegung in dieses Kapitel gekommen. Im Gegenteil, es herrscht absoluter Stillstand. Und das belastet die Beziehungen, und es ist nicht angemessen, dass wir uns gemeinsam in der Europäischen Union befinden. Und das, was wir mit Frankreich, was Deutschland und Frankreich geschafft haben, nämlich ihre Feindseligkeiten auch im Bereich der Kultur hinter sich zu lassen, das muss jetzt auch mit Deutschland und Polen passieren. Und wir glauben, dass der einzige Weg nach all den unendlichen Versuchen, die in den letzten 80 Jahren auf verschiedene Weise gemacht wurden, dieses Kapitel voranzubringen, und es hat nicht geklappt, dass nach all diesen Versuchen es jetzt an der Zeit ist zu sagen, wir Deutschen verzichten auf das Eigentum an diesen öffentlichen Beständen, an den öffentlichen Kulturgütern, ich rede nicht von Privatbesitz, das kann nicht der Staat, aber an den öffentlichen Gütern, um dann einfach ein Zeichen an Polen zu senden, wir wissen um das, was wir Polen angetan haben und wir glauben, das ist der Weg zu einem Blick auf diese Kulturgüter, die als europäisches Erbe betrachten. Und dann ist auch Polen wieder in der Lage, sich dem Thema auf eine neue Weise zu widmen, als das derzeit möglich ist.
0: Sie haben die Resolution gestern veröffentlicht. Heute sprechen wir darüber hier in WDR3. Wie sind denn die Reaktionen so in den letzten 24 Stunden ausgefallen?
1: Tatsächlich ist die Resolution schon seit Sommer, also schon seit Juli schon veröffentlicht, gar nicht schlimm. Und dadurch konnten wir eben auch schon so viele Unterschriften sammeln und wir bekommen also stetig weitere Zustimmung und werden sicherlich in Kürze auch über die 100 sein, sind in erster Linie eben jetzt Professoren, die sich zu Wort gemeldet haben. Wir bekommen aber auch ein paar kritische Stimmen und das ist sehr interessant. Das sind Leute, die Sorge haben, dass in Polen unsere Initiative verstanden werden könnte als irgendwie eine List, dass wir irgendetwas erreichen wollen, was polnischer Seite schaden könnte. Und das zeigt, wie vergiftet die Beziehungen sind und wie notwendig es ist, hier einen Schritt zu machen, der tatsächlich jetzt auf eine ausgestreckte Hand bedeutet.
0: Die Münsteraner Geschichtsprofessorin Ricarda Vulpius war das hier in WDR3. Zusammen mit vielen weiteren Wissenschaftlerinnen und Wissenschaftlern fordert sie einen Verzicht Deutschlands auf Kulturgüter, die im Zweiten Weltkrieg ins heutige Polen ausgelagert worden sind. Handschriftliche Dokumente, Bücher und so weiter. Vielen Dank für das Gespräch hier in WDR3.
1: Sehr gern.

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1: Eric Bibb verbreitet Lagerfeueratmosphäre und viel Optimismus mit It's a Good Life. Der Song stammt von seinem aktuellen Album One Mississippi. Hier in WDR 3 kommen wir jetzt zu einer traurigen Nachricht. Als ich vor 15 Jahren ungefähr noch in der Kölner Südstadt gewohnt habe, da musste ich natürlich ab und zu mal zur Post gehen, was abgeben, was wegbringen. Und da kam es gelegentlich vor, dass ich ganz plötzlich beim Anstehen eine Gänsehaut bekommen habe, weil hinter mir eine ganz besondere Stimme zu hören war oder eine ganz besondere Lache. Heiser, mit Ruhrgebietseinschlag. Und diese Stimme gehörte zum Schauspieler Ralf Richter, der eben ab und zu auch mal am Postschalter anstehen musste, immer bestens gelaunt. Diese markante Stimme wird jetzt leider niemand mehr hören können. Sie haben es vielleicht vorhin schon durch den Tag um 6 erfahren. Der Sohn von Ralf Richter hat die Öffentlichkeit am Nachmittag über den Tod seines Vaters informiert. Richter wurde 69 Jahre alt. Deutschlandweit bekannt geworden ist er als Teil der Crew bei Das Boot von Wolfgang Petersen. Das war 1981 ja ein richtiger Blockbuster im deutschen Kino, auch international erfolgreich. Aber so richtig zur Legende wurde der Schauspieler dann doch durch einen Independent-Film, durch die Ruhrpott-Komödie Bang Boom Bang. Darin hat Richter einen Kleinkriminellen gespielt, der zunächst im Knast sitzt und von so einem richtigen Zuhälter-Mercedes träumt.
2: Du brauchst ein Fahrzeug, was zu dir passt. Mit Stil. Eins mit Charakter. Verstehst du? Ein Baby. Zum Liebhaben. Du musst es pflegen. Streicheln. Tanken. Auch Geld reinstecken. So ein Baby will unterhalten werden. Aber dafür bleibt es vielleicht auch bis zum Ende deines Lebens bei dir.
1: Ralf Richter haben wir da gehört, alias Kalle Grabowski. 1999 war das in Bang Boom Bang. Der Schauspieler ist im Alter von 69 Jahren verstorben.

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1: David Keenan, Beggar to Beggar, 6:30 ist es.
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1: Heute mit Nina Lentfür.
3: Kulturstaatsminister Wolfram Weimer soll bei der rechtspolitischen Konferenz der Konrad-Adenauer-Stiftung die bisherige Struktur von ARD und ZDF in Frage gestellt haben. Wie die katholische Nachrichtenagentur heute meldet, hat der parteilose Politiker bei einem nicht öffentlichen Panel unter anderem eine Privatisierung des ZDF und eine Reduzierung der ARD-Anstalten angeregt. Statt der bisher 9 Landesrundfunkanstalten bringt er einen Zusammenschluss auf nur noch 4 oder 5 Sender ins Gespräch. Die Rundfunkpolitik liegt in Deutschland allerdings bei den Ländern und nicht beim Bundestag oder der Bundesregierung. Die Leipziger Autorin Nea Schmidt wird im kommenden Mai neue Stadtschreiberin in Dortmund. Das gab die Jury des Literaturstipendiums bekannt. Schmidt will während ihres 6-monatigen Aufenthalts die Bergbaugeschichte der Ruhrgebietsmetropole und den Wandel der Stadt literarisch und essayistisch aufarbeiten. Ausgangspunkt für die Spurensuche ist ihre eigene Familiengeschichte. Ihr Vater war im Bergbau tätig. Eine erste Gelegenheit, die 1995 geborene Autorin kennenzulernen, gibt es bereits am 1. Oktober bei einer Lesung im Literaturhaus Dortmund. Schauspieler Ralf Richter ist tot. Er wurde einem Millionenpublikum bekannt durch das Weltkriegsdrama Das Boot. Außerdem spielte er in der Ruhrgebietsfamiliensaga Rote Erde mit und in den Ruhrpott-Komödien Bang Boom Bang und Was nicht passt, wird passend gemacht. Zuletzt widmete das ZDF-Magazin Royal ihm einen Richter-Ralf-Richter-Spezial. Wie seine Kinder dem WDR erklärten, starb Richter in der vergangenen Nacht. Er wurde 69 Jahre alt.
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Marion Rampal, begleitet von Bill Frisell an der Gitarre. Skylark heißt der Titel. Er stammt im Original von der Sängerin und Komponistin Abby Lincoln. Und dieser Frau, dieser wichtigen Vertreterin des amerikanischen Jazz, hat Rampal letztes Jahr ein ganzes Album gewidmet. Durchaus hörenswert. Hier in WDR 3 geht's weiter mit dem Posaunisten Kai Winding. I'm Your Bunny, Bossa Nova.

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1: Neuer Lesestoff kommt heute von Tash Oh, einem Autor, der aus Malaysia stammt, aber schon viele, viele Jahre hauptsächlich in London lebt und dann dementsprechend auch auf Englisch schreibt. Sehr erfolgreich macht er das und deswegen wurden einige seiner Bücher auch ins Deutsche übersetzt, wenn auch immer mit so ein bisschen Verspätung. Sein neuester Roman heißt auf Englisch The South, ist letztes Jahr erschienen, war auch für den Booker Prize nominiert. In Deutschland hat jetzt der Luchterhand Verlag eine Übersetzung in Auftrag gegeben und aus The South wurde folgerichtig der Süden. Dirk Furich hat das Buch gelesen.
2: Der Roman spielt Ende der 90er Jahre in Malaysia. Eine Familie aus Kuala Lumpur reist in den Süden, dorthin, wo das langgestreckte Land nur durch eine Meerenge vom Stadtstaat Singapur getrennt ist. Sie wollen ein ererbtes Ackergrundstück in Augenschein nehmen. Es ist Sommer, es ist heiß. Der 16-jährige Jay, jüngstes Kind der Familie, entdeckt dort seine Zuneigung zu Chuan, dem einige Jahre älteren Sohn des Gutsverwalters.
3: Jay spürt, wie er näher kommt, aber er dreht sich nicht um. Er spürt den Atem in seinem Nacken. Vielleicht spielt auch seine Fantasie verrückt, denn er sehnt sich seit Tagen nach diesem Augenblick und hat sich in seinem Verlangen in allen Einzelheiten ausgemalt, wie es sein wird, wie er berühren und berührt werden wird. Die glatte, leicht verschwitzte Haut von Chuan, was sie einander sagen werden. Er weiß um jedes Detail, noch ehe es geschieht.
2: Jays Begehren für den attraktiven, lässigen Chuan überlagert die Erinnerung an die Verachtung gegenüber Homosexuellen in der Schule.
3: Sie waren Zielscheiben der grausamsten Demütigungen in der Schule. Schwuchteln, Tunten und so weiter und wurden gemobbt. Sie waren es nicht einmal wert, zusammengeschlagen zu werden. Das wäre zu einfach gewesen für die harten Typen. Stattdessen klebte man ihnen Kaugummi ins Haar, stellte ihnen auf der Treppe ein Bein.
2: Trotz dieser Erlebnisse wird Jay nicht als verängstigtes Opfer geschildert, das ein quälendes Coming-out durchläuft. Seine Selbstfindung hat er bereits abgeschlossen. Er reflektiert darüber nur im Rückblick.
3: Wie konnte ich verhindern, wie ein Mädchen zu sitzen? Wie konnte ich gehen wie ein Mann? Manchmal fühlte es sich an, als müsste ich sogar das Atmen neu lernen, um mich nicht von den anderen zu unterscheiden.
2: In dem Moment, als Jay dem männlichen, anziehenden Chuan begegnet, hat er seine sexuelle Identität offenkundig also gefunden und versucht, sie selbstbewusst auszuleben. Es ist eine der Stärken dieses Romans, dass er die stereotypen Erwartungen an ein Aufwachsen in einer Gesellschaft unterläuft, in der Homosexualität unter Strafe steht. Von Stockschlägen bis Gefängnis. Die Sommerliebe der beiden Jungs ist eingebettet in die Schilderung der schwierigen Verhältnisse in Jays Familie. Der Vater war Lehrer und wurde wegen allzu strenger Behandlung der Schüler suspendiert. Auch zu Hause gebärdet er sich als Tyrann. Die Mutter, da aus schlichten Verhältnissen stammend, wurde von ihren Schwiegereltern als nicht ebenbürtig angesehen.
3: Ich glaube, meine Großmutter hatte davon geträumt, dass mein Vater in eine der alten chinesischen Familien einheiraten würde, nach denen Straßen und Gebäude benannt waren. Gab es einen besseren Weg, um sicherzustellen, dass eine Einwandererfamilie Teil der Geschichte und Zukunft eines Landes wurde? Stattdessen hatte Jack eine junge Frau aus der Provinz geheiratet, die seinem sozialen Aufstieg immer im Weg stehen würde.
2: Malaysia ist ein multiethnischer Staat. Muslime machen etwa die Hälfte der Bevölkerung aus. Der Rest hat indischen oder chinesischen Hintergrund. Die Chinesen dominieren die Wirtschaft. Konflikte zwischen den Gruppen brechen immer wieder auf, werden hier in diesem Roman aber nur als leises Hintergrundrauschen eingespielt. Im Mittelpunkt stehen die Individuen. Jays ältere Schwestern etwa entscheiden sich ganz selbstverständlich für ein Studium und ein unabhängiges Leben. Die Mutter hingegen, obwohl ihres wehleidigen und gewalttätigen Gattens seit langem überdrüssig, scheut diesen Schritt und das, obwohl sie durch den Verkauf der ererbten Farm die Möglichkeit hätte, zumindest finanziell unabhängig zu werden. Tash Oh schildert junge Menschen im Aufbruch. Wichtiger als gesellschaftskritische Anklage sind ihm emotionale Details, was sich auch in der vom Übersetzerduo Puchau und Roberto de Holanda hochsensibel ins Deutsche übersetzten Sprache zeigt. Er spürt Blicken und Gerüchen nach, interessiert sich für winzige Gesten und das komplexe Innenleben seiner Figuren. Der Schriftsteller ist hierzulande durch den autobiografischen Text »Fremde am Pier« und »Wir, die Überlebenden« über Ausbeutung von Fremdarbeitern in Malaysia bekannt geworden. Immer wieder hat er sich mit unterschiedlichen Aspekten der Migration zwischen China und Malaysia beschäftigt. Mit dem Streben nach Reichtum, ethnischen Konflikten, aber auch mit dem Leben chinesischer Communities in Europa. Tash Oh ist auch politischer Kommentator für verschiedene Medien in der englischsprachigen Welt. In der Süden zeichnet Tash Oh auf sehr eindringliche Weise ein äußerst vielschichtiges Bild von Menschen, die auf der Suche nach sich selbst und ihrer Zukunft sind.
1: Ja, und gleichzeitig lernt man auch noch die Gesellschaft Malaysias etwas kennen. Der Süden heißt das Buch, geschrieben von Tash Oh, rezensiert von Dirk Furich und erschienen im Luchterhand Verlag.

0: Indie-Folk aus Kanada von einer Band, die sich irritierenderweise immer noch John and Roy nennt, obwohl aus dem ursprünglichen Duo längst ein Quartett geworden ist. Waves of Pleasure haben wir da gerade gehört hier in WDR 3. 25 Minuten, das war definitiv ein Rekord beim Filmfestival von Venedig, denn 25 Minuten stehenden Applaus, sowas gab es noch nie als Reaktion auf eine Filmpremiere. Erhalten hat diesen 25-minütigen Applaus die Dokumentation Nazar, in der israelische Militärvertreter anonym von ihrem Einsatz im Gazastreifen berichten, also von ihrer Jagd auf Mitglieder der Hamas, bei der zivile Opfer bewusst in Kauf genommen worden sein sollen. In Europa jedenfalls war dieser Film, sieht man am Applaus, offensichtlich überfällig. Das deutet die Reaktion an. In Israel dagegen ruft er aktuell die Regierung auf den Plan. Von dort berichtet Bettina Meyer.
1: In Israel ist der Dokumentarfilm Nazar, was so viel wie Kollateralschaden bedeutet, von Yuval Abraham und Rachel Zohar noch nicht öffentlich zu sehen. Doch die Reaktionen, vor allem aus dem rechten Lager der Regierung von Benjamin Netanyahu, fallen heftig aus. Premier Netanyahu selbst postete am Abend ein Video, in dem er den Film aus Venedig, von dem er gehört habe, als schockierend und unerträglich bezeichnete und gleichzeitig die Wahlkampfgegner der Opposition angriff. Vor allem aber wird in den sozialen Medien über die Drohung des israelischen Kulturministers diskutiert, der den Film als Verrat am Staat bezeichnet. Er droht den Filmemachern mit dem Entzug der Staatsbürgerschaft. Das allerdings halten Vertreter der Opposition für Wahlkampftheater. So auch Oppositionspolitiker Avigdor Lieberman, der den Film dennoch scharf kritisierte. Er sagte einem israelischen Radiosender:
2: Es gibt keinen Zweifel, dass es sich beim Inhalt des Films um Verrat an unseren Werten und den Menschen im Land handelt. Aber wir sind auch mitten im Wahlkampf in Israel. Es ist unmöglich, den Regisseuren die Staatsbürgerschaft zu entziehen. Der Kulturminister weiß, dass das nicht geht, aber er hat die Schlagzeile, die er wollte. Am 27. Oktober wird in Israel ein neues Parlament gewählt. Fast täglich lösen Äußerungen aus dem Regierungslager, aber auch Vorwürfe der Opposition Diskussionen aus, bei denen es darum gehe, sich ins Gespräch zu bringen, sagen Wahlbeobachter. Zwar ist der Entzug der israelischen Staatsbürgerschaft seit einigen Jahren im Land rechtlich möglich, allerdings sind die Hürden extrem hoch. Filme fallen außerdem unter die Kunst- und Meinungsfreiheit. Die Debatte in Israel dreht sich momentan eher um die Drohung, einem Israeli die Staatsbürgerschaft zu entziehen. Weniger geht es um den Inhalt des Films, der im Land noch nicht gezeigt wurde. Nazar-Regisseur Yuval Abraham will genau das ändern. Das Wichtige für mich sind die Aussagen der Soldaten und Offiziere im Film. Sie sprechen Hebräisch, weil sie die israelische Bevölkerung erreichen wollen. Sie wollen, dass die Menschen zu Hause hören, was sie in Gaza getan haben. Wir werden alles tun, damit der Film in Israel verbreitet wird. Alle, die uns jetzt angreifen und den Inhalt verleugnen, schauen Sie ihn an. Lediglich kurze Auszüge sind in israelischen Fernsehberichten zu sehen, in denen ehemalige Militär- und Geheimdienstmitarbeiter anonym über ihre Erfahrungen im Gazakrieg sprechen. Die 80-minütige Doku untersucht, wie Israel im Gazakrieg Ziele auswählt und Angriffe durchführt. Der Film stellt die Frage, ob zivile Opfer systematisch einkalkuliert werden. Die israelische Armee weist die Vorwürfe entschieden zurück, kritisiert

0: dass Quellen anonym und nicht überprüfbar seien.
1: Der Film sei noch nicht vollständig veröffentlicht. Die im Trailer präsentierten Vorwürfe sind nicht korrekt und einige von ihnen werden sogar verzerrt, verfälscht und losgelöst von der Realität vor Ort dargestellt, so Armeesprecher Effi Defrin.
0: Auch der rechte Minister für nationale Sicherheit, Ben-Gvir, nannte den Film Verleumdung. Das israelische Dokumentarfilmerforum stellte sich hinter die Filmemacher. Es warnt seit längerem vor politischen Eingriffen in die künstlerische Freiheit und sieht darin eine Gefahr für die Demokratie in Israel.
2: Die israelische Regierung kritisiert die Dokumentation Nazar hart, berichtet Bettina Meyer. In Deutschland kommt der Film übrigens am 1. Oktober in die Kinos, dann können Sie sich selbst ein Bild davon machen.

Tried to be mit Musik von Room 11 geht die erste Resonanzenstunde zu Ende. Jetzt gibt's in knapp 4 Minuten erstmal alles Wichtige aus der Welt in den WDR3 Nachrichten. Danach sprechen wir darüber, wie stark deutsche Serien und Spielfilme immer noch vom Alltag in unserer Gesellschaft entfernt sind, wie wenig marginalisierte Gruppen darin vorkommen. Auch hinter der Kamera ist das übrigens ein Thema. Und natürlich gleich eines hier bei uns in den WDR3 Resonanzen.

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2: Die Nachrichten mit Steffi Orbach. Guten Abend. Bundeskanzler Merz hat Entlastungen wegen der hohen Spritpreise in Aussicht gestellt. Auf einem Wirtschaftstreffen in Berlin kündigte er einen Vorschlag dazu an. Konkret wurde Merz nicht, Finanzminister Klingbeil dagegen schon. Uwe Berndt, WDR Berlin.
3: Der Finanzminister sagt, meine Vorschläge liegen seit Wochen auf dem Tisch. Klingbeil fordert eine Übergewinnsteuer auf europäischer Ebene, dafür setzt er sich in Brüssel ein. Und er fordert den Preisdeckel, also eine staatlich festgelegte Obergrenze für die Spritpreise. Dafür ist aber das Wirtschaftsministerium zuständig und Ministerin Reiche lehnt dieses Instrumentarium bisher ab. Sie hat vorgeschlagen, ärmere Haushalte mit gezielten Direktzahlungen zu entlasten. Und nach dem Versprechen des Kanzlers heute wird sicherlich auch Bewegung in die Sache kommen.
2: Einer der bekanntesten Schauspieler des Ruhrgebiets ist gestorben. Ralf Richter wurde 69 Jahre alt. Fabian May, WDR Kultur.
4: Wolfgang Petersens Kriegsdrama Das Boot machte ihn in den 80ern weltberühmt. Auch in der Ruhrgebietsfamiliensaga Rote Erde des WDR spielte er eine tragende Rolle als Kumpel Otto Schablowski. Später war Richter in vielen Ruhrpott-Komödien zu sehen, wie Bang Boom Bang oder Was nicht passt, wird passend gemacht. Richter war ein Kind des Ruhrgebiets. Er wuchs in einer kinderreichen Familie in einem Bochumer Arbeiterviertel auf. Zuletzt lebte er lange in Köln.
2: Und das ist heute auch noch wichtig. In Frankfurt sind zwei Anwohner des Flughafens an Malaria erkrankt. Zwei Beschäftigte dort waren daran gestorben. Die Neuerkrankten sind in Behandlung. In den Niederlanden fahren wieder Züge. In weiten Teilen des Landes war der Zugverkehr heute zum Erliegen gekommen, wegen mutmaßlicher Sabotage. Am Nachmittag wurden Gegenstände von den Gleisen entfernt. Der russische Botschafter in Dänemark hat den Zwischenfall mit einem dänischen Militärhubschrauber gerechtfertigt. Das russische Kriegsschiff sei in internationalen Gewässern provoziert worden und habe den Helikopter deshalb mit Leuchtraketen beschossen. Über 3000 Schülerinnen und Schüler sammeln in Bielefeld in diesen Tagen Müll von den Straßen ein. Die Aktion ist eine Initiative von Arminia Bielefeld, der Stadt, dem Entsorger Remondis und anderen Firmen. Grundschullehrerin Anja Marxen und ihre Klasse machen mit.
5: Wir tragen es den Kindern nahe und die Kinder gehen mit dem Erlebten auch wieder nach außen. Also die gehen auch damit in die Familien. Und das wäre natürlich ganz großartig, wenn vielleicht hier auch mal die Kinder ihre Eltern erziehen.
2: Insgesamt nehmen 24 Bielefelder Schulen noch bis Ende nächster Woche an der Müllsammelaktion teil. Das war WDR aktuell. Das Wetter in Nordrhein-Westfalen. Der Abend ist oft noch sonnig. Am Niederrhein und vom Münsterland ziehen Wolken auf. Es bleibt aber noch trocken bei bis zu 25 Grad. Morgen wechselhaft mit Sonne, Schauern und Gewittern. Es wird windig und kühler. In Bad Berleburg 17 Grad, in Warburg 19 Grad und in Jülich bis 20 Grad. Es ist 19.03 Uhr.
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6: Nach wie vor mit Dominik Josic im Studio. Hallo. Wir sprechen gleich darüber, wie Geschichten in Spielfilmen oder Serien so erzählt werden können, dass sie bestenfalls Perspektiven verändern, also dass sie unseren Horizont erweitern. Und das machen wir mit den Drehbuchautoren und Regisseuren Esra und Patrick Fuhl in 4 Minuten. Jetzt kommt erstmal Sizzle Storm, All or Nothing at All.

0: Sissel Storm mit All or Nothing at All. Die Dänin hat hier einen Song aus den späten 30ern gecovert, damals zum ersten Mal aufgenommen worden von einem noch unbekannten jungen Mann namens Frank Sinatra. Verkauft wurden davon keine 10.000 Kopien, aber ein paar Jahre später hat Sinatra dann den Durchbruch geschafft und der Rest ist Geschichte, wie man so schön sagt, oder Musikgeschichte besser gesagt. Hier in WDR3 sprechen wir jetzt über das Geschichten erzählen und zwar via Bewegtbild, also in Spielfilmen oder Serien zum Beispiel. Inwiefern dabei auch immer ein gewisser gesellschaftlicher Auftrag mit umgesetzt werden sollte. Um diese Frage ging es bei der Konferenz Demokratie erzählen heute Nachmittag in Köln. Geladen waren Vertreter aus Politik und Medien und natürlich auch jede Menge Filmschaffende. Esra und Patrick Fuhl aus Köln waren auch dabei im Rahmen einer Präsentation. Vor 4 Jahren waren sie verantwortlich für Regie und Drehbuch der Serie Hype, damals zu sehen in der ARD-Mediathek. Und ein besonderes Anliegen der beiden ist, dass Filme auch die Zusammensetzung der Gesellschaft authentisch spiegeln. Ich habe nach dieser Veranstaltung mit den beiden sprechen können und wollte natürlich erstmal noch kurz wissen, worum es denn genau ging bei Fiction mit Haltung.
1: Bei der Präsentation heute ging es um das Thema Demokratie und Fiction mit Haltung und über die Verantwortung von Filmschaffenden. Ja, was für Geschichten erzählt eigentlich wer? Das war so unser Beitrag.
0: Mhm. Gibt es da so eine strikte Aufteilung, dass man das so ganz genau definieren kann, wer was erzählt?
1: Wir haben da natürlich unsere Perspektive drauf, weil wir Filmschaffende mit Migrationsgeschichte sind und haben natürlich andere Erfahrungen in der Branche. Wir sind sehr unterrepräsentiert in der deutschen Filmbranche und versuchen, das zu verändern mit unseren Produktionen.
0: Mhm. Ihre Motivation, das zu machen, das zu fördern, resultiert das auch daraus, oder aus dem, was Sie selbst in Ihrer Kindheit und Jugend im Fernsehen und auf der Leinwand gesehen haben, dass da eben Menschen mit Migrationshintergrund deutlich unterrepräsentiert waren oder eben immer nur Stereotype dargestellt haben?
2: Ja, richtig. Wir sind aufgewachsen. Da gab es kaum Migranten im TV und wenn, dann immer nur dieselben Klischee-Rollen, was sich eigentlich bis heute noch trägt, weil ich glaube, die Filmbranche sich seitdem nicht so viel verändert hat. Wenn wir immer an Filmsets kommen, sehen wir immer noch, dass wir sehr unterrepräsentiert sind und oft nur vor der Kamera stehen, wenn immer dieselben Geschichten erzählt werden oder nur Jobs haben wie Caterer, Fahrer oder Security, aber selten auf produzentischer Ebene Filme produzieren. Und das wollen wir ändern, indem wir unsere Geschichten erzählen und über unsere Erfahrungen und unser Leben Filme machen und Serien machen.
0: Jetzt setzen Sie sich ja mit Ihrer eigenen Produktionsfirma eben dafür ein, dass Menschen mit Migrationshintergrund stärker berücksichtigt werden. Wir sehen diese vor der Kamera. Gilt das Ganze dann auch für den Bereich hinter der Kamera?
1: Das gilt ganz besonders auch im Bereich hinter der Kamera, weil das ist ja das, wo wir gerade sehr stark unterrepräsentiert sind. Wir versuchen auch hinter der Kamera bei unseren Produktionen immer dafür zu sorgen, dass wir viele Positionen auch divers besetzen. Immer da, wo wir wissen, dass da noch sehr wenig Leute berücksichtigt werden, sei es in der Rolle des DOPs oder Make-up oder Director of Photography, unser Kameramann zum Beispiel, er hat Migrationsgeschichte. Das war uns einmal bewusst auch so entschieden. Aber wir wissen auch, dass die Branche auch super männlich ist. Wir achten auch immer sehr darauf, dass wir, immer wenn wir die Entscheidung haben, Mann oder Frau, dann entscheiden wir uns meist für die Frau. Und das ist einfach, weil wir versuchen, einfach dem entgegenzuwirken und den Status quo so ein bisschen zu durchbrechen.
0: Würden Sie sagen, dass man dann als Zuschauer dadurch einen Perspektivwechsel erlebt? Das ist ein angenehmer Nebeneffekt oder ist es auch immer Absicht, wenn Sie sich an ein Drehbuch setzen?
2: Also das ist auf jeden Fall Absicht. Allerdings wollen wir in erster Linie unterhalten. Also wir gehen nicht an eine Story ran und denken, okay, jetzt müssen wir dem Zuschauer das und das erklären, sondern wir wollen etwas erzählen, was uns auf dem Herzen liegt und wir auch ganz natürlich erzählen, wenn wir die Geschichte schreiben, wenn wir sie drehen, wenn wir sie schneiden, wenn wir die Musik dazu machen. Aber dabei entsteht natürlich automatisch diese Perspektive, die man sonst kaum sieht im deutschen Fernsehen, weil wir eben aus Kornports kommen, aus einem Plattenbau kommen und mit Migrationsgeschichte sind und dadurch entsteht automatisch ein anderer Blick auf die Serien und da muss man gar nicht viel drüber nachdenken und sich etwas vornehmen, sondern einfach nur machen.
0: Patrick Fuhl war das, den wir gleich noch weiterhören werden, gemeinsam mit seiner Frau Ezra. Dann erfahren wir noch mehr über ihr persönliches Anliegen beim Drehbuchschreiben und auch über das aktuelle Projekt All Heroes Are Bastards wollen wir sprechen hier in den WDR3 Resonanzen.

0: Das Tingwall-Trio mit Shadows, WDR3 ist hier, die Resonanzen, und wir sprechen weiter über die Frage, welchen gesellschaftlichen Auftrag fiktionale Filme oder Serien haben können. Machen wir mit Esra und Patrick Fuhl, Regisseure und Drehbuchautoren aus Köln. 2022 haben sie gemeinsam die Serie Hype entwickelt und Regie geführt. Und wenn ich mich jetzt an Filme aus meiner Kindheit oder Jugend erinnere, wir sprechen jetzt hier von den 80ern und 90ern, da gab es auch schon immer wieder mal den Versuch, marginalisierte Gruppen in den Vordergrund zu stellen, im Film, in Serien. Die Absicht war da, die Absicht war gut, aber die Art und Weise, wie man das umgesetzt hat, das wirkte oft sehr hölzern und oberlehrerhaft. Wie kriegt man das geschickt und lässig hin?
1: Also jetzt bei unserer neuen Serie zum Beispiel, All Heroes Are Bastards, die im nächsten Jahr erscheint, wir erzählen die Migrantenperspektive in einem Superhelden-Genre. Das heißt, wir erzählen einfach eine Superhelden-Geschichte von Migranten aus Köln, die Superkräfte bekommen und gegen Ungerechtigkeiten kämpfen. Das war alles sehr unterhaltsam und sehr genremäßig erzählt, mit viel Humor, mit viel Action, aber gleichzeitig erzählt das unsere Perspektive. Und ich glaube, die Leute werden einschalten, in erster Linie, um unterhalten zu werden und eine Geschichte über Superhelden zu sehen, aber gleichzeitig transportieren wir natürlich unser Leben hier in Deutschland und unsere Perspektive ohne mit erhobenen Zeigefinger oder so, weil dann schaltet man schnell ab. Man will ja nicht Filme oder Serien gucken, um belehrt zu werden, sondern man will in erster Linie unterhalten werden. Und das wollen wir auch als Zuschauer. Und deswegen machen wir auch Filme, die unterhalten.
0: Mhm. Wie würden Sie denn Ihren Einfluss dabei einschätzen? Also jetzt ist der Hauptanspruch dieser neuen Serie zu unterhalten. Was bleibt denn dann bestenfalls beim Zuschauer hängen? Oder vielleicht sogar anders gefragt, kann eine Serie wie diese auch mit Blick aufs Demokratieverständnis nachhaltig wirken?
1: Also bei unserer Serie geht es darum, dass eine politische Macht am Start ist in Deutschland, die Migranten sehr stark benachteiligt. Migranten sind mit einer Bezahlkarte ausgestattet, sie dürfen kein Bargeld mehr haben. Die linke und rechte Rheinseite wird getrennt. Auf der rechten Rheinseite leben die Migranten und dürfen nicht auf die linke Rheinseite rüber. Das heißt, diese ganze Welt, die wir erzählen, die ist schon sehr politisch. Und automatisch kann man davon etwas mitnehmen, wie die Figuren handeln, wie die denken und wie die damit umgehen. Also ich glaube, es bleibt sehr viel hängen, wenn man die Show guckt. Mhm. Aber in erster Linie geht man trotzdem mit einem guten Gefühl raus, weil man unterhalten wurde.
2: Wir haben auch heute darüber gesprochen, wie wichtig das ist, diese Geschichten auch wirklich so zu erzählen, wie wir sie erzählen, auch aus unseren Perspektiven, auch in Figuren, die auch positiv sind, die auch durchaus als HeldInnen dargestellt werden können, weil unsere Geschichten werden oft immer im Zusammenhang mit Kriminalitäten, Clan-Geschichten, Gewalt dargestellt. Und das machen wir bewusst nicht. Wir wollen Geschichten erzählen, die unsere Lebensrealität darstellt. Und das ist, glaube ich, sehr wichtig, weil es gibt in Deutschland auch viele Menschen, die mit Migrationsgeschichte auch gar keine Berührungspunkte haben. Und dadurch kommen sie mit denen in Berührung und fiebern mit denen, weinen mit ihnen, lachen mit ihnen. Und wenn wir aber nur Geschichten haben mit kriminellen Figuren und Menschen, die nur mit diesen Figuren mit Migrationsgeschichte in Berührung kommen, dann prägt das ein bestimmtes Bild immer und immer wieder. Und das ist uns wichtig, dass wir eben dafür kämpfen, dass unsere Perspektiven auch in der Filmbranche stattfinden. Und ich glaube, das macht auch was, weil wir sehen ja auch umgekehrt, dass das die Gesellschaft prägt, wenn wir nur kriminelle Migrantengeschichten erzählen. Und dann sind auf einmal Leute da, die noch nie mit einem Migrant gesprochen haben, aber Angst vor ihnen haben. Das ist das, was wir vermeiden wollen.
0: Mhm. Sie haben gerade gesagt, kämpfen. Das führt mich zu einer wichtigen Frage. Ist es denn so, dass Filmemacher mit so einer starken Haltung oder auch mit einer gewissen Mission, wie Sie jetzt außerhalb des öffentlich-rechtlichen Universums überhaupt erwünscht sind, frage ich mal?
1: Wir haben bisher nur positive Erfahrungen gemacht mit den Sendern, mit denen wir gearbeitet haben. Wir haben bisher nicht das Gefühl, dass da für uns beide zumindest irgendwas im Weg steht. Ich meine, so, man weiß es ja nicht. Ne? Man weiß nicht, welche Türen einem verschlossen sind, weil wir reden mit bestimmten Leuten, die auch Lust haben, mit uns zu arbeiten. Und die anderen Leute, die nicht mit uns arbeiten wollen, mit denen reden wir ja erst gar nicht. Und wir wissen gar nicht, was wäre, wenn wir nur Unterhaltung erzählen wollen würden oder nur Klischees erzählen würden, wer dann auf den Zug käme und wer dann mit uns arbeiten will. Ich meine, das ist so schwer zu beurteilen.
0: Mhm. Naja, ich frage auch, weil man ja vielleicht dann mitbekommt als Reaktion, da an dieser Stelle sollte vielleicht noch korrigiert werden und man versucht das dann Ganze so ein bisschen glatt zu bügeln.
2: Also wie gesagt, wir sind ja jetzt nicht irgendwie seit 20 Jahren dabei. Das ist unsere zweite Serie und wir haben bisher nur Erfahrungen mit öffentlich-rechtlichen Sendern und zu keinem Zeitpunkt hat man uns das Gefühl gegeben, dass wir irgendwas nicht erzählen dürfen. Wir waren komplett frei. Wir durften unsere Geschichten so erzählen, wie wir sie erleben und wie wir sie erzählen wollen. Und in unserer kreativen Freiheit wurden wir eigentlich gar nicht eingeschränkt. Im Gegenteil, es wurde so teilweise auch so, hey, das könnte doch noch krasser sein. Seid doch mal ein bisschen mehr mutig und eher in die Richtung. Und das freut uns natürlich sehr, dass wir da bisher zumindest auf die richtigen Leute getroffen sind. Also über Private können wir, wie gesagt, nicht sprechen. Mit denen haben wir noch nicht gearbeitet.
0: Hatten Sie heute bei der Konferenz Demokratie erzählen den Eindruck, dass Ihr Beispiel, also diese beiden Serien, die Sie bis jetzt produziert haben, durchaus innerhalb der Filmszene ja auf Anerkennung stoßen? Also, dass es da vielleicht auch Leute gibt, die sagen, gute Idee, sollten wir auch stärker berücksichtigen oder nachmachen sozusagen?
2: Jedes Mal, wenn wir über diese Themen sprechen, und das machen wir wirklich sehr oft, weil uns das sehr wichtig ist, es ist wirklich immer so, wir stoßen immer nur auf positive Reaktionen. Also wir haben da bisher immer nur positives Feedback bekommen, ehrlich gesagt.
0: Esra und Patrick Fuhl, Regisseure und Drehbuchautoren aus Köln. Heute Nachmittag waren sie Teil der Konferenz Demokratie erzählen. Über die bestenfalls demokratiefördernde Wirkung von Serien und Spielfilmen haben wir gesprochen, hier in den WDR3 Resonanzen.

Autoritratto, eine Miniatur von Carla Mercotulli. Die Italienerin hat in ihrer Heimat, aber auch in den USA Gesang und Klavier studiert. Dort in Amerika hat sie dann direkt mit Größen wie Chet Baker zusammenarbeiten dürfen. Und ja, aus diesem Kontakt hat sich dann ihr ganz eigener Stil entwickelt, kann man sagen. Eine Mischung aus italienischem Liedgut, Canzone d'autore und modernerem amerikanischem Jazz. Von Italien geht's jetzt vor den Kulturnachrichten auch nach Finnland hier in WDR 3. Das hier sind Timo Lassy und Jukka Eskola, King K.

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1: Und die hat jetzt Nina Lentfe für Sie.
2: Der Schauspieler Ralf Richter ist tot. Er wurde einem Millionenpublikum durch das Weltkriegsdrama Das Boot bekannt. Außerdem spielte er in der Ruhrgebietsfamiliensaga Rote Erde mit und in den Ruhrpott-Komödien Bang Boom Bang und Was nicht passt, wird passend gemacht. Zuletzt widmete das ZDF-Magazin Royal ihm ein Richter-Ralf-Richter-Spezial. Wie seine Kinder dem WDR erklärten, starb Richter in der vergangenen Nacht. Er wurde 69 Jahre alt. Kulturstaatsminister Wolfram Weimer soll bei der rechtspolitischen Konferenz der Konrad-Adenauer-Stiftung die bisherige Struktur von ARD und ZDF in Frage gestellt haben. Wie die katholische Nachrichtenagentur heute meldet, hat der parteilose Politiker bei einem nicht öffentlichen Panel unter anderem eine Privatisierung des ZDF sowie eine Reduzierung der ARD-Anstalten angeregt. Statt der bisher 9 Landesrundfunkanstalten bringt er einen Zusammenschluss auf nur noch 4 oder 5 Sender ins Gespräch. Die Rundfunkpolitik liegt in Deutschland allerdings bei den Ländern und nicht beim Bundestag oder der Bundesregierung. Die Leipziger Autorin Nea Schmidt wird im kommenden Mai neue Stadtschreiberin in Dortmund. Das gab die Jury des Literaturstipendiums bekannt. Schmidt will während ihres 6-monatigen Aufenthalts die Bergbaugeschichte der Ruhrgebietsmetropole und den Wandel der Stadt literarisch und essayistisch aufarbeiten. Ausgangspunkt für die Spurensuche ist ihre eigene Familiengeschichte. Ihr Vater war im Bergbau tätig. Eine erste Gelegenheit, die 1995 geborene Autorin kennenzulernen, gibt es bereits am 1. Oktober bei einer Lesung im Literaturhaus Dortmund.
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Mayra Andrade in WDR 3, die Sängerin, stammt von den Kapverden, singt im dortigen Kreolisch. Terra Longi heißt der Titel. Weit entferntes Land. Das ist ein Stück über das Heimweh nach den Inseln, während man durch die Welt reist oder, wie im Fall von Andrade, im Ausland lebt. Genauer gesagt, in ihrem Fall in Paris. Von den Kapverden geht's jetzt in die USA, in den Bundesstaat Maine, sehr ländlich, wo der Sänger Pokey LaFarge zu Hause ist und so einen extrem klischeehaften Retro-Rock'n'Roll-Lifestyle führt. So klischeehaft, dass man sich unweigerlich fragt, ist dieser Mann wirklich so drauf oder ist es einfach nur eine Masche, vielleicht sogar Ironie? Wir hier von Deutschland aus können das nur das beurteilen, was wir hören. Sein neues Album Rent Money zum Beispiel, gerade frisch rausgekommen. Und das jedenfalls klingt ganz authentisch eigentlich nach gutem alten Rock'n'Roll aus den 50er Jahren. Musikalisch natürlich, kann man sagen, völlig aus der Zeit gefallen, aber inhaltlich doch top aktuell. Pokey LaFarge sagt, dass er mit seiner Musik versöhnen will, dass er für mehr Gerechtigkeit singt. Und das macht er, ohne selbst irgendwie politisch Farbe zu bekennen. Nein, er schlüpft einfach in die Rolle des kleinen Mannes und trägt darin seine Sorgen vor. Heute zum Beispiel im Song Work kommentiert er die wirtschaftliche Lage in den USA und das Problem der sogenannten Working Poor Class. Eltern, die viel arbeiten und trotzdem arm bleiben und gleichzeitig ihre Kinder kaum noch zu Gesicht bekommen. Hier ist Pokey LaFarge mit Work.

0: Pauke Lafarge mit Work. Dieser Song stammt von seinem Album Rent Money, vor wenigen Tagen erschienen. Und diese Woche die Empfehlung aus unserer Musikredaktion. Was bedeutet, bis Freitag hören wir noch mehr daraus hier in den WDR 3 Resonanzen. Jetzt müssen wir noch einem Geburtstagskind gratulieren, bevor es bald zu spät ist. Alles Gute zum 80. Geburtstag Tommy Lee Jones. Die letzten 2-3 Jahre, vielleicht haben Sie es bemerkt, hat er sich etwas rar gemacht. Nicht nur vor der Kamera, sondern insgesamt in der Öffentlichkeit. Dadurch ist der Eindruck entstanden, dass er einfach keine Lust mehr hat, Filme zu drehen, dass er einfach nur noch seine Ruhe haben will. Dieser Eindruck allerdings täuscht. Er ist bald wieder zu sehen. Wo verrät ihn Ralf Borchardt? Aber erst nach einem kleinen Rückblick auf die bisherige Karriere von Tommy Lee Jones.
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2: Er hat eines dieser Gesichter, die man nie mehr vergisst. Sobald man einen seiner großen Filme gesehen hat, No Country for Old Men zum Beispiel, prägen sich die tiefen Falten, eher Furchen, in seinem Gesicht ein, dieser Blick hart und gleichzeitig melancholisch. Wenn Tommy Lee Jones von seinen Träumen erzählt, als Sheriff Ed Tom Bell in No Country for Old Men, wird klar, hier prägt kein Actionheld die Leinwand, hier wirkt die wortkarge Autorität eines nachdenklichen, alternden Menschen, der mit Realismus und trockenem Humor beobachtet, wie sich die Welt verändert. Ich bin jetzt älter, als mein Vater je war, um rund 20 Jahre, sinniert er als Sheriff und beschreibt, wie er im Traum zusammen mit seinem Vater durch die Berge reitet. Geboren wurde Tommy Lee Jones 1946 in Texas als Sohn eines Ölarbeiters. Mit einem Stipendium als herausragender American-Football-Spieler kam er an die Elite-Universität Harvard, studierte englische Literatur. Schon zum Ende des Studiums stand er am Broadway auf der Bühne. Es war eine wunderbare Zeit in New York. Das Theater war noch lebendig, in einer vitalen Art und Weise glaubwürdig, real, was heute nicht mehr der Fall ist, beschrieb Jones diese Zeit später in einem seiner seltenen Interviews. Seinen Durchbruch beim breiten Publikum hat ihm 1989 eine Fernsehrolle gebracht, als einsamer Ex-Ranger in der Serie Lonesome Dove. Den Oscar als bester Nebendarsteller erhielt er 1994 für seine Rolle in Auf der Flucht. Auch in Kassenschlagern hat er gespielt, in Man in Black etwa an der Seite von Will Smith. Doch am eindrucksvollsten war Tommy Lee Jones immer, wenn diese Mischung aus ländlicher, texanischer Herkunft und hohem literarischen Bildungsgrad zum Tragen kam. Wie in Die drei Begräbnisse des Melquiades Estrada, einem Roadmovie, in dem er selbst auch Regie führte, das auf beiden Seiten der US-mexikanischen Grenze spielt. Es ist eine Studie sozialer Gegensätze, sagte Tommy Lee Jones dem Radiosender NPR zum Start des Films. Es geht darum, was echte Überzeugung, echter Glaube bedeutet, wenn du an etwas glaubst, was dann passiert.
1: And once you do have faith in something, what happens?
2: Auch als Privatperson war Tommy Lee Jones stets eher wortkarg und verschlossen, schirmte sein Privatleben ab. Er lebt heute zurückgezogen auf seiner Farm in Texas. Anfang des Jahres musste er einen Schicksalsschlag verkraften. Seine Tochter Victoria starb in San Francisco. Doch Tommy Lee Jones scheint entschlossen, weiter vor der Kamera zu stehen. Mitte Oktober startet die zweite Staffel der Fernsehserie The Lowdown. An der Seite von Ethan Hawke spielt Tommy Lee Jones dessen entfremdeten Vater.
0: Also in wenigen Wochen wird Tommy Lee Jones wieder auf dem Bildschirm zu sehen sein, nachdem er sich ein paar Jahre rar gemacht hat. Heute feiert der US-Schauspieler erstmal seinen 80. Geburtstag.

Der dänische Saxophonist Jan Harbeck mit seinem Quartett und dem Titel Out of the Blue. Das waren vier bestens eingespielte Musiker, machen seit über 20 Jahren Musik und das merkt man vor allem daran, wie sie alle miteinander im Dialog stehen. Die kennen sich in- und auswendig, sagt man. Alle aber als eigenständige Persönlichkeiten in diesem Bandgeflecht. Das ist ja der große Unterschied zu vielen anderen Formationen, bei denen dann ganz klar der Bandleader mit seinem Soloinstrument im Mittelpunkt steht. Hier nicht. Und nicht umsonst haben sie deshalb das neue Album auch Conversation genannt. Das erinnert wirklich an eine Unterhaltung.

Lisa Valand covert Bob Dylan, Don't Think Twice, It's Alright. Und damit gehen die Resonanzen zu Ende. Zum Glück, meine Stimme verabschiedet sich auch langsam. Hier in WDR3 hören Sie nach den Nachrichten das ARD Radio Festival mit einem Mitschnitt aus dem Bayreuther Opernhaus. Vor wenigen Tagen wurde dort Il Floridante gespielt, eine eher wenig bekannte Oper von Georg Friedrich Händel. Drei Akte voll Drama, voller Emotionen. Unter anderem mit dem Countertenor Max Emanuel Zenzic als Floridante. Ich bin der andere Itch, Dominik Josic, und sage vielen Dank fürs Zuhören. Machen Sie es gut.

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0: Es ist 20 Uhr. 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
3: Die Nachrichten mit Steffi Orbach. Guten Abend. In Deutschland greifen kriminelle Banden immer häufiger zu Gewalt. Das geht aus dem neuen Bundeslagebild organisierte Kriminalität hervor. Oliver Neuroth, WDR Berlin.
4: Der Chef des Bundeskriminalamts Münch spricht von einem tiefgreifenden Wandel in der organisierten Kriminalität. Banden vernetzen sich stärker digital und international. Zugenommen haben auch die Fälle, in denen Gewalttaten wie eine Dienstleistung bestellt und durch Minderjährige verübt werden. Die Banden werben sie oft über die sozialen Netzwerke an. Bundesinnenminister Dobrindt spricht von Wegwerftätern, engagiert für eine Tat, danach fallen gelassen. Die Haupteinnahmequelle der organisierten Kriminalität ist weiterhin der Drogenhandel. Wir erleben eine Kokainflut, sagt Innenminister Dobrindt. Ein Überangebot lasse die Preise sinken und die Zahl der Drogentoten auf einen Höchststand klettern.
3: In Frankfurt sind nach mehreren Malariafällen bei Flughafenmitarbeitern 2 weitere Menschen erkrankt. Es handelt sich um Anwohner. Aus Frankfurt Nina Michalk.
5: Die beiden Infizierten leben in Schwanheim. Da der Stadtteil in der Nähe des Flughafens liegt, geht das Gesundheitsamt davon aus, dass es sich um eine sogenannte Flughafenmalaria handelt. Sie wird durch eingeschleppte Anopheles-Mücken übertragen. Diese Mücken können bis zu 10 Kilometer weit fliegen und weitere Menschen im Flughafenumfeld infizieren. Ärzte sollen bei Symptomen wie Wechselfieber wachsam sein und einen Malaria-Schnelltest durchführen. Wird Malaria schnell erkannt, ist sie problemlos heilbar.
3: Und das ist auch noch wichtig. Bundeskanzler Merz wird kommende Woche nicht wie geplant zur UNO-Generalversammlung nach New York reisen. Das erfuhren mehrere Nachrichtenagenturen aus Regierungskreisen. Wie es hieß, sei Merz Anwesenheit in Berlin wegen der innenpolitischen Debatten erforderlich. Die Bundesregierung hat wegen der hohen Spritpreise angedeutet, Steuern und Abgaben senken zu wollen. Deutsche Behörden haben 13 ausreisepflichtige Afghanen mit einem Charterflugzeug in ihr Herkunftsland gebracht. Die Männer hatten Straftaten begangen. In Bochum trauern viele Menschen um Ralf Richter. Der Schauspieler ist vergangene Nacht gestorben. Richter wurde in Essen geboren, in Bochum wuchs er auf.
6: Ich finde es schade, ja, also doch schon, weil war ja einer von aus dem Pott, ne, und einer von uns sozusagen.
7: Das ist immer so, wenn so Lokalgrößen dann verloren gehen, ist das sehr schade. Ne?
8: Ganz toller Schauspieler, sehr wandlungsfähig auch und hat vor allem so das Ruhrgebiet verkörpert mit Sprache und seinen Gesten und allem Möglichen, denke ich mal.
3: Richter wurde 69 Jahre alt. Zu seinen bekanntesten Filmen gehören Das Boot und Bang, Boom, Bang. Das war WDR aktuell. Das Wetter in Nordrhein-Westfalen. In der Nacht ziehen einzelne, zum Teil kräftige Schauer und Gewitter durch. Es kühlt ab auf 11 bis 16 Grad. Morgen wird es wechselhaft und kühler. In Lüdenscheid 17, in Wermelskirchen 18 und in Ibbenbüren bis 19 Grad. Es ist 20.03 Uhr.
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9: Ganz herzlich willkommen. Am Mikrofon begrüßt Sie Tobias Führenbach zum ARD Radio Festival, präsentiert von BR Classic. Heute sind wir beim Bayreuth Baroque Opera Festival, das am vergangenen Wochenende zu Ende gegangen ist. Bayreuth und Oper, das ist ein Perfect Match. Nicht nur wegen der Wagner-Festspiele, sondern weil in der Altstadt eben auch noch eine weitere Perle der Theaterarchitektur steht. Das markgräfliche Opernhaus der Wilhelmine von Bayreuth, prachtvoll ausgestattet. Im Inneren ein Traum aus Blattgold, verschnörkelten Ornamenten und Malereien. Und so gut erhalten, dass es seit 2012 zum UNESCO-Welterbe gehört. In dieser barocken Prunkkulisse inszeniert Festivalchef und Countertenor Max Emanuel Zenzic jährlich eine Oper und übernimmt neben der Regie auch die Hauptrolle. Heuer hat er eine selten gespielte Oper von Georg Friedrich Händel ausgesucht, Floridante. Was hat ihn an diesem Werk so besonders gereizt?
10: Ich wollte eben eine unbekannte Oper von Händel machen. Und Floridante gehörte zu eines der Stücken, die wirklich also sehr, sehr wenig und kaum aufgeführt wurden. Und die Thematisierung von häuslicher Gewalt und Vergewaltigung ist schon etwas, was man jetzt nicht in jeder Oper findet. Und das ist ja das, was so ungewöhnlich ist bei Floridante, dass im Jahr 1721 so ein Thema auf die Bühne gebracht wird. Ne?
9: Dieses Thema sei heute genauso aktuell wie damals, sagt Max Emanuel Zenzic, denn noch immer definieren Männer ihre Macht auch über die Verfügbarkeit des weiblichen Körpers. In Floridante ist dieser brutale Machtmensch der Tyrann Oronte. Er hat den rechtmäßigen persischen König gestürzt und dessen kleine Tochter Elmira als sein eigenes Kind aufgezogen. Die inzwischen erwachsene Elmira liebt den Feldherrn Floridante und Oronte verspricht den beiden, in die Ehe einzuwilligen, wenn Floridante die feindlichen Tyrer besiegt. Doch Oronte hält sich nicht an sein Versprechen. Er will plötzlich selbst Elmira heiraten, nachdem er ihr erzählt hat, dass er gar nicht ihr leiblicher Vater ist. Für sie bricht eine Welt zusammen. Ihre bisherige Identität ist mit einem Schlag ausgelöscht. Und im selben Augenblick verwandelt sich ihr vermeintlicher Vater in ein Monster, das sie mit Gewalt zum Vollzug der Ehe zwingen will. Hören Sie nun den ersten Akt der Oper Floridante von Georg Friedrich Händel, in dem Floridante siegreich aus der Schlacht zurückkehrt und sich auf das Wiedersehen mit seiner Braut Elmira freut. Doch Oronte lässt die Ehe platzen und schickt den erfolgreichen Feldherrn in die Verbannung. Die Ausführenden sind Max Emanuel Zenzic als Floridante, Sonja Rounier als Elmira, Gerrit Illenberger als Oronte, Bruno Dissart als Timante, ein gefangener tyrischer Prinz, Eva Zalenga als Rossane, die ältere Tochter von Oronte, und Yanis François als Coralbo, ein persischer General. Markelos Chrysikos leitet das Wroclaw Baroque Orchestra.

0: Das Liebespaar Floridante und Elmira muss sich unter Tränen verabschieden mit sehnsüchtigem Schmachten in dem Duett O mio caro, o mia cara. Denn der Tyrann Oronte schickt seinen besten Feldherrn trotz militärischer Erfolge in die Verbannung. Das war der erste Akt der Oper Floridante von Georg Friedrich Händel. Sie hören das ARD Radio Festival, heute präsentiert von BR Classic mit einem Mitschnitt vom Bayreuth Baroque Opera Festival. Die Rolle des Floridante singt Festivalleiter Max Emanuel Zencic, der auch Regie führt. In seiner Inszenierung hebt er vor allem den Widerstand der Frauen hervor, die sich dagegen wehren, den Machtinteressen der Männer völlig ausgeliefert zu sein. Gerade dieser Aspekt erinnert Max Emanuel Zencic an die Literatur einer Grande Dame der englischen Literatur im 19. Jahrhundert, Jane Austen.
1: Es ging auch um eine gewisse Parallele zwischen der Geschichte und Jane Austens Romanen, und ich habe mir gedacht, das passt eigentlich irrsinnig gut in so einen englischen Country House, in einem Jane Austen Roman, wo die Story ähnlich ist. Also so, es gibt viele Merkmale, die parallel sind. Und es ging also nicht nur um die Ästhetik, sondern es ging auch darum, einen Raum zu schaffen, wo diese Geschichte eine passende Umgebung hat, sodass man es auch wirklich verfolgen und verstehen kann.
0: Und so erschuf Max Emanuel Zencic zusammen mit dem Bühnenbildner Helmut Stürmer und der Kostümbildnerin Corinna Gramosteanu das Szenario eines englischen Adelssitzes. Ein Mikrokosmos, in dem damals alle Mitglieder des Haushalts eine soziale Rolle zu spielen hatten und aus der es kein Entrinnen gab, ohne das familiäre Konstrukt zum Wanken zu bringen. Familie war dabei höchst politisch, weshalb es in den Romanen von Jane Austen immer um den Gegensatz zwischen den individuellen Bedürfnissen der Frauen und den übergeordneten Interessen der Familie geht. Die konkreten inhaltlichen Zusammenhänge zwischen Händel und Austen seien für seine Inszenierung sehr fruchtbar gewesen, so Max Emanuel Zencic.
1: Weil es in Floridante um zwei Liebespaare geht, also so ähnlich wie bei Sense and Sensibility. So ein Liebespaar, das ein dramatisches Liebespaar ist, und das andere ist eher so ein bisschen locker halt, ne? Und die sind eher lustiger. Und ähnlich ist es auch so in Floridante aufgebaut. Und es gibt eben diesen Patriarchen, diesen Oronte, der über alles gebietet und entscheidet, wer heiratet wen und wer darf gehen und wer muss bleiben. Und es ist auch so ähnlich wie in Jane Austens Romanen, gibt es immer wo einen Patriarchen, der bestimmt, wen darf wer heiraten, und dann ist die Heroine ist unglücklich, weil sie ist in jemand anderen verliebt, muss aber jemand anderen heiraten, und durch viel Herumgetue kommt alles dann wieder zum Glücklichen, ne?
0: Im zweiten Akt der Oper Floridante tritt für Elmira die Katastrophe ein. Statt Eheglück bricht für sie eine Welt zusammen. Oronte, der sie aufgezogen hat und den sie für ihren Vater hält, will sie zur Frau nehmen. In ihren Augen ist er dem Wahnsinn verfallen, aber nun tischt er ihr die grausame Wahrheit auf. Oronte ist nur ihr Ziehvater. Elmira ist die Tochter des rechtmäßigen Königs von Persien, den Oronte umgebracht hat. Und zu allem Überfluss will der Mörder sie auch noch heiraten. Voller Abscheu wendet sie sich von Oronte ab. Der aber stellt sie vor die Wahl. Herrschaft durch die Ehe mit ihm oder Tod. Es bleibt nur die Flucht mit ihrem geliebten Floridante, die aber misslingt, und beide sind nun in den Händen des Tyrannen. Die Mitwirkenden in unserer Aufnahme aus dem markgräflichen Opernhaus in Bayreuth sind Max Emanuel Zencic als Floridante, Sonja Rounier als Elmira, Gerrit Illenberger als Oronte, Bruno Dissart als Timante, ein gefangener tyrischer Prinz, Eva Zalenga als Rossane, die ältere Tochter von Oronte, und Yanis François als Coralbo, ein persischer General. Es spielt das Wroclaw Baroque Orchestra unter der Leitung von Markelos Chrysikos.
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Mit der Arie Ma che vuoi più da me endet der zweite Akt von Georg Friedrich Händels Oper Floridante. Die Prinzessin Elmira weint über ihr Schicksal. Ihre ganze Welt ist aus den Fugen geraten. Sie dachte, sie sei die Tochter des persischen Königs Oronte. Doch der hat ihr kurz zuvor eröffnet, dass er sie nur aufgezogen hat. In Wahrheit ist sie die leibliche Tochter des rechtmäßigen Königs Nino, den er gestürzt und getötet hat. Und nicht nur das. Oronte möchte sie heiraten, um seine Herrschaft zu legitimieren. Für sie fühlt es sich an wie Inzest und Vergewaltigung. Dass schon 1721 solche Themen so schonungslos in einer Oper von Georg Friedrich Händel angesprochen worden sind, das hat Regisseur Max Emanuel Zenzic so an dem Stoff fasziniert. Und deshalb hat er die Oper auf den Spielplan des diesjährigen Bayreuth Baroque Opera Festivals gesetzt, die zweiten großen Opernfestspiele in der oberfränkischen Stadt, die Zenzic seit der Gründung 2020 als Intendant leitet. Der Star dieses Festivals ist zweifellos das markgräfliche Opernhaus mit seiner prunkvollen Theaterarchitektur, UNESCO-Welterbe und perfekte Kulisse für die Händel-Oper Floridante, die am 4. September Premiere feierte. Hier im ARD-Radio-Festival, heute präsentiert von BR Klassik, geht es nun weiter mit dem dritten Akt der Oper Floridante. Der grausame Tyrann Oronte, ein Mörder, der seine Stieftochter Elmira heiraten möchte, erpresst ihren Bräutigam Floridante. Entweder er überredet Elmira, ihn zu heiraten, oder sie stirbt. Floridante versucht, ihr Leben zu retten, doch Elmira weigert sich. Lieber möchte sie sterben und auch Floridante ist bereit, mit ihr in den Tod zu gehen. Inzwischen hat auch das Volk und die Wache unter der Führung des Generals Coralbo erfahren, dass Elmira die rechtmäßige Thronerbin ist. Mit der Palastwache rettet Coralbo Elmira und Floridante und ruft sie im Namen des Volkes zum Königspaar aus. Im Original von Händel wird Oronte begnadigt. In der Inszenierung von Max Emanuel Zenzic findet der grausame Tyrann jedoch den Tod. Freiheit und Menschenwürde siegen am Ende über rücksichtslose Machtpolitik. Die Solistinnen und Solisten sind Max Emanuel Zenzic als Floridante, Sonja Rougnier als Elmira, Gerrit Illenberger als Oronte, Bruno Dissart als Timante, Eva Zalenga als Rossane und Yannis François als Coralbo. Außerdem musiziert das Wroclaw Baroque Orchestra unter der Leitung von Markelos Chrysikos.

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Sie hören es. Stürmischer Beifall in Bayreuth. Floridante, eine Oper von Georg Friedrich Händel, heute im ARD Radio Festival, präsentiert von BR Klassik.

Wir waren zu Gast im markgräflichen Opernhaus in Bayreuth, der Musiktheater-Hotspot in der Stadt für die vergangenen zwei Wochen. Die Hauptbühne des Bayreuth Baroque Opera Festivals. Auf dieser Bühne feierte am 4. September die Händel-Oper Floridante Premiere, neu inszeniert von Festivalleiter Max Emanuel Zencic, der selbst auch die Titelrolle übernommen hatte. Die weiteren Solistinnen und Solisten: Sonja Runji als Elmira, Gerrit Illenberger als Oronte, Bruno Dissar als Timante, Eva Zalenga als Rossane und Yanis François als Coralbo. Markelos Chrysikos leitete das Wroclaw Baroque Orchestra, das diesjährige Residenzorchester des Bayreuth Baroque Opera Festivals. Bühnenbild: Helmut Stürmer. Kostüme: Corinna Gramostianu. Licht: Christoph Pöschko. Regieassistenz: Konstantina Psoma und Bewegungsassistenz: Dimitra Antonaki. Soweit also dieser Mitschnitt hier aus Bayreuth. Hier im ARD Radio Festival ist noch reichlich Zeit bis 0 Uhr. Die versüßen wir Ihnen mit Musik aus Großbritannien. Und zwar von Benjamin Britten zunächst The Young Person's Guide to the Orchestra. In diesem Werk werden jungen Menschen auf spielerische Weise die Instrumentengruppen eines Sinfonieorchesters vorgestellt. Die Bamberger Symphoniker spielen unter der Leitung von Hannah Chang.

The Young Person's Guide to the Orchestra von Benjamin Britten. Da werden alle Instrumentengruppen eines Sinfonieorchesters vorgestellt. Das übernahmen hier die Bamberger Symphoniker am Pult Hannah Chang. In Großbritannien sind wir musikalisch unterwegs. Nun eine der bekanntesten Kompositionen für Militärblaskapellen. Die 1923 entstandene English Folk Song Suite des Engländers Ralph Vaughan Williams. Schüler unter anderem von Maurice Ravel und Max Bruch. Neben zahlreichen Filmmusiken und Chorwerken entstand auch ein ansehnliches Repertoire für Militärkapellen. Diese Stücke wurden teilweise so beliebt, dass sie für Orchester transkribiert wurden. So hören wir jetzt die Nürnberger Symphoniker, dirigiert von Michael Helmrath.

Die Nürnberger Symphoniker unter der Leitung von Michael Helmrath mit der English Folk Song Suite von Ralph Vaughan Williams. In the South, so heißt eine Konzertouvertüre von Edward Elgar, die er an der Riviera schrieb, beziehungsweise also dort mietete die Familie Elgar eine Villa. Schneeberge in der Ferne, das Mittelmeer vor der Tür, da geht es leicht von der Hand. Die Konzertouvertüre aber war eigentlich gar nicht geplant, sondern eine Sinfonie, die hatte Elgar als Genre noch gar nicht in Angriff genommen, wollte aber unbedingt und er verzweifelte zunächst an dieser Aufgabe. Aber wenn halt gerade etwas anderes besser zu Papier gebracht werden kann, da nur raus damit. Und es ist ein tolles Stimmungsbild geworden, hier mit dem Royal Liverpool Philharmonic Orchestra unter der Leitung von Vasily Petrenko.

Zitat Edward Elgar, diese Reise war und ist künstlerisch ein kompletter Fehlschlag und ich bringe überhaupt nichts zustande. Die Symphonie wird in diesem sonnigen Land nicht komponiert werden.

Statt der Symphonie versuche ich eine Konzertouvertüre für Covent Garden fertigzustellen. Ja, und das hat dann geklappt. Hier eben die Konzertouvertüre in The South mit dem Royal Liverpool Philharmonic Orchestra. Das war's hier im ARD Radio Festival. Tobias Hürenbach bedankt sich bei Ihnen fürs Einschalten. Wir hoffen, Sie hatten heute einen stimmungsvollen Opern- und Konzertabend präsentiert von BR Klassik. Vielen Dank an Tatjana Schewtschenko in der Sendetechnik. Wir gehen auf die 0 Uhr Nachrichten zu mit Musik der britischen Komponistin Ethel Smyth. Gute Nacht und gerne auf bald. Ciao, tschüss.

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1: Um 24 Uhr mit Karin Schumacher. Die Bundesregierung will Auto- und Lkw-Fahrer wegen der hohen Spritpreise entlasten. Bundeskanzler Friedrich Merz hat angekündigt, dass die Koalition rasch Vorschläge machen wird. Markus Wolf mit dem aktuellen Stand.
2: Der Kanzler blieb aber unklar, welche konkreten Maßnahmen er sich vorstellt. Das genaue Instrumentarium stehe noch nicht fest, so Merz. Die Regierung werde aber Steuern und Abgaben in den Blick nehmen und, Zitat, sehr bald einen Vorschlag präsentieren. Allerdings, bei der Kabinettssitzung morgen werden noch keine Beratungen erwartet. Dem Vernehmen nach dürfte lediglich am Rande über Entlastungen gesprochen werden. Merz zufolge könnte es etwa Direktzahlungen an private Haushalte geben. Das Finanzministerium würde daran bereits arbeiten.
1: Bundesverteidigungsminister Pistorius ist zu Besuch in Washington. Zum Auftakt hat er mit seinem US-amerikanischen Amtskollegen Hegseth eine Absichtserklärung unterschrieben zur verstärkten Zusammenarbeit bei Rüstungsprojekten. Das teilte das Bundesverteidigungsministerium in Berlin mit. Dabei gehe es um Entwicklung, Produktion, Lizenzfertigung und Instandhaltung von Rüstungsgütern. Ziel sei auch eine Stärkung von Lieferketten. OpenAI will KI zusammen mit Konkurrenzunternehmen regulieren. Gemeinsam mit Anthropic und Google solle eine Organisation zur Selbstregulierung geschaffen werden, hieß es von OpenAI. Vorbild könnte die private Aufsichtseinrichtung FINRA für die Börse in den USA sein. Hintergrund ist eine Aussage von US-Präsident Trump, wonach er eine staatliche Regulierung bei der Entwicklung von künstlicher Intelligenz ablehnt. Am Wochenende hatten die KI-Unternehmen OpenAI und Anthropic die Konkurrenz aufgerufen, den Fortschritt von KI zu drosseln. Der Irak will mehr Öl nach Europa liefern. Nach einem Treffen mit Kanzler Merz in Berlin erklärte der irakische Regierungschef El-Saidi, sein Land wolle die Produktionskapazitäten verdoppeln. Die Hälfte davon könne nach Europa und in die USA fließen. Denkbar sei auch eine neue Pipeline zwischen dem Irak und Deutschland. Zwei Anwohner des Flughafens sind an Malaria erkrankt. Nach Angaben des Gesundheitsamts haben die beiden zuvor keine Auslandsreisen gemacht. Bürger, die in der Nähe des Airports wohnen, sollen bei typischen Symptomen zum Arzt gehen. Ende August starben zwei Mitarbeiter des Flughafens an Malaria. Ursache soll eine infektiöse Mücke sein, die im Flugzeug mitkam. Das Wetter in Deutschland in der Nacht von Nordwesten bis nach Osten, teils kräftige Schauer und Gewitter, lokal mit Starkregen 18 bis 10 Grad. Am Tag vielerorts wechselhaft, im Südosten bis zum Nachmittag freundlich, später auch da kräftige Schauer und Gewitter. Damit ist es 0 Uhr und 3 Minuten.
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4: Durch dieses ARD-Nachtkonzert begleitet Sie Tobias Führenbach. Ich freue mich, dass Sie eingeschaltet haben und mit uns jetzt in diese Nacht gehen, mit Musik von Robert Schumann nämlich. Truls Mörk ist der Solist in unserer ersten Einspielung, nämlich er am Violoncello zu erleben mit dem WDR-Sinfonieorchester Köln unter der Leitung von Hans Fonck. Zusammen haben sie das Cellokonzert A-Moll von Robert Schumann eingespielt.

In nur 14 Tagen komponiert und vollendet im Jahr 1850 das Cellokonzert A-Moll von Robert Schumann. Truls Mörck konzertierte hier mit dem WDR-Sinfonieorchester Köln unter der Leitung von Hans Funk. Das war die Einspielung hier im ARD-Nachtkonzert. Und da streifen wir in den ersten beiden Stunden durch das Sendegebiet des Westdeutschen Rundfunks und treffen jetzt auf den Pianisten Michael Endres. Er beglückt uns mit der Klaviersonate E-Moll von Karl Maria von Weber.

Michael Endres mit der Klaviersonate E-Moll von Karl Maria von Weber. Nun begleitet uns das kleine Konzert durch diese Nacht auf Mittwoch. Das Ensemble wurde 1980 von dem Dirigenten und Kirchenmusikdirektor Hermann Max gegründet. Ja, und der Name lehnt sich an ein historisches Vorbild aus dem 18. Jahrhundert, nämlich an das Leipziger Große Konzert, aus dem später das weltberühmte Gewandhausorchester hervorging. Also das kleine Konzert unter Hermann Max mit der Ouvertüre B-Dur von Johann Friedrich Fasch.

Das kleine Konzert unter Hermann Max spielte die Ouvertüre B-Dur von Johann Friedrich Fasch hier im ARD-Nachtkonzert, präsentiert von BR Klassik. Schön, dass Sie mit dabei sind. Es sind Welten, die zwischen den Klavierkonzerten von Mozart und Chopin liegen. Eine Brücke dorthin baute zum Beispiel der französische Komponist Ferdinand Hérold, der im Sterbejahr von Mozart geboren wurde, dann aber recht früh ebenfalls verstarb, 1833. Seinen Zeitgenossen war er vor allem als Opernkomponist bekannt. Heutzutage tauchen aber auch immer mehr Einspielungen seiner Klavierkompositionen auf. Und das ist ein Mix aus klassischen und frühromantischen Ideen. Das Klavierkonzert Nummer 4 E-Moll wollen wir hören mit Angeline Pondepère und dem WDR-Funkhausorchester unter der Leitung von Konrad van Alphen.

Klavierkonzert Nummer 4 E-Moll von Ferdinand Erhold. Angeline Pondépère konzertierte zusammen mit dem WDR Funkhausorchester. Am Pult stand Konrad van Alphen. Sie hören das ARD nach Konzert und da heißt es bei uns jetzt Bühne frei für Romeo und Julia, in Szene gesetzt hier von Sergei Prokofjew. Seine Orchestersuite Nummer 1, die hat 7 verschiedene Teile. Es geht los mit dem Volkstanz, dann folgt eine Szene, ein Madrigal, ein Menuett, dann ein Maskenspiel, die Balkonszene spielt dann eine Rolle und zum Schluss Tybalts Tod. Romeo und Julia von Sergei Prokofjew.

und Julia, Suite Nummer 1 von Sergei Prokofjew. Wir hörten das WDR-Sinfonieorchester Köln. Am Pult stand Stanisław Skowaczewski. Kurz vor 2 Uhr ist es. Mit Musik von Gabriel Fauré geht es auf die Nachrichten zu.

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1: Um 2 Uhr mit Olaf Knapp. Bundeskanzler Merz hat seine für nächste Woche geplante Reise nach New York zur UN-Vollversammlung abgesagt. Außerdem wurde eine Präsidiumssitzung der CDU auf Sonntagabend vorgezogen, bei der es mehreren Medienberichten zufolge schon um seine Zukunft als Kanzler gehen könnte. Nach Einschätzung von Hauptstadtkorrespondent Matthias Deiß hängt sehr viel an den beiden Landtagswahlen am Sonntag.
2: Ja, die Generalvollversammlung, das ist die große Weltbühne, die Friedrich Merz da sausen lässt. Das macht er nicht gerne. Er werde die Reise nicht antreten, da seine Präsenz in Berlin erforderlich ist, hören wir aus Regierungskreisen. Heißt übersetzt, die Hütte brennt, und zwar so richtig. Friedrich Merz fürchtet eine Schockwelle nach den Landtagswahlen am kommenden Sonntag. Er kämpft um sein Amt, er muss die Lage beruhigen. Das geht nur vor Ort hier in Berlin.
1: Die teuren Maskenkäufe in der Pandemiezeit beschäftigen heute den Bundesgerichtshof. Mehrere Unternehmen fordern deswegen noch Geld vom Bund. Das BGH-Urteil könnte für zahlreiche weitere Fälle wegweisend werden. Es drohen Zahlungen in Milliardenhöhe. Die Firmen berufen sich auf Verträge mit dem früheren Gesundheitsminister Spahn. Der hatte im Jahr 2020 zugesagt, dass der Staat Corona-Schutzmasken zu einem Fixpreis kauft. Und zwar in unbegrenzter Menge. Als mehr geliefert wurde,